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3: Herzlich willkommen beim Frohsinn. Am Mikrofon begrüßt Sie Anetta Trimis. Für die heutige Sendung hatten wir Julia Katharina Loy zu Gast. Im Interview spricht sie über ihr Leben mit einer seltenen genetischen Erkrankung, die schwere angeborene Neutropenie. Mittlerweile befindet sie sich in Familienhospizkarenz, denn nicht nur sie, sondern auch ihre vierjährige Tochter Alma kam mit dem gleichen Gendefekt zur Welt. Diese besondere Form der Karenz ermöglicht es Eltern, sich intensiv um ein schwer erkranktes Kind zu kümmern.

0: Vor der Karenz war Julia im diplomierten medizinischen Assistenzberuf tätig. Das Fachwissen kombiniert mit ihrer persönlichen Erfahrung macht sie zu einer besonders kompetenten Gesprächspartnerin. Gleichzeitig ist es ihr ein großes Anliegen, komplexe medizinische Zusammenhänge verständlich zu erklären, so dass sogar ihre kleine Tochter es begreifen kann. Im Gespräch berichtet sie mir von ihren Herausforderungen im Alltag als Person mit einer unsichtbaren chronischen Krankheit und mit den Herausforderungen als Mutter eines Kindes, das ebenfalls krank ist. Doch Julia geht noch einen Schritt weiter, denn es ist ihr ein Anliegen, dass in der Gesellschaft mehr Bewusstsein für unsichtbare Krankheiten geschaffen wird. Und dafür, wie man Kindern auf eine kinderfreundliche Weise erklären kann, was es bedeutet, krank zu sein. Hierfür hat sie mehrere Projekte ins Leben gerufen. Zum einen ist sie die Autorin des Kinderbuchs »Brüllen wie ein Bär«, zum anderen hat sie die sogenannte White Challenge ins Leben gerufen. Außerdem organisiert sie zwei Veranstaltungen, welche am 22. April in Linz und am 29. April in Puchenau stattfinden werden. Was das alles für Initiativen sind und was sie für Julia bedeuten, auch darüber haben wir gesprochen.
1: Hallo, wir haben heute die Julia bei uns im Studio und die Julia ist da, weil sie über eine sehr, sehr seltene Krankheit aufklären möchte. Julia, möchtest du dich einmal kurz vorstellen, wer du bist und warum du heute bei uns bist?
2: Genau, also ich bin Julia Katharina Loy. Ich bin hier im Umkreis von Linz aufgewachsen und bin mit einer sehr seltenen Immunschwächeerkrankung auf die Welt gekommen und damit einher sind viele Herausforderungen gekommen, weil genau letztendlich ist es erst 2008 diagnostiziert worden. Da war ich 21 und bis dahin hatte ich, kann man sagen, einfach Glück.
1: Okay, also das wurde tatsächlich sehr spät erst mit 21 diagnostiziert bei dir.
2: Genau.
1: Möchtest du ein bisschen genauer darüber reden, was für eine Immunschwäche das ist und was genau für Auswirkungen das auf dich und deinen Körper hat?
2: Gerne. Also im Prinzip basiert diese Immunschwäche auf einem Gendefekt, eine Laune der Natur. Man weiß nicht, woher diese Mutation kommt, aber sie verursacht, dass ein Teil der weißen Blutkörperchen nicht ausgereift werden kann. Das heißt, bevor sie im einsatzfähigen Stadium sind, sterben sie ab. Das heißt, ich habe im Prinzip keinen Schutz gegenüber bakteriellen Infektionen, aber auch körpereigene Bakterien, die eben eine gewisse Flora schützen, beispielsweise Mund, Darm, Haut, kann mein Immunsystem auch nicht normal regulieren. Und somit können auch da vermehrt Entzündungen auftreten, einfach aus dem Grund, weil der eigene Körper die guten Bakterien sozusagen nicht in Schach halten kann.
1: Das hört sich sehr intensiv an, muss ich sagen. Was sind denn deine größten Herausforderungen mit dieser Krankheit momentan in deinem Alltag oder auch in der Zeit, wo du noch gar nicht wusstest, dass du damit erkrankt bist?
2: Ein ganz großer Faktor ist Erschöpfung. Müdigkeit, aber auch die immer wiederkehrenden Infekte und damit verbundenen Schmerzen, dass sich auch immer kümmern müssen und dadurch auch viel im medizinischen Umfeld zu sein.
1: Ja, das kann ich mir vorstellen, dass man sehr viel in Krankenhäusern oder auch Behandlung sein muss. Wir haben schon kurz angesprochen, dass es eine sehr seltene Krankheit ist. Ich gehe davon aus, dass die Forschung deswegen auch nur bedingt vorhanden ist. Oder sehe ich das falsch?
2: Das siehst du ganz richtig. Genau, die Spezialistinnen sind leider rar gesät. Als ich damals zur Welt kam, das war eben im Jahr 1987, war diese Forschung de facto noch in den Kinderschuhen. Deshalb war es auch sehr schwierig, zu einer Diagnose zu kommen. Somit auch schwierig, die richtige medizinische Anbindung zu finden. Und es hat mich wirklich Jahrzehnte gebraucht, um letzten Endes zu der richtigen Person zu kommen, die mich behandelt. Weil selbst auf einer Station, wo man sagt, die ist spezialisiert auf dem Gebiet, also ich bin angebunden auf der Hämatologie und Onkologie, selbst da sind nicht so viele Ärztinnen unterwegs, die sich wirklich auskennen damit.
1: Und wie sieht denn deine Behandlung aus oder wie kann man das behandeln, wenn man mal die richtige Person gefunden hat?
2: Die primäre Medikation ist ein Wirkstoff namens Filgrastim. Kennt man hauptsächlich aus dem Einsatzgebiet der Onkologie und hilft immunsupprimierten Patientinnen, einen gewissen Schutz der Abwehr aufzubauen, beispielsweise im Stadium der Chemotherapiegabe. Und ist eigentlich ein Medikament, das nicht für den Langzeitgebrauch per se eingesetzt wird, aber in unserem Fall oder in meinem Fall die einzige Möglichkeit, um halbwegs stabil zu sein und Infektionen überschaubarer zu halten. Es ist jetzt nicht, dass ich mit diesem Medikament gesund bin.
1: Okay, ich möchte es nur einmal kurz zusammenfassen, ob ich das richtig verstanden habe. Also die Behandlung ist momentan und auch mehr oder weniger die einzige Behandlung ist momentan, dass du eine Medikation bekommst, die normalerweise für KrebspatientInnen während der Chemotherapie eingesetzt wird. Dort natürlich auch nur zeitlich befristet. Und du bekommst das einfach jetzt im Dauerzustand, damit dein Körper zumindest eine gewisse Art von Abwehrkräften aufbauen kann.
2: Genau. Ja, es wird dadurch die Produktion der weißen Blutkörperchen im Knochenmark stimuliert. Und ich gebe mir das Medikament täglich in Form einer Spritze, also subkutan. Und dieses Medikament, kann man sagen, ist ja ein schweres Medikament. Das macht auch was mit einem. Ich habe immer einen gewissen Dauerschmerz, weil diese Überproduktion der Zellen stattfindet. Diese Stimulierung des Knochenmarks, das arbeitet auch in den Langknochen. Es ist ähnlich zu setzen wie mit einer Wachstumsschmerz.
1: Okay, und das aber im Dauerzustand eigentlich, nicht genau. Nur in der Wachstumsphase, sondern einfach allgegenwärtig.
2: Genau.
1: Es ist ja eine Erkrankung, die man dir jetzt nicht direkt ansieht oder eigentlich gar nicht ansieht. Vielleicht bist du mal ein bisschen erkältet, sieht's aus, oder es hört sich so an, als hättest du immer oft Husten. Aber was sind denn da die größten Herausforderungen, irgendwie chronisch krank zu sein, aber mit einer Erkrankung, die Gesellschaft weder kennt noch sieht?
2: Es ist sehr schwierig, weil ich mich eben aus dem Grund auch oft zurückziehen muss. Wenn ich weiß, ich bin immunschwach, ich habe gerade eine Phase, wo ich sehr anfällig bin, kann ich an gesellschaftlichen Events nicht teilnehmen. Und das fängt auch im Kleinen schon an. Familie, Freunde, aber auch dann im Großen. Ich muss sehr viele Abstriche machen, auch auf Ereignisse, wo ich mich schon drauf freue. Und genau, dann immer wieder, aber leider auch die Kritik von außen kommt, ja, du bist ja nie dabei.
1: Wo man eigentlich ja dann nichts, oder wo du ja eigentlich nichts direkt dafür kannst.
2: Nein, das nicht, aber es kommt schon auch immer wieder der Vorwurf mit, dass man sich ja mehr oder weniger ja auch zusammenreißen kann.
1: Wow, okay, das ist auch ein starkes Statement von Menschen, mit denen man eigentlich gerne Zeit verbringen möchte und das aus Erschöpfungsgründen nicht kann. Ich kann mir auch vorstellen, dass man sich dann auch einfach nicht so verstanden fühlt oder gesehen überhaupt.

0: du hast vorhin schon ganz kurz gesagt, dass das für euch die einzige momentane Behandlungsmethode ist. Du hast euch gesagt, weil deine Tochter auch an dieser Krankheit erkrankt ist. Das ist natürlich nochmal ein ganz anderer Aspekt, denke ich, in deinem Leben. Es ist ein Gendefekt. Ich nehme an, es wurde vererbt.
1: Genau.
0: Wie ist das für dich, dass irgendwie deine Tochter, die ja, ich weiß nicht, wie alt ist deine Tochter?
1: Sie ist 4.
0: Oh, okay, also auch sehr klein, auch damit auch angeboren?
1: Genau.
0: Genau. Für sie war es vielleicht, oder für dich war es vielleicht leichter, es zu sehen, dadurch, dass du die Diagnose hast, konntest du es für deine Tochter leichter sehen, was zumindest deine frühere Behandlung möglich gemacht hat. Da ist nur die Frage, wie ist das für eine Vierjährige, mit so einer Krankheit zu leben, was sie wahrscheinlich nicht wirklich versteht im Moment, oder?
1: Mir war es von Anfang an wichtig, Alma aufzuklären, so heißt meine Tochter, weil eben wir die Expertinnen sind. Mir ist es auch wichtig, dass sie von Anfang an weiß, was sie hat und wie sie auch zu kommunizieren hat, auch im medizinischen Bereich. Für sich selbst sprechen zu können, ist essentiell. Und ich versuche ihr das eben kindgerecht zu erklären, dass eben unsere weißen Blutkörperchen, die Polizei, die aufräumt, eben ja ein bisschen unterbesetzt ist und wir dadurch uns die Kraft durch die Spritze holen, um zusammen sein zu können, um ein normales, halbwegs normales Leben führen zu können.
0: Kindgerecht ist, glaube ich, ein gutes Stichwort. Du bist in der Erfahrung als Mutter ja auf die Hürde gestoßen, dass es eigentlich keine kindgerechten Bücher oder auch generell Zugang zu Krankheitsgeschichten gibt oder sehr wenig, und hast es dann in die eigene Hand genommen und ein Buch geschrieben, um genau dieser Problematik entgegenzuwirken. Möchtest du über dieses Buch reden?
1: Ja, sehr gerne. Also es war wirklich schwierig, Literatur zu finden, und mittlerweile haben wir eine kleine, feine Medizinbücherei zu Hause. Und leider sind viele Werke eben ganz speziell auf bestimmte Erkrankungen zugeschnitten, beziehungsweise im anderen Extremen eben zu allgemein. Und für uns ist es nicht passend, ein Buch mit wir gehen zum Kinderarzt, wir gehen impfen. Genau. Und somit bin ich selbst aktiv worden. Genau, also mir war es wichtig, den Prozess der Resilienzbildung, den wir jetzt in den letzten 4 Jahren immer wieder verfeinert, verbessert haben, für ein gutes Miteinander, auch für andere Familien und speziell für erkrankte Kinder zugänglich zu machen. Und ich habe in Reimform beschrieben, wie wir diese Herausforderungen jeden Tag wieder schaffen. Und bewusst habe ich keine Erkrankung genannt und auch keine Medikation, sondern wie geht man um im medizinischen Umfeld mit einem kleinen Kind, wenn man weiß, man muss regelmäßig hin, teilweise 3-mal die Woche. Und wie schafft man es, trotzdem mit einem guten Gefühl gemeinsam da reinzugehen und auch wieder rauszugehen und eben auch die tägliche Gabe der Medikamente, sei es jetzt eben durch Saftform oder eben in unserem Fall durch die tägliche Injektion, die tägliche Spritze, dass man das wirklich gut schafft und eben auch verhindert, das Kind dadurch zu traumatisieren.
0: Das heißt, du möchtest sozusagen Kindern helfen dabei, die Angst zu nehmen, eher den Fokus darauf zu legen, wie es hilft oder wie, also warum es wichtig ist, eben diese vielleicht unangenehmen Injektionen oder andere Medikationen zu sich nehmen zu müssen, Arztbesuche zu haben, dafür, dass man aber am Ende, dass es am Ende einem besser geht.
1: Genau, dass man am Ende eben zu Hause sein kann und nicht im Spital sein muss.
0: Und würdest du sagen, dieses Buch ist vor allem für betroffene Personen, Eltern mit Kindern oder auch generell größeres Familienumfeld, FreundInnen? Oder glaubst du, es kann auch Menschen, die vielleicht nicht betroffen sind, helfen?
1: Es kann sicher auch Menschen, die nicht betroffen sind, helfen, indem sie vielleicht eine Perspektive gezeigt bekommen, wie es auch gehen kann oder auch besser gehen kann. Ich habe es immer wieder in meinem privaten Umfeld, dass Eltern auf mich zukommen und anfangen zu reden. Und die haben gesunde Kinder. Aber auch ein gesundes Kind wird einmal krank und muss dieses Antibiotikum, dieses Schmerzmittel nehmen in Form von einem Saft, wo uns die Ärztinnen immer wieder sagen, sie sind doch eh so gut, aber nein, sie sind nicht gut. Und genau auch da, auch im Kleinen, kann dieses Buch eine Hilfestellung geben, um eben unangenehme Situationen gut umzusetzen, im Wissen, dass es dazu führt, dass man dann wieder auch gesund wird. Und da möchte ich auch ansetzen in der Aufklärung, warum Kinder etwas tun müssen. Es ist ganz wichtig, dass die Kinder das auch verstehen, warum das so ist. Und auf dem kann man aufbauen, auf diesem Verständnis. Und geht dann auch in eine mehr oder weniger Freiwilligkeit um.
0: Ich glaube, dass das was ganz Wichtiges, was du sagst, dass wenn die Kinder verstehen, was eigentlich mit ihnen los ist oder warum es ihnen so geht, wie es ihnen geht, dass sie dann noch bereit sind, irgendwie dagegen zu arbeiten oder eben Sachen auf sich zu nehmen, die vielleicht oder nicht nur vielleicht, die ganz sicher unangenehm sind. Mhm. Das Buch heißt, darf ich das verraten?
1: Unbedingt.
0: Also das Buch heißt Brüllen wie ein Bär. Wie bist du auf den Titel gekommen oder was verbindest du mit diesem Titel?
1: Mehrere Aspekte. Zum einen Brüllen wie ein Bär. Damit möchte ich zeigen, wie es ist, dass man sagen kann, etwas schmeckt nicht gut, etwas tut weh. Dass man sagen kann, dass es jetzt einfach wirklich nicht gut ist, was passiert. Also auch diese Ehrlichkeit, man braucht sich nicht schönreden, dass eine Spritze zum Beispiel angenehm ist. Und eben das darf man auch mal laut rausbrüllen, diese bescheidene Situation. Und zum anderen eben auch diese Kraft holen aus dem, ja, den Schmerz rauslassen, auch dieses, die Stimme einsetzen in der Bewältigung von eben schmerzhaften Situationen. Das wirklich rausschreien und nicht behalten.
0: Das ist sehr interessant, weil meine erste Intuition war Stärke, dass man eben Stärke beweist, aber es ist, glaube ich, ebenso wichtig zu sagen, okay, man hat auch einfach eine Stimme, die man nutzen kann, um sich selber Ausdruck zu verleihen, woran ich als erstes gar nicht gedacht hatte. Aber es ist ja schön, dass so ein Titel irgendwie so viele Ebenen mit hineinbringen kann.
1: Ja, weil zum Bären möchte ich noch was sagen.
0: Ja, dann gerne sagen.
1: Brüllen wie ein Bär, auch deswegen, weil der Bär ganz wichtig ist bei uns. Ich hatte als kleines Kind schon mein Stofftier mit dabei, meinen Bären Bonzo. Und der ist jetzt für Alma da und ist auch der erfahrenste Begleiter in Sachen Schmerzbewältigung und Resilienz.
0: Das ist sehr, sehr süß. Und auch, ja, tatsächlich wahrscheinlich das Wesen, das am längsten diese Krankheit mit euch begleitet, sowohl mit dir als auch jetzt mit deiner Tochter. Du meintest, dass du in deinem Buch keine Erkrankungen jetzt dezidiert nennst, aber du hast ja wahrscheinlich nicht nur an euren sehr speziellen Fall gedacht, sondern auch eben für ein bisschen breiteres Publikum. Für wen glaubst du, könnte dieses Buch denn noch funktionieren oder für welche Eltern?
1: Im Prinzip ist das Buch hilfreich für jede chronische und oder auch schwere Erkrankung. Und im Speziellen fallen mir da auch die Krankheitsbilder ein, wie Diabetes, Allergien, Epilepsie und da bin ich auch offen, sage ich mal. Ich habe auch nicht ausgelernt. Und ich hoffe, dass ich vielleicht auch viele Stimmen dann zu hören bekomme, die mir sagen, wo es überall noch hilfreich ist.
0: Ich kann mir gut vorstellen, dass das eben für viele Krankheiten, die auch irgendwie mit täglicher Medikation oder regelmäßiger Medikation, eben wie Diabetes zum Beispiel, auch Anklang finden kann. Wir hatten vorher schon ganz kurz angesprochen, dass du das Buch über eine Crowdfunding-Kampagne finanzierst und es dann noch selber rausbringst. Genau, die Crowdfunding-Kampagne startet ja am 22. ebenso wie die internationale PID-Week. Wie ist denn diese Kampagne aufgebaut? Also warum genau ist es eine Crowdfunding-Kampagne und wie kann man sich beteiligen vielleicht sogar?
1: Ja, warum eine Crowdfunding-Kampagne? Als ich das Buch geschrieben habe und es im kleinen Kreis erzählt habe, bin ich immer wieder angesprochen worden, ja, und wo kann ich es kaufen? Und dann habe ich mir gedacht, na gut, ich habe jetzt persönlich nicht die Mittel, um die Erstauflage alleine stemmen zu können und habe bemerkt, es ist Interesse da, dieses Buch zu erwerben und möchte mich jetzt drüber trauen. Ich habe keine Erfahrung in dem Gebiet der Crowdfunding-Kampagnen, aber ich denke, es stärkt das Miteinander und gemeinsam bewegt man mehr als alleine. Und ich habe die Kampagne so aufgebaut, dass man direkt auch das Produkt, das Buch erwerben kann. Also man zahlt im Prinzip im Voraus für ein Buch, dass man dann ausgeliefert bekommt, wenn es fertig ist.
0: Das heißt, man kann sich einen bestimmten Spendebeitrag auswählen und dann bekommt man einfach ein Buch zugesandt. Und wenn ich jetzt mir denke, oh, ich finde das Buch toll, ich hätte aber gleich gern drei, kann ich dann einfach mehr spenden und bekomme mehr Bücher?
1: Genau, ich habe mir da ein paar Goodies überlegt, also die Spendenpakete gestaffelt, je nachdem, wie viel Geld man ausgeben möchte und was man bewirken möchte. Und das geht eben von, ich kaufe ein einzelnes Buch für mich, zu, ich kaufe ein Buch für mich und ein Patenbuch und spende es an meine Hausärztin fürs Wartezimmer oder an eine Familie, wo ich weiß, die würden das Buch genauso brauchen. Aber es kann sich auch an Firmen richten, die beispielsweise Einrichtungen unterstützen möchten, wie Spitäler, Rehabilitationszentren, Primärversorgungszentren etc.
0: Und wenn ich sage, ich würde es gerne unterstützen, aber ich brauche eigentlich kein Buch, kann ich auch einfach nur spenden?
1: Ja, sicher, aber für jede Spende gibt es dann auch von uns noch ein kleines Goodie. Ich habe nämlich vor langer Zeit mal ein Lied geschrieben und das möchte ich jetzt veröffentlichen und jeden Spender, jeder Spenderin zur Verfügung stellen zum Download.
0: Da werde ich natürlich direkt nachhaken. Was für ein Lied ist das denn, was man da als Download dann zur Verfügung gestellt bekommt? Und warum verbindest du es ausgerechnet mit dieser Kampagne jetzt?
1: Für mich schließt sich da ein bisschen der Kreis. Das Lied heißt Beat of Hope. Und ich habe es damals geschrieben, um eben meine Erfahrungen ein bisschen verarbeiten zu können, um die Sicherheit in der Musik zu finden. Und ich schöpfe immer wieder Hoffnung aus unterschiedlichsten Bereichen meines Lebens. Und da ist die Musik ein ganz großer Teil davon.
0: Das verstehe ich und das ist für sehr viele Menschen so, soweit ich weiß. Und ich finde die Idee auch sehr schön, dass man sagt, oder dass du sagst, man, auch wenn man in Anführungsstrichen nur spendet und kein Buch möchte, bekommt man trotzdem zumindest ein Teil, also dieses Lied als Teil der Kampagne und hat dann aber nicht dieses physische, das wollte ich eigentlich gar nicht haben, sondern kann sich dieses Lied einfach anhören. Und wenn ich es richtig verstanden habe, wird dieses Lied auch am 22. April in Linz gespielt.
1: Genau, wir werden das in einer kleinen, feinen Runde zu dritt spielen, in einer Akustikversion und ja, sozusagen Weltpremiere feiern am 22.

0: dem Buch. Du wirst es ja im Selbstverlag rausbringen. Dafür gibt es auch eine Crowdfunding-Kampagne. Und du möchtest aber auch die Einnahmen davon oder einen Teil der Einnahmen an die Forschung spenden. Was genau für Forschung gibt es denn momentan und warum ist es so wichtig, dass dort Gelder reinfließen?
1: Momentan stehen wir kurz vor einem Durchbruch in puncto Heilung dieser genetischen Erkrankung. Und zwar die Spezialistinnen auf diesem Gebiet sind in Deutschland an der Uniklinik Tübingen. Und dort läuft aktuell eine Interviewstudie namens Phoenix, in der erfragt wird in der Patientinnengemeinschaft, ob eine Bereitschaft besteht an den Einsatz der Genschere zur Heilung der Erkrankung. Also die Ärztinnen vor Ort sind damit beschäftigt, diese Spitzenforschung auch im Bereich der Neutropenien einzusetzen. Und aktuell gibt es sehr vielversprechende Ergebnisse aus dem Labor. Und es kann sein, dass dann 2027 die klinische Studie aktiv wird, in der die ersten Patientinnen mit dem Einsatz der Genschere behandelt werden.
0: Das würde bedeuten, dass das defekte Gen beseitigt wird, hinausgenommen wird aus dem Körper?
1: Genau.
0: Und dadurch würde dann so die Vorstellung, die Blutkörperchen normal produziert werden können, weil der Körper sich nicht mehr selber blockiert?
1: Genau.
0: Also runtergebrochen natürlich.
1: Meine Tochter hat die Aufzeichnungen gesehen, die ich von der leitenden Forscherin bekommen habe und war sehr interessiert daran. Und sie wollte dann wissen, um was es da geht. Und dann habe ich meiner vierjährigen Tochter erklärt, wie es geht. Und ich kann das gerne auch hier machen.
0: Gerne. Ich glaube, es ist hilfreich, weil ich bin weder in der Medizin gut bewandert, noch eben in deinem Krankheitsfeld. Also ich glaube, desto einfacher du es mir erklären kannst, desto besser.
1: Also ich habe ihr erklärt, dass eben unsere Stammzellen, die die weißen Blutkörperchen produzieren, den falschen Bauplan mitbekommen haben. Und im Einsatz der Genschere kommen diese Zellen raus, kommen ins Labor und dort bekommen sie dann den richtigen Bauplan in die Hand. Und mit dem kommen sie wieder zurück in unseren Körper und dann funktioniert alles so, wie es sein soll.
0: Okay, also es ist tatsächlich nicht nur ein Herausnehmen, sondern ihr würdet eure eigenen Zellen in Anführungsstrichen repariert zurückbekommen.
1: Genau, und das ist auch der Unterschied zur bisherigen Art der Heilung, weil theoretisch könnte ich auch geheilt werden durch eine Stammzellentransplantation. Nur dieses Risiko ist unberechenbar, weil ich eben von Fremdspenderzellen abhängig wäre und dieses ja nur bedingt getestet werden kann, ob der Körper das dann auch wirklich annimmt. Und mit der Gentechnik wäre das anders, weil ich ja die eigenen reparierten Zellen zurückbekäme und mein Körper diese Zellen als seine eigenen sieht und de facto nicht abgestoßen werden und mir auch in Folge die Langzeittherapie erspart bleibt, die ich eigentlich bräuchte, wenn ich die herkömmliche Stammzellentransplantation machen würde.
0: Und das ist natürlich auch, abgesehen von den Risiken, die damit verbunden sind, erstmal gar nicht so leicht, einen theoretisch passenden Spender, Spenderin zu finden.
1: Genau.
0: Also es ist jetzt nicht so, als wäre das eine alltägliche Option zu sagen, ach, ich könnte mir jetzt jemand suchen.
1: Genau. Und außerdem eben auch eine sehr langwierige Prozedur, weil man wochenlang unter Quarantäne steht, weil man trotzdem auch eine Chemotherapie bekommt, um die eigenen Stammzellen zu eliminieren. Das müsste auch passieren mit dem Einsatz der Gentechnik, mit der Genschere. Das bleibt uns nicht erspart, aber die Abwehrreaktion ist de facto nicht da. Und eben bei anderen blutbildenden Erkrankungen ist die Gentechnik schon zum Einsatz gekommen, erfolgreich.
0: Okay, Also würdest du sagen, du kannst daraus oder du blickst da mit Hoffnung hin, dass das tatsächlich funktionieren könnte?
1: Ja. Und wir haben, wie Alma auf die Welt gekommen ist, haben wir Nabelschnurblut einfrieren lassen in einem Depot. Und wie dann bekannt war, dass sie eben auch die Neutropenie hat, so wie ich, war uns klar, dass diese Stammzellen für therapeutische Zwecke, wenn es um Alma geht, nicht einsetzbar sind. Ich habe dann eben mit der Uniklinik Tübingen Kontakt aufgenommen und gefragt, ob sie Interesse haben an diesen Stammzellen. Und da habe ich ein klares Ja zurückbekommen. Und dieser Prozess war jetzt vor einigen Jahren und ich weiß nicht, vielleicht haben wir auch mit dieser Spende schon dazu beigetragen, dass diese Richtung der Forschung überhaupt zustande gekommen ist.
0: Ganz bestimmt, weil es gibt, wie du schon meintest, ja nicht sehr viele Personen, die diese Erkrankung haben. Du meintest vorhin zu mir, in Österreich sind es 3. Und
1: statistisch gesehen, bitte meldet euch.
0: Genau, statistisch gesehen nur 3 Personen, wovon eine Person du, eine Person deine Tochter. Es können eigentlich gar nicht so viele andere Menschen mehr sein. In Deutschland sind es ein paar mehr, aber statistisch gesehen auch logisch, weil Deutschland mehr EinwohnerInnen hat. Aber ja, trotzdem sind es nicht viele, die, und die Forschung braucht ja die betroffenen Zellen, um daran forschen zu können. Weshalb ich davon überzeugt bin, dass diese gespendeten Zellen sicher ein wichtiger Teil der Forschung schon waren. Genauso wie die gespendeten Einnahmen des Buches, wenn es dann erscheint.
1: Genau. Also ich möchte eben mit einem kleinen Beitrag pro Buch diese Forschung unterstützen, um eben ja den Fortschritt zu fördern.
0: Es ist aber nicht das Einzige, was du in letzter Zeit begonnen hast als Projekt. Du hast doch die sogenannte Y-Challenge ins Leben gerufen. Kannst du dazu auch was sagen?
1: Ja, gerne. Also da bin ich gerade im Aufbauen. So offiziell geht es eben los am 22. April. Warum dieses Datum? Es ist ganz wichtig für mich, das auch hier zu sagen, es gibt eine Aktionswoche weltweit, wo es um die Patientinnengruppe der primären Immundefekte geht. Und das möchte ich mit anfeuern und gleichzeitig aber auch die Brücke schlagen zu allen unsichtbaren Erkrankungen und Behinderungen und habe eben ein Handzeichen, das uns als kleine Familie jeden Tag wieder stärkt, hergenommen und möchte das als Zeichen in die Welt rausschicken für jeden zum Annehmen auch selber und zu zeigen, dass man nicht alleine ist und etwas sichtbar zu machen für alle anderen, ohne groß in Erklärung zu kommen.
0: Und wie genau sieht dieses Zeichen aus? Vielleicht für die HörerInnen, die uns ja nicht sehen können gerade.
1: Genau, also wir lieben Musik und meine Tochter liebt Heavy Metal.
0: Als Vierjährige auch eine interessante Musikwahl.
1: Sie mag aber auch Einhörner und Regenbögen. Genau,
0: das alles darf sich ja sein. Nicht aus.
1: Genau, alles darf sein. Und ihre Lieblingsband ist Heavy Saurus und wir machen die Pommesgabel, also die Mano Cornuta für alle Heavy Metal Fans da draußen und Rock Fans. Und wir haben es aber abgewandelt zu einem Y, also da ist Handakrobatik gefragt, dass man die Finger dann rausspreizt zu einem Y.
0: Also Zeigefinger und kleiner Finger.
1: Genau. Und dann Zeigefinger rausstrecken, kleinen Finger rausstrecken und dann ein Y versuchen. Und dieses Y steht nämlich auch symbolisch in unserem Fall für die Immunglobuline. Das chemische Zeichen dafür.
0: Okay, das ist auch wieder auf mehreren Ebenen sehr gut durchdacht, ähnlich wie dein Titel des Buches. Ich bin beeindruckt. Du hast schon darauf hingewiesen, dass es für alle unsichtbaren Krankheiten oder nicht sichtbaren Krankheiten ein gemeinsamer sozusagen, ja, gemeinsames Miteinander-Symbol sein soll. Und da wollte ich einfach nochmal nachfragen, warum es so wichtig ist, auf unsichtbare Krankheiten, also unsichtbare Krankheiten vielleicht sichtbar zu machen.
1: Für mich ist es wichtig, dass diese Personen auch aus der Erklärungsnot herauskommen durch ein einfaches Zeichen, wo man nicht verbal erklären muss, wie es einem gerade geht. Ich kann dir jetzt gerade nicht die Hand geben, weil ich bin immungeschwächt. Oder ich kann dir jetzt nicht die Tür aufhalten, weil ich, wenn ich diese Klinke angreife, dann weiß ich, bin ich morgen krank.
0: Aber ich finde das eigentlich wichtig. Das sind so viele, nicht Reize, aber halt eben Keime oder was auch immer, was für jeden anderen total egal ist. Aber für dich oder andere kranke Menschen, die halt Immunprobleme haben, ist das natürlich schon wichtig. Und man sieht es nicht. Und deswegen finde ich das eigentlich einen sehr, sehr wichtigen Ansatz, zu sagen, ein Zeichen dafür, dass man sich nicht erklären muss, aber gleichzeitig ausdrücken kann, dass es einfach gerade nicht so geht, wie andere Menschen sich das vorstellen.
1: Genau, es geht meistens um die Vorstellung der anderen. Ja. Und eben auch gleichzeitig ein Zeichen der Stärke und Sichtbarkeit und ein Ich bin hier.
0: Dann dazu noch eine Frage, und zwar, es ist ja ein sehr einfaches Handzeichen, da kann eigentlich ja jede Person mitmachen, es kann jede Person adaptieren. Würdest du, oder stellst du dir vor, es wird irgendwann eine Art Gruß, dass man sich gar nicht mehr die Hand gibt, sondern einfach nur noch sich gegenseitig mit Stärke symbolisiert? Oder ist es schon für dich eine Sache, wo du sagst, das ist, ich sag jetzt mal, schon für die Community, damit diese die Möglichkeit hat, sich auszudrücken?
1: Ja, genau. Also ganz speziell eben für Menschen, die diese Herausforderung haben, dass man es ihnen nicht ankennt, dass sie krank sind oder behindert sind oder beides. Und genau, dieses Zeichen kann aber auch ein Zeichen der Solidarisierung sein. Das können auch Menschen im Umfeld mittragen für Betroffene und erweitern. Und meine Vision ist, dass dieses Zeichen einmal um die Welt geht und das vielleicht jedes Jahr wieder. Im Besonderen in der Woche für primäre Immundefekte zum Beispiel.
0: Genau, dann reden wir vielleicht noch kurz über diese Veranstaltung generell am 22. April. Vor allem ist es nicht die einzige Veranstaltung, die du organisierst. Es ist eben zum einen am 22. April in Linz und am 29. April in Buchenau.
1: Genau.
0: Was genau können wir uns denn da erwarten bei den Veranstaltungen?
1: Bei den beiden Veranstaltungen möchte ich eben meine Vision zeigen, erklären, warum ich dieses Projekt angehen möchte und auch wie umfangreich mein Vorhaben ist. Also mir ist eben die Transparenz ganz wichtig und bin für Aufklärung und habe mir da eben ein knackiges 1-Stunden-Programm überlegt, um eben meine Welt ein bisschen nach außen zu kehren.
0: Das ist auf jeden Fall interessant. Ich hoffe, dass viele Menschen kommen werden. Ich werde auf jeden Fall da sein.
1: Das freut mich.
0: Und ich bedanke mich fürs Gespräch. Gibt es noch irgendwas, was du gerne sagen möchtest? Irgendwas, was dir Hoffnung gibt oder was du anderen betroffenen Menschen oder Familien weitergeben, mitgeben möchtest?
1: Ja, unbedingt. Ich bin in meinem Leben schon vor sehr vielen Hürden gestanden und Herausforderungen. Und habe sehr viel Nein und es geht nicht gehört. Und meine Erfahrung hat mir aber gezeigt, dass die Meinung anderer das eigene Leben nicht limitieren kann. Und möchte jeden auf den Weg geben, ein Unmöglich gibt es nicht. Es geht immer weiter.
0: Das ist eine sehr schöne Botschaft. Vielen Dank. Das war Julia Katharina Loy im Gespräch mit Annetta Tremies über ihre schwere, angeborene Neutropenie. Mit ihrem Kinderbuchprojekt »Brüllen wie ein Bär« möchte Julia betroffenen Familien Mut machen und gleichzeitig seltenen Krankheiten mehr Sichtbarkeit geben. Das Buch selbst ist in Reimen verfasst, pädagogisch geprüft und wird nachhaltig bei Metabooks in Dresden produziert. Ein weiterer wichtiger Punkt für ein Kinderbuch ist natürlich die Gestaltung. Hierfür konnte Julia die Grazer Illustratorin Klara Sinic engagieren. Die beiden Veranstaltungen, die Julia organisiert hat, sind zum einen am Mittwoch, den 22. April 2026, um 18 Uhr im Kolpinghaus Linz. Dies ist dann auch zugleich der Startschuss der Crowdfunding-Kampagne für das Buch. Die zweite Veranstaltung ist am 29. April ebenfalls um 18 Uhr im Buchensaal in Buchenau. Abschließend hören Sie nun das mehrmals angesprochene Lied Beat of Hope. Julia hat die Lyrics dazu bereits 2007 geschrieben. Zeitgleich entstand die Komposition von Michael Pulz. Die Version, die Sie jetzt hören, ist jene des Trios Y Collective, was sich zusammensetzt aus Julia Loy am Gesang, Christoph Loy an der Gitarre und Mario Schenkenfelder am Cajon. Viel Spaß mit Beat of Hope.

Das war das heutige Frosin. Weitere Informationen finden Sie auf froh.at oder im Archiv der Freien Medien unter CBA Media. Mein Name ist Annetta Trimis und ich bedanke mich bei Julia für das ehrliche Gespräch und bei Ihnen fürs Zuhören.

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0: Das Stück als moderne Tanzinterpretation des Sartre-Klassikers Jean-Paul Sartre hat Das Spiel ist aus während des Zweiten Weltkriegs geschrieben. In der Handlung zentral sind zwei Personen, Pierre der Revolutionär und Yves, eine Frau aus der Gesellschaft, sterben zur gleichen Zeit durch Gewalt in einem imaginären faschistischen Staat. In der Zwischenwelt der Schatten, der Unterwelt, begegnen sie sich zum ersten Mal und verlieben sich leidenschaftlich ineinander. Der Wunsch, einander noch einmal im Leben zu begegnen, wird erfüllt. Die Zeit scheint zurückgedreht und beide erhalten eine zweite Chance, die Möglichkeit, noch einmal ins Leben zurückzukehren. Doch diese Rückkehr ins Leben ist an Bedingungen geknüpft. Pierre und Yves dürfen nur dann weiterleben, wenn es ihnen gelingt, innerhalb von 24 Stunden uneingeschränktes Vertrauen zueinander zu entwickeln und ihre Liebe gegen alle Widerstände zu behaupten. Doch schon bald werden sie von Konflikten und Verpflichtungen ihres früheren Lebens eingeholt.
1: An dieser Stelle möchte ich auch dazu sagen, der Grund, warum das Skript nicht für Tanz verwendet worden ist, ist wahrscheinlich auch der, dass man normalerweise dafür keine Rechte bekommt. Und ich muss an dieser Stelle sagen, dass es uns gelungen ist, diese Rechte zu bekommen. Und zuerst habe ich eine Absage bekommen für die Rechte vom Revolt Verlag in Deutschland, also die Vertreter. Und dann, es gab die Idee, ich habe gleichzeitig aber auch Paris angeschrieben. Und auch die Urheber und auch die Erben, ja, von Sartre. Und in dem gleichen Moment, wo ich aus Deutschland die Absage bekommen habe, habe ich dann eine Nachfrage aus Paris bekommen. Ja? Aber wie soll das dann sein? Wie wird das Stück dann aussehen? Was wollt ihr damit machen? Und dann habe ich die ganz viele Fragen beantwortet und habe gesagt, wir wollen daraus eigentlich ein Tanzstück machen und es wird nicht gesprochen. Und sie haben gesagt, ja, gut, ihr bekommt die Rechte, solange ihr nicht sprecht, den Text spricht. Und wir wollen dafür das Video haben von dem Stück. Wir wollen sehen, was ihr daraus gemacht habt.
2: I work very closely to his text. But it's not going to be visible, or you are not going to hear, and I think that was what also was the point from the Verlag, that we shouldn't use it verbally, but we are bringing that within a body language, almost everything that it's in that book actually, or trying at least. Yeah, just like any other dance performance, you know, if. If you watch Romeo and Juliet, yeah, it's also a book, but you will not hear people speaking anything in a dance performance. So it's the same game in this one. Yeah, we are trying to bring a narrative and to show it in a deep body language in a way, that comes from the core.
0: Ästhetisch wie inhaltlich wird die zeitgenössische Umsetzung der Geschichte zweier Menschen, die eine zweite Chance erhalten, in die Gegenwart geholt. Das Stück lädt das Publikum ein, über heutige Formen von Entscheidung, Verantwortung und Hoffnung nachzudenken. Hintergrund und Rahmen für den Tanz sind das Bühnenbild und die Kostüme von Falco Herold und Malte Lübben. Und natürlich die Musik von Samuel van der Weer.
3: Ja, also erst einmal, was den Raum angeht, ich mache jetzt zum ersten Mal mit Lilly Tanztheater. Also ich habe bisher überwiegend in der Oper gearbeitet und im Schauspiel überwiegend Oper. Und da gab es schon ab und zu auch Tanztheater mal, aber eher so als szenenweise. Und das ist das erste Mal, dass ich eine ganze Erzählung sozusagen mit gestalten darf, die ausschließlich nonverbal funktioniert. Da bin ich sehr dankbar eigentlich, um diese Möglichkeit, das hier zu machen zu können. Und erst einmal gehe ich dann natürlich erst einmal ran, wie an jedes andere Stück auch, indem ich den Text lese und dann die Regisseurin oder die Choreografin oder den Choreografen, Regisseur kennenlerne und dann dann reden wir halt über das Stück und so. Und es gibt natürlich bestimmte Einschränkungen, glaube ich, was Tanz angeht. Zum Beispiel sollte der Boden irgendwie nicht allzu rutschig sein. Solche Sachen. Und dann habe ich versucht, das Stück auf den Kern zu reduzieren, worum es eigentlich geht. So weit zu reduzieren, bis es nicht weiter reduzierbar ist, glaube ich. Und das war in dem Fall, da es ja um eine Trennung geht zwischen zwei Welten, zwischen Leben und Tod oder zwischen Diesseits und Jenseits, war da irgendwie relativ schnell klar, dass man eine visuelle Übersetzung braucht. In dem Fall ist es einfach eine Mauer oder eine Wand, die sich dann noch bewegen kann. Und das hat sich dann im Gespräch mit Lilith schön ergeben, was sie alles noch können muss, um eben auch praktisch zu sein und nicht nur ein Hindernis. Umgeben ist dann diese Wand von einem möglichst hermetisch aussehenden Raum, eine Bleikammer sozusagen, die für beides steht, für das Leben und für den Tod, weil ja die Idee von Sartre ist, dass das Jenseits nicht viel anders ist als das Diesseits. Es gibt in dem Sinn keine Erlösung und keine Befreiung eigentlich. Und dann habe ich ein Modell gebaut, Fotos gemacht und dann haben wir uns getroffen in Berlin und kommuniziert. Und vielleicht daran anknüpfen, was du gesagt hast, was ich wirklich faszinierend finde am Tanz, aber auch mit deiner Arbeit, ist, dass es tatsächlich um die Individuen geht, also um die Tänzerinnen und Tänzer. Das ist in der Oper nicht immer so. In der Oper macht man Don Giovanni, und wer den Don Giovanni singt, wird nicht erst im Laufe der Proben entschieden, sondern meistens hat Don Giovanni die Rolle schon 20 Jahre lang gesungen und kennt die in- und auswendig. Und dadurch ist passen nicht immer, sagen wir mal, die Rollen zu den Figuren. Und hier, dadurch, dass das zusammen entwickelt wird erst, ist es natürlich anders. Also, dass hier sozusagen die Individuen die Rollen erst erschaffen. Und das ist ein faszinierender Prozess.
1: Ja, und du machst hier auch Video. Wie wichtig ist Video in dem Stück? Und was für eine Funktion hat hier?
3: Tanztheater gesehen habe, dass sagen wir eine gleichzeitig, also das nicht nur eine abstrakte Form ist, sondern eben auch eine Geschichte erzählen soll, habe ich manchmal so das als nicht so erfahrener Zuschauer Schwierigkeiten gehabt, der Handlung zu folgen. Wenn man gewohnt ist, dass eben das im Sprechtheater, dass man versteht, wer ist, weil das ist dann natürlich auch eine Frage ins Kostüm dann gleich. Ne? Das Kostüm hilft dann natürlich auch sehr, die Rolle oder die Geschichte lesbar zu machen. Und das Video hatte dieselbe Funktion, also die Geschichte lesbar zu machen. Und letztlich benutzen wir einfach das Video, um eine Hilfe zu geben, glaube ich. Und natürlich, um Atmosphäre noch zu erzeugen und so weiter. Aber es hat auch eine ganz klare narrative Funktion, ohne zu viel zu verraten.
1: Ich bin auch sehr glücklich über das Ergebnis. Ich meine, so ein Stück in der Blackbox, also wir haben viele tolle Projekte bereits gemacht, aber es hat schon hier eine Qualität, die nicht alltäglich ist, auch an so einem Theater wie hier. Und ganz besonders nicht im Tanz, wo man so viel Raum eben

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9: Radio auf Radio Froh 105,0 begrüßt Sie heute Anna Leimer am Mikrofon und wir haben leider ein kleines Problem. Mein lieber Gast ist auch noch nicht angekommen und mit der Musik haut anscheinend auch nicht ganz hin, aber wir werden das schaffen. Wir haben natürlich heute passend das Thema Urlaub und Reisen. Und ich habe meinen lieben Bekannten, den Satiriker Herrn Werner Rohrhofer, zu mir in die Sendung eingeladen. Aber wie gesagt, er ist leider noch nicht gekommen. Wie schaut's aus? Können wir jetzt etwas spielen? Ja, wir spielen jetzt einmal um die ganze Welt.

Problem. Und wie gesagt, wir warten noch auf unseren heutigen Gast, den Satiriker Herrn Werner Rohrhofer. Es ist ja ein Stammgast in unserer Sendung. Sie kennen ihn bestimmt. Er war früher einmal Redakteur einer großen Tageszeitung und hat sich jetzt ganz dem Schreiben von satirischen Texten gewidmet. Er hat auch schon sehr viele Bücher herausgebracht und schreibt laufend auch Theaterstücke für verschiedene Gruppen. Und wie gesagt, ich hätte ihn heute eingeladen, damit wir zusammen Texte über Urlaub lesen, aber ich kann ihn leider auch nicht erreichen. Wir werden das jetzt so machen. Wir spielen einen ein bisschen Musik, und wenn er noch nicht kommt, dann muss ich leider das Ganze selbst lesen. Aber wie gesagt, das sind eben so Sachen, die bei Live leider passieren können.

Ja, liebe Hörerinnen und Hörer, es ist eine Freude bei einer Live-Sendung, wenn so etwas passiert wie jetzt. Wir haben Probleme mit der Musik und mein Gast hat sich auch anscheinend irgendwie verspätet. Das kenne ich von ihm sonst nicht. Wie gesagt, es ist Herr Werner Rohrhofer, der Satiriker, der schon sehr viele Bücher auch geschrieben hat und jetzt immer Theaterstücke schreibt und so weiter. Er ist ein guter alter Bekannter von mir. Wir haben zusammen schon Theater gespielt bei der katholischen Jugend in St. Matthias. Das war übrigens der Vorläufer vom LTC. Ja, und wir hätten heute das Thema Urlaub und er hat mir da verschiedene, natürlich leider Dialoge geschickt, die wir mit zusammen hätten lesen sollen. Und ich lese Ihnen trotzdem jetzt einmal einen vor. Und zwar spielt der im Airport, im Linzer Airport in Hörsching, und der nennt sich ja jetzt Friendly Airport. Und da kommt ein Deutscher, der leider seinen Koffer verloren hat. Willkommen im Friendly Airport of Linz. Friendly, der Thomayane. Ja, drum sagen wir's ja. Wir haben eine Spezialschulung in Friendly. Mein Koffer ist nicht mitgekommen im Flieger. Aber Sie sind da. Also der Dreifach-Checkpot für Flugreisende ist es nicht. Was meinen Sie? Flieger überbucht, Flug verspätet, Koffer weg. Dreifach-Checkpot. Was ist nun mit meinem Koffer? Name? Samsonite. Also, Herr Samsonite. Nee, Samsonite ist der Koffer. Und Sie sind? Hans-Dieter von Grünzweich. Von wo? Das ist mein Name, so wie von der Leyen. Ah, das ist kompliziert. Ich bin von Frankfurt hergekommen und nun stehe ich da ohne Gebäck. Das ist blöd, ohne Gebäck. Entschuldigung, wenn ich frage, aber wollen Sie vielleicht illegal einreisen? Sind Sie ein Bootsflüchtling? Die haben auch kein Gebäck und nix. Ich komme aus Frankfurt. Mit dem Boot? Kümmern Sie sich doch bitte um meinen Koffer. Eklor, friendly wie wir sind. Also, Farbe des Gepäckstücks? Ja, normal halt. Normal ist keine Farbe, nicht. Hängt wenigstens irgendwas dran, eine Adresse oder ein Schild oder sonst was? Nee, nee, ein kleiner Teddybär aus Plüsch, den hat meine Frau angehängt. Also, dann fahren wir jetzt bei den internationalen Flughäfen nach einem Koffer mit einem Plüsch-Teddybären. Was meinen Sie mit international? Ja, schauen Sie, ein Koffer auf Reisen, so wie der Ihre, ja, der kann überall sein. In Peru, in New York, in Taiwan. Wenn Sie ein Pech haben, sogar in Wien. Hier sollte er sein. Haben Sie ein Foto von Ihrem Koffer? Das wäre hilfreich. Ja, wer macht ein Foto von seinem Koffer? Die Japaner? Selfie mit Koffer vor jeder Flugreise. Wie groß ist er denn? Und sagen Sie jetzt bitte nicht normal. Auf die Größe wird es ja nicht so ankommen. Haben Sie auch wieder recht. Was ist denn drin in dem Koffer? Ja, alltägliches halt. Sie machen es einem nicht leicht. Was denn? Ja, das mit dem Friendly. Haben Sie Unterhosen drin? Na, hören Sie mal. Ja, das ist ein Suchkriterium. Sie wissen gar nicht, wie unterschiedlich die Unterhosen von den Leuten sind. Das ist ein Kriterium bei der Fahndung. Ja, meine sind rosa und mit Namen. Er trägt rosa. Nicht so laut, das muss ja nicht jeder wissen.
wenn ich mir das so vorstelle. Jetzt ist aber hier noch. Wenn mein Koffer jetzt nicht ankommt, dann ist Feuer unter Ruf. Verstehen Sie? Was ist dann? Feuer auf dem Dach. Was machen Sie denn da? Ich verständige die Flughafenfeuerwehr für alle Fälle. Hören Sie, wenn ich meinen Koffer nicht bekomme, dann kaufe ich mir neue Klamotten und Ihr Flughafen kriegt die Rechnung. Nun hört man eine Durchsage. Achtung, Achtung, ein herrenloser Koffer wurde gefunden. Das ist verdächtig. Da das verdächtig ist, wird das Flughafengebäude geräumt. Keine Panik. Ha, jetzt wird spannend. Vielleicht ist das mein Koffer. Oder eine Bombe. Ich gehe jedenfalls in Deckung. Viertine. Neue Durchsage. Achtung, Achtung, Entwarnung. Der Koffer enthält nur rosa Herrenunterhosen. Herr Hans-Dieter Grünzweig aus Frankfurt wird gebeten, sein Gepäck am Informationsschalter abzuholen.

Hörerinnen und Hörer, es tut mir sehr leid. Wir haben Probleme mit der Musik und auch mein Gast ist aus irgendeinem Grund nicht gekommen. Wir müssen die heutige Sendung leider fallen lassen. Wir werden sie zu einem anderen Zeitpunkt wiederholen. Wir wünschen Ihnen alles Gute und hören Sie jetzt Musik auf Radio Froh. Dankeschön und auf Wiederhören.

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Herzlich willkommen beim Frosin. Am Mikrofon begrüßt Sie Annetta Trimis. Für die heutige Sendung hatten wir Julia Katharina Loy zu Gast. Im Interview spricht sie über ihr Leben mit einer seltenen genetischen Erkrankung, die schwere angeborene Neutropenie. Mittlerweile befindet sie sich in Familienhospizkarenz, denn nicht nur sie, sondern auch ihre vierjährige Tochter Alma kam mit dem gleichen Gendefekt zur Welt. Diese besondere Form der Karenz ermöglicht es Eltern, sich intensiv um ein schwer erkranktes Kind zu kümmern.

0: Vor der Karenz war Julia im diplomierten medizinischen Assistenzberuf tätig. Das Fachwissen kombiniert mit ihrer persönlichen Erfahrung macht sie zu einer besonders kompetenten Gesprächspartnerin. Gleichzeitig ist es ihr ein großes Anliegen, komplexe medizinische Zusammenhänge verständlich zu erklären, so dass sogar ihre kleine Tochter es begreifen kann. Im Gespräch berichtet sie mir von ihren Herausforderungen im Alltag als Person mit einer unsichtbaren chronischen Krankheit und mit den Herausforderungen als Mutter eines Kindes, das ebenfalls krank ist. Doch Julia geht noch einen Schritt weiter, denn es ist ihr ein Anliegen, dass in der Gesellschaft mehr Bewusstsein für unsichtbare Krankheiten geschaffen wird. Und dafür, wie man Kindern auf eine kinderfreundliche Weise erklären kann, was es bedeutet, krank zu sein. Hierfür hat sie mehrere Projekte ins Leben gerufen. Zum einen ist sie die Autorin des Kinderbuchs »Brüllen wie ein Bär«, zum anderen hat sie die sogenannte White Challenge ins Leben gerufen. Außerdem organisiert sie zwei Veranstaltungen, welche am 22. April in Linz und am 29. April in Puchenau stattfinden werden. Was das alles für Initiativen sind und was sie für Julia bedeuten, auch darüber haben wir gesprochen.
1: Hallo, wir haben heute die Julia bei uns im Studio und die Julia ist da, weil sie über eine sehr, sehr seltene Krankheit aufklären möchte. Julia, möchtest du dich einmal kurz vorstellen, wer du bist und warum du heute bei uns bist?
2: Genau, also ich bin Julia Katharina Loy. Ich bin hier im Umkreis von Linz aufgewachsen und bin mit einer sehr seltenen Immunschwächeerkrankung auf die Welt gekommen und damit einher sind viele Herausforderungen gekommen, weil genau letztendlich ist es erst 2008 diagnostiziert worden. Da war ich 21 und bis dahin hatte ich, kann man sagen, einfach Glück.
1: Okay, also das wurde tatsächlich sehr spät erst mit 21 diagnostiziert bei dir.
2: Genau.
1: Möchtest du ein bisschen genauer darüber reden, was für eine Immunschwäche das ist und was genau für Auswirkungen das auf dich und deinen Körper hat?
2: Gerne. Also im Prinzip basiert diese Immunschwäche auf einem Gendefekt, eine Laune der Natur. Man weiß nicht, woher diese Mutation kommt, aber sie verursacht, dass ein Teil der weißen Blutkörperchen nicht ausgereift werden kann. Das heißt, bevor sie im einsatzfähigen Stadium sind, sterben sie ab. Das heißt, ich habe im Prinzip keinen Schutz gegenüber bakteriellen Infektionen, aber auch körpereigene Bakterien, die eben eine gewisse Flora schützen, beispielsweise Mund, Darm, Haut, kann mein Immunsystem auch nicht normal regulieren. Und somit können auch da vermehrt Entzündungen auftreten, einfach aus dem Grund, weil der eigene Körper die guten Bakterien sozusagen nicht in Schach halten kann.
1: Das hört sich sehr intensiv an, muss ich sagen. Was sind denn deine größten Herausforderungen mit dieser Krankheit momentan in deinem Alltag oder auch in der Zeit, wo du noch gar nicht wusstest, dass du damit erkrankt bist?
2: Ein ganz großer Faktor ist Erschöpfung. Müdigkeit, aber auch die immer wiederkehrenden Infekte und damit verbundenen Schmerzen, dass sich auch immer kümmern müssen und dadurch auch viel im medizinischen Umfeld zu sein.
1: Ja, das kann ich mir vorstellen, dass man sehr viel in Krankenhäusern oder auch Behandlung sein muss. Wir haben schon kurz angesprochen, dass es eine sehr seltene Krankheit ist. Ich gehe davon aus, dass die Forschung deswegen auch nur bedingt vorhanden ist. Oder sehe ich das falsch?
2: Das siehst du ganz richtig. Genau, die Spezialistinnen sind leider rar gesät. Als ich damals zur Welt kam, das war eben im Jahr 1987, war diese Forschung de facto noch in den Kinderschuhen. Deshalb war es auch sehr schwierig, zu einer Diagnose zu kommen. Somit auch schwierig, die richtige medizinische Anbindung zu finden. Und es hat mich wirklich Jahrzehnte gebraucht, um letzten Endes zu der richtigen Person zu kommen, die mich behandelt. Weil selbst auf einer Station, wo man sagt, die ist spezialisiert auf dem Gebiet, also ich bin angebunden auf der Hämatologie und Onkologie, selbst da sind nicht so viele Ärztinnen unterwegs, die sich wirklich auskennen damit.
1: Und wie sieht denn deine Behandlung aus oder wie kann man das behandeln, wenn man mal die richtige Person gefunden hat?
2: Die primäre Medikation ist ein Wirkstoff namens Filgrastim. Kennt man hauptsächlich aus dem Einsatzgebiet der Onkologie und hilft immunsupprimierten Patientinnen, einen gewissen Schutz der Abwehr aufzubauen, beispielsweise im Stadium der Chemotherapiegabe. Und ist eigentlich ein Medikament, das nicht für den Langzeitgebrauch per se eingesetzt wird, aber in unserem Fall oder in meinem Fall die einzige Möglichkeit, um halbwegs stabil zu sein und Infektionen überschaubarer zu halten. Es ist jetzt nicht, dass ich mit diesem Medikament gesund bin.
1: Okay, ich möchte es nur einmal kurz zusammenfassen, ob ich das richtig verstanden habe. Also die Behandlung ist momentan und auch mehr oder weniger die einzige Behandlung ist momentan, dass du eine Medikation bekommst, die normalerweise für KrebspatientInnen während der Chemotherapie eingesetzt wird. Dort natürlich auch nur zeitlich befristet. Und du bekommst das einfach jetzt im Dauerzustand, damit dein Körper zumindest eine gewisse Art von Abwehrkräften aufbauen kann.
2: Genau. Ja, es wird dadurch die Produktion der weißen Blutkörperchen im Knochenmark stimuliert. Und ich gebe mir das Medikament täglich in Form einer Spritze, also subkutan. Und dieses Medikament, kann man sagen, ist ja ein schweres Medikament. Das macht auch was mit einem. Ich habe immer einen gewissen Dauerschmerz, weil diese Überproduktion der Zellen stattfindet. Diese Stimulierung des Knochenmarks, das arbeitet auch in den Langknochen. Es ist ähnlich zu setzen wie mit einer Wachstumsschmerz.
1: Okay, und das aber im Dauerzustand eigentlich, nicht genau. Nur in der Wachstumsphase, sondern einfach allgegenwärtig.
2: Genau.
1: Es ist ja eine Erkrankung, die man dir jetzt nicht direkt ansieht oder eigentlich gar nicht ansieht. Vielleicht bist du mal ein bisschen erkältet, sieht's aus, oder es hört sich so an, als hättest du immer oft Husten. Aber was sind denn da die größten Herausforderungen, irgendwie chronisch krank zu sein, aber mit einer Erkrankung, die Gesellschaft weder kennt noch sieht?
2: Es ist sehr schwierig, weil ich mich eben aus dem Grund auch oft zurückziehen muss. Wenn ich weiß, ich bin immunschwach, ich habe gerade eine Phase, wo ich sehr anfällig bin, kann ich an gesellschaftlichen Events nicht teilnehmen. Und das fängt auch im Kleinen schon an. Familie, Freunde, aber auch dann im Großen. Ich muss sehr viele Abstriche machen, auch auf Ereignisse, wo ich mich schon drauf freue. Und genau, dann immer wieder, aber leider auch die Kritik von außen kommt, ja, du bist ja nie dabei.
1: Wo man eigentlich ja dann nichts, oder wo du ja eigentlich nichts direkt dafür kannst.
2: Nein, das nicht, aber es kommt schon auch immer wieder der Vorwurf mit, dass man sich ja mehr oder weniger ja auch zusammenreißen kann.
1: Wow, okay, das ist auch ein starkes Statement von Menschen, mit denen man eigentlich gerne Zeit verbringen möchte und das aus Erschöpfungsgründen nicht kann. Ich kann mir auch vorstellen, dass man sich dann auch einfach nicht so verstanden fühlt oder gesehen überhaupt.

0: du hast vorhin schon ganz kurz gesagt, dass das für euch die einzige momentane Behandlungsmethode ist. Du hast euch gesagt, weil deine Tochter auch an dieser Krankheit erkrankt ist. Das ist natürlich nochmal ein ganz anderer Aspekt, denke ich, in deinem Leben. Es ist ein Gendefekt. Ich nehme an, es wurde vererbt.
1: Genau.
0: Wie ist das für dich, dass irgendwie deine Tochter, die ja, ich weiß nicht, wie alt ist deine Tochter?
1: Sie ist 4.
0: Oh, okay, also auch sehr klein, auch damit auch angeboren?
1: Genau.
0: Genau. Für sie war es vielleicht, oder für dich war es vielleicht leichter, es zu sehen, dadurch, dass du die Diagnose hast, konntest du es für deine Tochter leichter sehen, was zumindest deine frühere Behandlung möglich gemacht hat. Da ist nur die Frage, wie ist das für eine 4-Jährige, mit so einer Krankheit zu leben, was sie wahrscheinlich nicht wirklich versteht im Moment, oder?
1: Mir war es von Anfang an wichtig, Alma aufzuklären, so heißt meine Tochter, weil eben wir die Expertinnen sind. Mir ist es auch wichtig, dass sie von Anfang an weiß, was sie hat und wie sie auch zu kommunizieren hat, auch im medizinischen Bereich. Für sich selbst sprechen zu können, ist essentiell. Und ich versuche ihr das eben kindgerecht zu erklären, dass eben unsere weißen Blutkörperchen, die Polizei, die aufräumt, eben ja ein bisschen unterbesetzt ist und wir dadurch uns die Kraft durch die Spritze holen, um zusammen sein zu können, um ein normales, halbwegs normales Leben führen zu können.
0: Kindgerecht ist, glaube ich, ein gutes Stichwort. Du bist in der Erfahrung als Mutter ja auf die Hürde gestoßen, dass es eigentlich keine kindgerechten Bücher oder auch generell Zugang zu Krankheitsgeschichten gibt oder sehr wenig, und hast es dann in die eigene Hand genommen und ein Buch geschrieben, um genau dieser Problematik entgegenzuwirken. Möchtest du über dieses Buch reden?
1: Ja, sehr gerne. Also es war wirklich schwierig, Literatur zu finden. Und mittlerweile haben wir eine kleine, feine Medizinbücherei zu Hause. Und leider sind viele Werke eben ganz speziell auf bestimmte Erkrankungen zugeschnitten, beziehungsweise im anderen Extremen eben zu allgemein. Und für uns ist es nicht passend, ein Buch mit wir gehen zum Kinderarzt, wir gehen impfen. Genau. Und somit bin ich selbst aktiv worden. Genau, also mir war es wichtig, den Prozess der Resilienzbildung, den wir jetzt in den letzten 4 Jahren immer wieder verfeinert, verbessert haben, für ein gutes Miteinander, auch für andere Familien und speziell für erkrankte Kinder zugänglich zu machen. Und ich habe in Reimform beschrieben, wie wir diese Herausforderungen jeden Tag wieder schaffen. Und bewusst habe ich keine Erkrankung genannt und auch keine Medikation, sondern wie geht man um im medizinischen Umfeld mit einem kleinen Kind, wenn man weiß, man muss regelmäßig hin, teilweise 3-mal die Woche. Und wie schafft man es, trotzdem mit einem guten Gefühl gemeinsam da reinzugehen und auch wieder rauszugehen und eben auch die tägliche Gabe der Medikamente, sei es jetzt eben durch Saftform oder eben in unserem Fall durch die tägliche Injektion, die tägliche Spritze, dass man das wirklich gut schafft und eben auch verhindert, das Kind dadurch zu traumatisieren.
0: Das heißt, du möchtest sozusagen Kindern helfen dabei, die Angst zu nehmen, eher den Fokus darauf zu legen, wie es hilft oder wie, also warum es wichtig ist, eben diese vielleicht unangenehmen Injektionen oder andere Medikationen zu sich nehmen zu müssen, Arztbesuche zu haben, dafür, dass man aber am Ende, dass es am Ende einem besser geht.
1: Genau, dass man am Ende eben zu Hause sein kann und nicht im Spital sein muss.
0: Und würdest du sagen, dieses Buch ist vor allem für betroffene Personen, Eltern mit Kindern oder auch generell größeres Familienumfeld, FreundInnen? Oder glaubst du, es kann auch Menschen, die vielleicht nicht betroffen sind, helfen?
1: Es kann sicher auch Menschen, die nicht betroffen sind, helfen, indem sie vielleicht eine Perspektive gezeigt bekommen, wie es auch gehen kann oder auch besser gehen kann. Ich habe es immer wieder in meinem privaten Umfeld, dass Eltern auf mich zukommen und anfangen zu reden. Und die haben gesunde Kinder. Aber auch ein gesundes Kind wird einmal krank und muss dieses Antibiotikum, dieses Schmerzmittel nehmen in Form von einem Saft, wo uns die Ärztinnen immer wieder sagen, die sind doch eh so gut, aber nein, sie sind nicht gut. Und genau auch da, auch im Kleinen, kann dieses Buch eine Hilfestellung geben, um eben unangenehme Situationen gut umzusetzen, im Wissen, dass es dazu führt, dass man dann wieder auch gesund wird. Und da möchte ich auch ansetzen in der Aufklärung, warum Kinder etwas tun müssen. Es ist ganz wichtig, dass die Kinder das auch verstehen, warum das so ist. Und auf dem kann man aufbauen, auf diesem Verständnis. Und geht dann auch in eine mehr oder weniger Freiwilligkeit um.
0: Ich glaube, dass das was ganz Wichtiges, was du sagst, dass wenn die Kinder verstehen, was eigentlich mit ihnen los ist oder warum es ihnen so geht, wie es ihnen geht, dass sie dann noch bereit sind, irgendwie dagegen zu arbeiten oder eben Sachen auf sich zu nehmen, die vielleicht oder nicht nur vielleicht, die ganz sicher unangenehm sind. Mhm. Das Buch heißt, darf ich das verraten?
1: Unbedingt.
0: Also das Buch heißt Brüllen wie ein Bär. Wie bist du auf den Titel gekommen oder was verbindest du mit diesem Titel?
1: Mehrere Aspekte. Zum einen Brüllen wie ein Bär. Damit möchte ich zeigen, wie es ist, dass man sagen kann, etwas schmeckt nicht gut, etwas tut weh. Dass man sagen kann, dass es jetzt einfach wirklich nicht gut ist, was passiert. Also auch diese Ehrlichkeit, man braucht sich nicht schönreden, dass eine Spritze zum Beispiel angenehm ist. Und eben das darf man auch mal laut rausbrüllen, diese bescheidene Situation. Und zum anderen eben auch diese Kraft holen aus dem, ja, den Schmerz rauslassen, auch dieses, die Stimme einsetzen in der Bewältigung von eben schmerzhaften Situationen, das wirklich rausschreien und nicht behalten.
0: Das ist sehr interessant, weil meine erste Intuition war Stärke, dass man eben Stärke beweist, aber es ist, glaube ich, ebenso wichtig zu sagen, okay, man hat auch einfach eine Stimme, die man nutzen kann, um sich selber Ausdruck zu verleihen, woran ich als erstes gar nicht gedacht hatte. Aber es ist ja schön, dass so ein Titel irgendwie so viele Ebenen mit hineinbringen kann.
1: Ja, weil zum Bären möchte ich noch was sagen.
0: Ja, dann gerne sagen.
1: Brüllen wie ein Bär, auch deswegen, weil der Bär ganz wichtig ist bei uns. Ich hatte als kleines Kind schon mein Stofftier mit dabei, meinen Bären Bonzo. Und der ist jetzt für Alma da und ist auch der erfahrenste Begleiter in Sachen Schmerzbewältigung und Resilienz.
0: Das ist sehr, sehr süß. Und auch, ja, tatsächlich wahrscheinlich das Wesen, das am längsten diese Krankheit mit euch begleitet, sowohl mit dir als auch jetzt mit deiner Tochter. Du meintest, dass du in deinem Buch keine Erkrankungen jetzt dezidiert nennst, aber du hast ja wahrscheinlich nicht nur an euren sehr speziellen Fall gedacht, sondern auch eben für ein bisschen breiteres Publikum. Für wen glaubst du, könnte dieses Buch denn noch funktionieren oder für welche Eltern?
1: Im Prinzip ist das Buch hilfreich für jede chronische und oder auch schwere Erkrankung. Und im Speziellen fallen mir da auch die Krankheitsbilder ein, wie Diabetes, Allergien, Epilepsie und da bin ich auch offen, sage ich mal. Ich habe auch nicht ausgelernt. Und ich hoffe, dass ich vielleicht auch viele Stimmen dann zu hören bekomme, die mir sagen, wo es überall noch hilfreich ist.
0: Ich kann mir gut vorstellen, dass das eben für viele Krankheiten, die auch irgendwie mit täglicher Medikation oder regelmäßiger Medikation, eben wie Diabetes zum Beispiel, auch Anklang finden kann. Wir hatten vorher schon ganz kurz angesprochen, dass du das Buch über eine Crowdfunding-Kampagne finanzierst und es dann noch selber rausbringst. Genau, die Crowdfunding-Kampagne startet ja am 22. ebenso wie die internationale PID-Week. Wie ist denn diese Kampagne aufgebaut? Also warum genau ist es eine Crowdfunding-Kampagne und wie kann man sich beteiligen vielleicht sogar?
1: Ja, warum eine Crowdfunding-Kampagne? Als ich das Buch geschrieben habe und es im kleinen Kreis erzählt habe, bin ich immer wieder angesprochen worden, ja, und wo kann ich es kaufen? Und dann habe ich mir gedacht, na gut, ich habe jetzt persönlich nicht die Mittel, um die Erstauflage alleine stemmen zu können und habe bemerkt, es ist Interesse da, dieses Buch zu erwerben und möchte mich jetzt drüber trauen. Ich habe keine Erfahrung in dem Gebiet der Crowdfunding-Kampagnen, aber ich denke, es stärkt das Miteinander und gemeinsam bewegt man mehr als alleine. Und ich habe die Kampagne so aufgebaut, dass man direkt auch das Produkt, das Buch erwerben kann. Also man zahlt im Prinzip im Voraus für ein Buch, dass man dann ausgeliefert bekommt, wenn es fertig ist.
0: Das heißt, man kann sich einen bestimmten Spendebeitrag auswählen und dann bekommt man einfach ein Buch zugesandt. Und wenn ich jetzt mir denke, oh, ich finde das Buch toll, ich hätte aber gleich gern drei, kann ich dann einfach mehr spenden und bekomme mehr Bücher?
1: Genau, ich habe mir da ein paar Goodies überlegt, also die Spendenpakete gestaffelt, je nachdem, wie viel Geld man ausgeben möchte und was man bewirken möchte. Und das geht eben von, ich kaufe ein einzelnes Buch für mich, zu, ich kaufe ein Buch für mich und ein Patenbuch und spende es an meine Hausärztin fürs Wartezimmer oder an eine Familie, wo ich weiß, die würden das Buch genauso brauchen. Aber es kann sich auch an Firmen richten, die beispielsweise Einrichtungen unterstützen möchten, wie Spitäler, Rehabilitationszentren, Primärversorgungszentren etc.
0: Und wenn ich sage, ich würde es gerne unterstützen, aber ich brauche eigentlich kein Buch, kann ich auch einfach nur spenden?
1: Ja, sicher, aber für jede Spende gibt es dann auch von uns noch ein kleines Goodie. Ich habe nämlich vor langer Zeit mal ein Lied geschrieben und das möchte ich jetzt veröffentlichen und jeden Spender, jeder Spenderin zur Verfügung stellen zum Download.
0: Da werde ich natürlich direkt nachhaken. Was für ein Lied ist das denn, was man da als Download dann zur Verfügung gestellt bekommt? Und warum verbindest du es ausgerechnet mit dieser Kampagne jetzt?
1: Für mich schließt sich da ein bisschen der Kreis. Das Lied heißt Beat of Hope. Und ich habe es damals geschrieben, um eben meine Erfahrungen ein bisschen verarbeiten zu können, um die Sicherheit in der Musik zu finden. Und ich schöpfe immer wieder Hoffnung aus unterschiedlichsten Bereichen meines Lebens. Und da ist die Musik ein ganz großer Teil davon.
0: Das verstehe ich und das ist für sehr viele Menschen so, soweit ich weiß. Und ich finde die Idee auch sehr schön, dass man sagt, oder dass du sagst, man, auch wenn man in Anführungsstrichen nur spendet und kein Buch möchte, bekommt man trotzdem zumindest ein Teil, also dieses Lied als Teil der Kampagne und hat dann aber nicht dieses physische, das wollte ich eigentlich gar nicht haben, sondern kann sich dieses Lied einfach anhören. Und wenn ich es richtig verstanden habe, wird dieses Lied auch am 22. April in Linz gespielt.
1: Genau, wir werden das in einer kleinen, feinen Runde zu dritt spielen, in einer Akustikversion und ja, sozusagen Weltpremiere feiern am 22.

0: dem Buch. Du hast, also du wirst es ja im Selbstverlag rausbringen. Dafür gibt es auch eine Crowdfunding-Kampagne. Und du möchtest aber auch die Einnahmen davon oder einen Teil der Einnahmen an die Forschung spenden. Was genau für Forschung gibt es denn momentan und warum ist es so wichtig, dass dort Gelder reinfließen?
1: Momentan stehen wir kurz vor einem Durchbruch in puncto Heilung dieser genetischen Erkrankung. Und zwar die Spezialistinnen auf diesem Gebiet sind in Deutschland an der Uniklinik Tübingen. Und dort läuft aktuell eine Interviewstudie namens Phoenix, in der erfragt wird in der Patientinnengemeinschaft, ob eine Bereitschaft besteht an den Einsatz der Genschere zur Heilung der Erkrankung. Also die Ärztinnen vor Ort sind damit beschäftigt, diese Spitzenforschung auch im Bereich der Neutropenien einzusetzen. Und aktuell gibt es sehr vielversprechende Ergebnisse aus dem Labor. Und es kann sein, dass dann 2027 die klinische Studie aktiv wird, in der die ersten Patientinnen mit dem Einsatz der Genschere behandelt werden.
0: Das würde bedeuten, dass das defekte Gen beseitigt wird, hinausgenommen wird aus dem Körper?
1: Genau.
0: Und dadurch würde dann so die Vorstellung, die Blutkörperchen normal produziert werden können, weil der Körper sich nicht mehr selber blockiert?
1: Genau.
0: Also runtergebrochen natürlich.
1: Meine Tochter hat die Aufzeichnungen gesehen, die ich von der leitenden Forscherin bekommen habe und war sehr interessiert daran. Und sie wollte dann wissen, um was es da geht. Und dann habe ich meiner vierjährigen Tochter erklärt, wie es geht. Und ich kann das gerne auch hier machen.
0: Gerne, ich glaube, es ist hilfreich, weil ich bin weder in der Medizin gut bewandert, noch eben in deinem Krankheitsfeld. Also ich glaube, desto einfacher du es mir erklären kannst, desto besser.
1: Also ich habe ihr erklärt, dass eben unsere Stammzellen, die die weißen Blutkörperchen produzieren, den falschen Bauplan mitbekommen haben. Und im Einsatz der Genschere kommen diese Zellen raus, kommen ins Labor und dort bekommen sie dann den richtigen Bauplan in die Hand. Und mit dem kommen sie wieder zurück in unseren Körper und dann funktioniert alles so, wie es sein soll.
0: Okay, also es ist tatsächlich nicht nur ein Herausnehmen, sondern ihr würdet eure eigenen Zellen in Anführungsstrichen repariert zurückbekommen.
1: Genau, und das ist auch der Unterschied zur bisherigen Art der Heilung, weil theoretisch könnte ich auch geheilt werden durch eine Stammzellentransplantation. Nur dieses Risiko ist unberechenbar, weil ich eben von Fremdspenderzellen abhängig wäre und dieses ja nur bedingt getestet werden kann, ob der Körper das dann auch wirklich annimmt. Und mit der Gentechnik wäre das anders, weil ich ja die eigenen reparierten Zellen zurückbekäme und mein Körper diese Zellen als seine eigenen sieht und de facto nicht abgestoßen werden und mir auch in Folge die Langzeittherapie erspart bleibt, die ich eigentlich bräuchte, wenn ich die herkömmliche Stammzellentransplantation machen würde.
0: Und das ist natürlich auch, abgesehen von den Risiken, die damit verbunden sind, erstmal gar nicht so leicht, einen theoretisch passenden Spender, Spenderin zu finden.
1: Genau.
0: Also es ist jetzt nicht so, als wäre das eine alltägliche Option zu sagen, ach, ich könnte mir jetzt jemand suchen.
1: Genau. Und außerdem eben auch eine sehr langwierige Prozedur, weil man wochenlang unter Quarantäne steht, weil man trotzdem auch eine Chemotherapie bekommt, um die eigenen Stammzellen zu eliminieren. Das müsste auch passieren mit dem Einsatz der Gentechnik, mit der Genschere. Das bleibt uns nicht erspart, aber die Abwehrreaktion ist de facto nicht da. Und eben bei anderen blutbildenden Erkrankungen ist die Gentechnik schon zum Einsatz gekommen, erfolgreich.
0: Okay, Also würdest du sagen, du kannst daraus oder du blickst da mit Hoffnung hin, dass das tatsächlich funktionieren könnte?
1: Ja. Und wir haben, wie Alma auf die Welt gekommen ist, haben wir Nabelschnurblut einfrieren lassen in einem Depot. Und wie dann bekannt war, dass sie eben auch die Neutropenie hat, so wie ich, war uns klar, dass diese Stammzellen für therapeutische Zwecke, wenn es um Alma geht, nicht einsetzbar sind. Ich habe dann eben mit der Uniklinik Tübingen Kontakt aufgenommen und gefragt, ob sie Interesse haben an diesen Stammzellen. Und da habe ich ein klares Ja zurückbekommen. Und dieser Prozess war jetzt vor einigen Jahren und ich weiß nicht, vielleicht haben wir auch mit dieser Spende schon dazu beigetragen, dass diese Richtung der Forschung überhaupt zustande gekommen ist.
0: Ganz bestimmt, weil es gibt, wie du schon meintest, ja nicht sehr viele Personen, die diese Erkrankung haben. Du meintest vorhin zu mir, in Österreich sind es 3. Und
1: statistisch gesehen, bitte meldet euch.
0: Genau, statistisch gesehen nur 3 Personen, wovon eine Person du, eine Person deine Tochter. Es können eigentlich gar nicht so viele andere Menschen mehr sein. In Deutschland sind es ein paar mehr, aber statistisch gesehen auch logisch, weil Deutschland mehr EinwohnerInnen hat. Aber ja, trotzdem sind es nicht viele, die, und die Forschung braucht ja die betroffenen Zellen, um daran forschen zu können. Weshalb ich davon überzeugt bin, dass diese gespendeten Zellen sicher ein wichtiger Teil der Forschung schon waren. Genauso wie die gespendeten Einnahmen des Buches, wenn es dann erscheint.
1: Genau. Also ich möchte eben mit einem kleinen Beitrag pro Buch diese Forschung unterstützen, um eben ja, den Fortschritt zu fördern.
0: Es ist aber nicht das Einzige, was du in letzter Zeit begonnen hast als Projekt. Du hast doch die sogenannte Y-Challenge ins Leben gerufen. Kannst du dazu auch was sagen?
1: Ja, gerne. Also da bin ich gerade im Aufbauen. So offiziell geht es eben los am 22. April. Warum dieses Datum? Es ist ganz wichtig für mich, das auch hier zu sagen, es gibt eine Aktionswoche weltweit, wo es um die Patientinnengruppe der primären Immundefekte geht. Und das möchte ich mit anfeuern und gleichzeitig aber auch die Brücke schlagen zu allen unsichtbaren Erkrankungen und Behinderungen und habe eben ein Handzeichen, das uns als kleine Familie jeden Tag wieder stärkt, hergenommen und möchte das als Zeichen in die Welt rausschicken für jeden zum Annehmen auch selber und zu zeigen, dass man nicht alleine ist und etwas sichtbar zu machen für alle anderen, ohne groß in Erklärung zu kommen.
0: Und wie genau sieht dieses Zeichen aus? Vielleicht für die HörerInnen, die uns ja nicht sehen können gerade.
1: Genau, also wir lieben Musik und meine Tochter liebt Heavy Metal.
0: Als Vierjährige auch eine interessante Musikwahl.
1: Sie mag aber auch Einhörner und Regenbögen. Genau,
0: das alles darf sich ja sein. Nicht aus.
1: Genau, alles darf sein. Und ihre Lieblingsband ist Heavy Saurus und wir machen die Pommesgabel, also die Mano Cornuta für alle Heavy Metal Fans da draußen und Rockfans. Und wir haben es aber abgewandelt zu einem Y, also da ist Handakrobatik gefragt, dass man die Finger dann rausspreizt zu einem Y.
0: Also Zeigefinger und kleiner Finger.
1: Genau. Und dann Zeigefinger rausstrecken, kleinen Finger rausstrecken und dann ein Y versuchen. Und dieses Y steht nämlich auch symbolisch in unserem Fall für die Immunglobuline. Das chemische Zeichen dafür.
0: Okay, das ist auch wieder auf mehreren Ebenen sehr gut durchdacht, ähnlich wie dein Titel des Buches. Ich bin beeindruckt. Du hast schon darauf hingewiesen, dass es für alle unsichtbaren Krankheiten oder nicht sichtbaren Krankheiten ein gemeinsamer sozusagen, ja, gemeinsames Miteinander-Symbol sein soll. Und da wollte ich einfach nochmal nachfragen, warum es so wichtig ist, auf unsichtbare Krankheiten, also unsichtbare Krankheiten vielleicht sichtbar zu machen.
1: Für mich ist es wichtig, dass diese Personen auch aus der Erklärungsnot herauskommen durch ein einfaches Zeichen, wo man nicht verbal erklären muss, wie es einem gerade geht. Ich kann dir jetzt gerade nicht die Hand geben, weil ich bin immungeschwächt. Oder ich kann dir jetzt nicht die Tür aufhalten, weil ich, wenn ich diese Klinke angreife, dann weiß ich, bin ich morgen krank.
0: Aber ich finde das eigentlich wichtig. Das sind so viele, nicht Reize, aber halt eben Keime oder was auch immer, was für jeden anderen total egal ist. Aber für dich oder andere kranke Menschen, die halt Immunprobleme haben, ist das natürlich schon wichtig. Und man sieht es nicht. Und deswegen finde ich das eigentlich einen sehr, sehr wichtigen Ansatz zu sagen, ein Zeichen dafür, dass man sich nicht erklären muss, aber gleichzeitig ausdrücken kann, dass es einfach gerade nicht so geht, wie andere Menschen sich das vorstellen.
1: Genau, es geht meistens um die Vorstellung der anderen. Ja. Und eben auch gleichzeitig ein Zeichen der Stärke und Sichtbarkeit und ein Ich bin hier.
0: Dann dazu noch eine Frage, und zwar, es ist ja ein sehr einfaches Handzeichen, da kann eigentlich ja jede Person mitmachen, oder es kann jede Person adaptieren. Würdest du, oder stellst du dir vor, es wird irgendwann eine Art Gruß, dass man sich gar nicht mehr die Hand gibt, sondern einfach nur noch sich gegenseitig mit Stärke symbolisiert? Oder ist es schon für dich eine Sache, wo du sagst, das ist, ich sag jetzt mal, schon für die Community, damit diese die Möglichkeit hat, sich auszudrücken?
1: Ja, genau. Also ganz speziell eben für Menschen, die diese Herausforderung haben, dass man es ihnen nicht ankennt, dass sie krank sind oder behindert sind oder beides. Und genau, dieses Zeichen kann aber auch ein Zeichen der Solidarisierung sein. Das können auch Menschen im Umfeld mittragen für Betroffene und erweitern. Und meine Vision ist, dass dieses Zeichen einmal um die Welt geht und das vielleicht jedes Jahr wieder. Im Besonderen in der Woche für primäre Immundefekte zum Beispiel.
0: Genau, dann reden wir vielleicht noch kurz über diese Veranstaltung generell am 22. April. Vor allem ist es nicht die einzige Veranstaltung, die du organisierst. Es ist eben zum einen am 22. April in Linz und am 29. April in Buchenau.
1: Genau.
0: Was genau können wir uns denn da erwarten bei den Veranstaltungen?
1: Bei den beiden Veranstaltungen möchte ich eben meine Vision zeigen, erklären, warum ich dieses Projekt angehen möchte und auch wie umfangreich mein Vorhaben ist. Also mir ist eben die Transparenz ganz wichtig und bin für Aufklärung und habe mir da eben ein knackiges 1-Stunden-Programm überlegt, um eben meine Welt ein bisschen nach außen zu kehren.
0: Das ist auf jeden Fall interessant. Ich hoffe, dass viele Menschen kommen werden. Ich werde auf jeden Fall da sein.
1: Das freut mich.
0: Und ich bedanke mich fürs Gespräch. Gibt es noch irgendwas, was du gerne sagen möchtest? Irgendwas, was dir Hoffnung gibt oder was du anderen betroffenen Menschen oder Familien weitergeben, mitgeben möchtest?
1: Ja, unbedingt. Ich bin in meinem Leben schon vor sehr vielen Hürden gestanden und Herausforderungen. Und habe sehr viel Nein und es geht nicht gehört. Und meine Erfahrung hat mir aber gezeigt, dass die Meinung anderer das eigene Leben nicht limitieren kann. Und möchte jeden auf den Weg geben, ein Unmöglich gibt es nicht. Es geht immer weiter.
0: Das ist eine sehr schöne Botschaft. Vielen Dank. Das war Julia Katharina Loy im Gespräch mit Annetta Tremies über ihre schwere, angeborene Neutropenie. Mit ihrem Kinderbuchprojekt »Brüllen wie ein Bär« möchte Julia betroffenen Familien Mut machen und gleichzeitig seltenen Krankheiten mehr Sichtbarkeit geben. Das Buch selbst ist in Reimen verfasst, pädagogisch geprüft und wird nachhaltig bei Metabooks in Dresden produziert. Ein weiterer wichtiger Punkt für ein Kinderbuch ist natürlich die Gestaltung. Hierfür konnte Julia die Grazer Illustratorin Klara Sinic engagieren. Die beiden Veranstaltungen, die Julia organisiert hat, sind zum einen am Mittwoch, den 22. April 2026, um 18 Uhr im Kolpinghaus Linz. Dies ist dann auch zugleich der Startschuss der Crowdfunding-Kampagne für das Buch. Die zweite Veranstaltung ist am 29. April ebenfalls um 18 Uhr im Buchensaal in Buchenau. Abschließend hören Sie nun das mehrmals angesprochene Lied Beat of Hope. Julia hat die Lyrics dazu bereits 2007 geschrieben. Zeitgleich entstand die Komposition von Michael Pulz. Die Version, die Sie jetzt hören, ist jene des Trios Y Collective, was sich zusammensetzt aus Julia Loy am Gesang, Christoph Loy an der Gitarre und Mario Schenkenfelder am Cajon. Viel Spaß mit Beat of Hope.

0: Das war das heutige Frusin. Weitere Informationen finden Sie auf fro.at oder im Archiv der Freien Medien unter CBA Media. Mein Name ist Annetta Tremis und ich bedanke mich bei Julia für das ehrliche Gespräch und bei Ihnen fürs Zuhören.
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0: Mutige Frauen braucht das Land.
1: Schön, dass du reinhörst. Lehn dich zurück und lass dich inspirieren.
2: Liebe Raffaela, wann hast du das letzte Mal dich entschieden, etwas sein zu lassen und dich entschieden, dass dein Weg anders weitergeht und etwas aufgegeben?
3: Vor über einem Jahr. Da habe ich mich nämlich entschieden, dass ich meinen Job wechsle. Ich bin nämlich vom Architekturhaus Kärnten ins Land Kärnten gewechselt und bin jetzt in einer ganz neuen Rolle und

0: habe jetzt ja dieses Jahr gebraucht, dass ich mich gut zurechtfinde. Und bin aber froh, dass ich die Entscheidung getroffen habe.
1: Wir haben heute eine Frau bei uns gehabt, die Sabine, die hat das mehrmals schon gemacht, kann sehr gut Entscheidungen treffen, loslassen und was Neues machen. Ist eine Kollegin von dir eigentlich
0: Genau, genau.
1: im
0: Schön, dass ich sie jetzt so auch kennengelernt habe, also nicht nur im beruflichen Umfeld. Und ich habe es sehr spannend und mutig gefunden, ihre Stationen, die sie gemacht hat, dass sie Vizebürgermeisterin war, in ganz vielen Vereinen tätig, aber dann erkannt hat, dass alles nicht geht und sich eigentlich fokussiert hat jetzt auf das, was ihr gut tut. Und ich habe das sehr spannend gefunden, weil sie das so in so einer Klarheit und Direktheit formuliert hat. Herrlich.
1: Ganz, ganz viele Themen eines Lebens. Horcht's rein, viel Spaß. Einen wunderschönen guten Morgen. Wir haben eine Weltpremiere, weil wir uns in einem Hotelzimmer befinden. Da haben wir noch nie ein Interview geführt. Wir sind in Kärnten, haben aber eine Steirerin zu Gast. Sabine Siegel ist bei uns. Und wir freuen uns, dass wir mit dir ein Gespräch führen dürfen. Wir sagen unseren Frauen immer, warum wir sie mutig finden. Und ich kenne dich aus dem beruflichen Kontext schon länger. Ihr habt euch vor kurzem näher kennengelernt aus beruflichen Themen. Wir finden dich mutig, weil du für mich so eine Kapuzunderfrau bist. Du hast vor kurzem einen beruflichen Wechsel gemacht. Sowas ist immer mutig. Aber du bist auch in ganz, ganz vielen Rollen an vorderster Front und setzt dich für Menschen ein. Du bist im Lions Club, hast erzählt. Du bist Obfrau vom Sportverein. Du warst Vizebürgermeisterin. Du bist Mutter. Also da gibt's ganz, ganz viele Rollen und Themen, worauf wir uns freuen, dass wir heute mehr von dir hören. Schön, dass du mit uns im Gespräch bist, Sabine.
2: Ja, vielen Dank, dass ihr mir eingeladen habt. Also ich war ein bisschen überrascht, wie du mich gefragt hast, aber ja, vielen Dank, dass ich da sein darf.
0: So, der frühe Vogel fängt heute die Frage. Wir haben unsere pinke Schachtel mit Fragen drinnen und zum Aufwärmen für dich. Bitte eine ziehen und diese beantworten.
2: Okay, ist das jetzt was ganz Verfängliches?
0: Na.
2: Was für Gedanken können dir deinen Schlaf rauben?
0: Ja, haben wir noch nie gehabt.
2: Ja. Das erste Mal, das ist die nächste Premiere, ist was ich meine. Gedanken. Wenn mir etwas nahe geht, dann ist es meistens so, dass es mit Menschen zu tun hat, die tief in meinem Herzen drinnen sein. Und wenn es da einfach etwas ist, was mich beschäftigt, wo ich nicht glücklich drüber bin, dann ist es eigentlich schon so, dass mein Kopf nicht rausgeht. Sonst habe ich schon gelernt, Distanz zu wahren. Und es hat schon damit zu tun gehabt, dass ich sage, in der Politik als Vizebürgermeisterin muss man grundsätzlich die Grenzen setzen und man darf nicht alles mit nach Hause nehmen. Das habe ich ganz gern gut, sagen wir so, ganz gut gelernt in 20 Jahren, wo man an sich selber arbeitet. Aber wenn es um Menschen geht, die Herzensmenschen sein, dann kann man das schon den Schlaf rauben, weil dann kriege ich das nicht aus dem Kopf.
1: Verstehe ich gut.
0: Ich hoffe, ihr beide habt gut geschlafen.
2: Wir haben gerade beim Frühstück drüber geredet, dass wir beide nicht gut
0: Ah, oh
2: geschlafen
1: je. Hat aber nichts mit Themen zu tun, dass uns irgendwas im Kopf umgegangen ist, sondern nur mit einem ungewohnten Bett.
2: Genau, und warmen Zimmer.
1: Genau. Ja, ich bin schon sehr gespannt drauf, auf diese Methoden, von denen du gesprochen hast, um Abstand zu wahren. Aber wir beginnen ganz am Anfang, Sabine. Woher kommst du? Wie hat deine Familie ausgeschaut? Aus welcher Ecke Österreichs? Und wie bist du zu Sabine geworden, die im Fuchshotel in St. Veit an der Glan sitzt?
2: In einem ganz bunten Hotel,
1: Ja.
2: ja. Ich bin eine echte Fürstenfelderin. Durfte noch in Fürstenfeld im Krankenhaus geboren werden. Das heißt, gibt es heute nicht mehr die Geburtenstation, aber ich bin eine echte Fürstenfelderin. Ich bin es ja mit Leib und Seele. Also war das erste Kind meiner Eltern. Meine Eltern haben sehr jung geheiratet. Die Mama war 19, der Papa war 22 sozusagen. Also sie haben sehr jung geheiratet. Und ich bin dann auch relativ schnell auf die Welt gekommen. Als erste Tochter habe noch eine Schwester, die 6 Jahre jünger ist als ich. bin in Fürstenfeld in die Schule gegangen, nicht in den Kindergarten, weil die Mama war bei mir zu Hause, Papa ist arbeiten gegangen, so das typische Rollenbild, wie es halt früher war. Und habe dann auch das Gymnasium in Fürstenfeld abgeschlossen. Und dann war die Entscheidung, wie geht's weiter im Leben. Und für mich war eigentlich war so, dass ich gesagt habe, entweder etwas mit Kindern machen oder in die Architektur zu gehen. Und okay. Ich war eigentlich in einer Zeit, wie ich mit der Matura fertig war, 1988, wo der Lehrerberuf sehr überfüllt war. Mhm. Da hat man einfach gewusst, auch wenn man fertig ist, wartet man wahrscheinlich noch 15, 20 Jahre, bis man eine Stelle bekommt, da wird es ganz viele Lehrer geben. Und dann habe ich gesagt, ja, ich möchte Innenarchitektur machen. Da bin ich dann nicht reingekommen in das Kolleg.
1: Und woher dieser also ein krasser Unterschied in Kindern oder Architektur, woher kam das Architekturthema?
2: Das Architekturthema, ich habe nur immer gemerkt, das Technische, ich habe in der Schule schon geometrisch zeichnen gehabt und darstellende Geometrie, und wenn es um solche Sachen gegangen ist, wo es auch Kassen hat in GZ, macht sie irgendwas, bin ich immer irgendwie dran gegangen, dass ich Räume zeichnet habe und eingerichtet habe, und das war irgendwie so eine Leidenschaft, da habe ich auch immer geschaut, das hat mich immer irrsinnig interessiert. Und dann habe ich gedacht, das wäre schon auch was mich interessieren würde. Ich habe dann schon gemerkt, dass ich die Technikerin bin, überhaupt wenn es in Schule um die handwerkliche Geschichte gegangen ist. Das hat mir taugt. Übrigens von der weiblichen Seite. Also meine Mama kann die Lampen sozusagen anschließen und der Papa ist mehr am Schreibtisch gesessen. Also bei uns ist wirklich die weibliche Seite, auch meine Schwester, mehr die Handwerker und die Techniker. Und mit Kindern habe ich immer gern gearbeitet und habe dann schon mit 17 Jahren angefangen, das Kinderturnen in Fürstenfeld zu machen, das ich heute noch mache. Mhm. Also da kehre ich auch schon zum Inventar, so ja mal so. Und habe dann gesagt, okay, als Übergangslösung habe ich dann mit meinem Papa ausgemacht, weil es war ein Kollege ausgemacht und jetzt wollte man 2 Jahre vor der Ausbildung. Ich gehe jetzt ein Jahr Architektur studieren an die TU nach Graz. Mhm. Und dann wechsle ich nochmal und probiere nochmal die Innenarchitektur, damit ich ins Kolleg reinkomme.
1: Wo wäre das gewesen?
2: In Mödling. Ah. In Mödling. Und das war dann aber so der Punkt, wo ein Jahr Studium hinter mir war, und das war echt cool. Erstens habe ich so viele coole Leute kennengelernt. Der Großteil meiner besten Studienkollegen, mit denen ich heute teilweise noch treffe und Kontakt habe, waren fast alles Kärntner.
0: Ah.
2: Das heißt, der Kircher
0: Der
2: war so ein Standardprogramm jedes Jahr. Und das war einfach, und dann habe ich gesagt, so, wie bringe ich es meinen Eltern bei, dass ich eigentlich da studieren gehen will. Und dann haben wir uns auf einen Tisch gesetzt und dann haben wir beschlossen, was sie übernehmen an Kosten und was bei mir bleibt. Mhm. Und ich habe dann eigentlich das ganze Studium immer nebenbei gearbeitet und habe dann halt mein Architekturstudium begonnen. Und alles andere war dann irgendwie nicht mehr so wichtig. Also es war eigentlich mehr nicht wirklich ein Zufall, aber trotzdem schon ein Zufall, dass es dann doch mit etwas geklappt hat, was ich zuerst gar nicht so wirklich wollte, den Hochbau. Weil ich hätte nämlich in Mödling reinkommen können, in das Hochbaukolleg, und gesagt, mache ich sicher nie. Und dann bin ich eigentlich wirklich dort gelandet.
0: Was hast du nebenbei gearbeitet?
2: Ich habe ganz viel in der Gastronomie gearbeitet, weil ich einfach Menschen um mich brauche. Ich liebe es, wenn ich irgendwie mit Menschen zu tun habe, egal mit wem, verschieden. Und war aber ab dem ersten Jahr 2 Jahre bei einer Baufirma und dann eigentlich durchgehend ab dem 3. Studienjahr immer wieder beim gleichen Architekten 6 Jahre. Also schon fachlich reingeschnuppert in die. Und da war aber in Fürstenfelder Firmen. Also ich habe zwar in Graz gelebt 5 Jahre, aber habe dann trotzdem immer in Fürstenfeld gearbeitet.
0: Also hast du eigentlich schon während dem Studium die Praxis mit dabei gehabt? Ja.
2: Ja.
0: Sehr von Vorteil.
2: Ja.
1: Was hat das für deine Studiendauer geheißen?
2: Ja, das hat etwas länger geheißen. Aber es war gut, so 9 Jahre Architektur studiert. Mhm. An für sich wollte ich nach 7 Jahren fertig werden. Das war dann eigentlich so, dass es ausgemacht war, dass ich nach diesen 7 Jahren noch die Tischlerlehre dazu mache. Das war schon alles ausgemacht mit einem befreundeten Tischler. Hätte dann noch 2 Jahre gebraucht, weil aufgrund der Matura und des Studiums hätte ich nur 2 Jahre die Tischlerlehre machen müssen, weil ich habe das immer irrsinnig gern gemacht. Mhm. Was aber dann passiert ist, der Architekt, bei dem ich lange, eben 6 Jahre gearbeitet habe, ist schwer krank geworden. Mhm. Und hat gesagt, ich brauche die jetzt im Büro. weil du musst die Sachen machen, die ich jetzt nicht mehr machen kann, ich bin dabei, aber du musst das übernehmen. Und ich habe dann 2 Jahre eigentlich fast nur im Büro verbracht und das Studium eigentlich irgendwie ad acta gelegt.
0: Wie alt warst du da?
2: Das war mit 25, ja, mit 25, und er ist dann leider 97 verstorben. Und im Frühjahr und im November 97 war ich dann mit dem Studium fertig. Und mit 27 habe ich dann gesagt, jetzt gehe ich nicht nur 2 Jahre Tischlerlehre machen. Das ist dann eigentlich wirklich auf die, so aufs Abstellgleis geschoben worden von mir. Und ja, wie soll ich sagen, es war dann in der Leidenschaft, dass ich in den letzten Jahren dann angefangen habe, Möbel zum Herrichten und zum Zusammensammeln alte aus Flohmärkten und wieder sozusagen ein neues Leben einzuhauchen. Mhm. Dass das doch irgendwie noch da ist.
1: Das ist jetzt dein Hobby sozusagen.
2: Das ist mein Hobby, ja.
1: Ja, und wie ging es dann weiter?
2: Dann sitzt auf einmal, hast dein Studium in der Hand und dann denkst du, was mache ich jetzt weiter? Hab dann das Glück gehabt, einen Studienkollegen, einen ehemaligen, zu treffen, der schon gearbeitet hat. Der hat gesagt, du brauchst die für ein Projekt. Aber leider nur für ein Projekt. Dann habe ich gedacht, okay, passt, starten wir. Und habe das Projekt dann gemacht. Dann habe ich nebenbei, es war ja groß, noch nicht so, wie ich studiert habe, da hat es ja das Computerzeichnen noch nicht wirklich auf der Uni gegeben. Da war für die ganze Uni hat es einen Kurs gegeben mit, für 30 Teilnehmer. Das Computerzeichnen gelernt und dass man da nicht wirklich leicht reingekommen ist, das kann man sich vorstellen. Und habe dann nebenbei, neben diesem Arbeiten bei dieser Baufirma für das eine Projekt eben die Ausbildung, also Ausbildung am Wifi gemacht, fürs AutoCAD-Zeichnen, damit ich da auch ein bisschen eine Schnupper, weil das hatte damals gerade erst gestartet, wir haben ja alles mit den Händen gezeichnet, sozusagen, mit dem, ja, mit der Rasierklinge als liebsten Freund und mit dem Scotchbandel, wenn man irgendeinen Fehler gemacht hat oder ein Loch gemacht hat im Plan, im Transparentpapier. Und dann habe ich eigentlich, ja, und so hat das einmal angefangen, dass ich in die Praxis nachher noch wieder hineingeschnuppert habe. Dann bin ich bei einer Baufirma gewesen, 3 Jahre. Das war teils befriedigend. Da habe ich nachher aber gemerkt, dass ich fahre am Montag arbeiten und ich habe Bauchweh und ich fahre am Freitag heim und das geht mir gut. Und nach 3 Jahren habe ich gedacht, so, jetzt muss ich Entscheidung treffen. Und habe dann gekündigt als Weihnachtsgeschenk, also kurz vor Weihnachten. Und dann habe ich gedacht, so, und wo geht der Weg dann hin? Und dann ist irgendwann die Entscheidung gefallen, so, jetzt mache ich mich selbstständig. Habe dann kurz vorher schon die Unternehmerakademie gemacht. Die war dann schon fertig, abgeschlossen. Das heißt, das habe ich schon mal gehabt, den betriebswirtschaftlichen Part.
0: Das lernt man da alles in der Akademie?
2: In der Unternehmer, die macht dann Wifi. Das ist diese Unternehmerprüfung, wo du vom Rechnungswesen über Buchhaltung, über Marketing, Kommunikation, Mitarbeiterführung eigentlich alles hast.
0: Wie lange dauert die?
2: Ach, ich kann jetzt gar nicht sagen, wie lange das gedauert hat. Das war immer Freitag, Samstag am Wochenende neben Arbeiten. Also ich bin am Freitag immer nach dem Arbeiten ins Wifi gefahren und habe dann am Samstag den ganzen Tag auch noch am Wifi verbracht.
1: Aber das heißt, du hast das eigentlich schon so ein bisschen gespürt, dass die Selbstständigkeit der nächste Schritt ist, weil sonst macht man ja sowas nicht, oder? Wenn man das nicht irgendwie am Plan hat.
2: Stimmt eigentlich, ja. Ja, nein, weil es war so, dass die Firma gesagt hat, sie zahlen mir die Unternehmerausbildung. Und dann habe ich gedacht, nein, das will ich nicht, weil ich will eigentlich nachher nichts zurückzahlen, wenn ich gehe. Weil da habe ich das anscheinend schon im Hintergedanken gehabt, weil wenn du dich nicht wohlfühlst, dann suchst du dir irgendwie noch Auswegen und oder noch anderen Wegen, wo du gehen könntest. Und das war dann eigentlich gut so.
1: Und wie alt warst du, wie du dich selbstständig gemacht hast?
2: Das muss ich gerade überlegen. Mit 27 war ich mit dem Studium fertig, 3 Jahre war ich bei einer Baufirma, also so 31, ja. Also.
0: Was war der erste Auftrag?
2: Puh.
0: Oder wie bist du dann zu Aufträgen gekommen?
2: Ich habe das Glück gehabt, dass ich einen Bauträger kennengelernt habe, der jemanden gebraucht hat, der für ihn die ganzen Entwürfe macht. Und das war natürlich ein toller Start, weil dann hast du mal immer wieder fix Aufträge, brauchst nicht immer sagen, okay, wie komme ich jetzt zu Aufträgen und so. Und das war eigentlich so, dass du gesagt hast, okay, ich habe schon ein gewisses Einkommen durch diese Aufträge. Ich habe mich zuerst einmal nur mit einem Zeichenbüro selbstständig gemacht, weil ich dachte, ich muss schnell was tun. Und habe dann überlegt, wann mache ich dann weiter mit Ziviltechnikerprüfung und so. Und habe dadurch eigentlich nebenbei akquirieren können, ein bisschen schon. Aber ich habe immer mein fixen Einkommen gehabt durch diese Aufträge des Bauträgers. Das war eigentlich auch, es ist sehr oft von Glück, sagen wir so, oder Zufällen. Glück quasi nicht, Glück natürlich auch, aber Zufällen gepflastert gewesen, der Weg. Also das war schon eine tolle Geschichte. Und dann habe ich 2008 die Ziviltechnikerprüfung gemacht. Mhm. Da habe ich aber schon vorher, 2004 ist mein Sohn auf die Welt gekommen, der Moritz. Und ja, das war dann auch eine spannende Zeit.
1: Ich wollte kurz sagen, wie ist das? War man selbstständig, Kind,
2: alleinerziehend. Mhm. Weil ab 3,5 war ich eigentlich mit dem Moritz alleine. Aber eine große Stütze, und das sind meine Eltern. Mhm. Also das ist schon, ohne Mama und Papa wäre es nicht gegangen. Mhm. Die haben auch ihr Leben eigentlich so eingeteilt, weil die waren ja auch noch berufstätig, zu dem Zeitpunkt, dass ich mein Leben auch einteilen kann. Also es war schon dieser familiäre Zusammenhalt, der für mich ganz viel, ganz viel Hilfe war. Mhm. Und weil ich habe zum Beispiel von Dienstag bis Donnerstag da habe ich den Moritz ja immer gehabt auch, ja. Das heißt, meine Eltern haben, die Mama war in einem Modehaus und der Papa in der Sparkasse. Das heißt, sie hat am Montag frei gehabt, damit ich meine ganzen, da habe ich noch ein bisschen, sehr am Anfang habe ich noch ein bisschen so Baustellen gemacht. Und das habe ich nachher aber gekappt, wie der Moritz auf die Welt gekommen ist. Aber sie hat sie am Montag freigenommen, damit ich am Montag starten kann einmal und die Woche organisieren kann. Dienstag, Mittwoch, Donnerstag hatte ich dann den Moritz bei mir. Freitag hat sie sich wieder freigenommen, weil da haben die Leute Zeit gehabt für die Termine, weil da haben die Leute dann selber am Freitagnachmittag schon Zeit. Samstag hat sie dann gearbeitet und der Papa hat den Moritz übernommen. Dann habe ich ihn am Sonntag gearbeitet und Montag und Dienstag, Mittwoch, Donnerstag war dann wieder die Zeit mit meinem Sohn. So haben wir das am Anfang organisiert. Ja. Wow. Und das war dann schon eine riesengroße Stütze und das war natürlich diese Nähe. Wir wohnen nicht weit auseinander, 5 Minuten zu Fuß, aber trotzdem, es war dann schon Herausforderung. Und das ist so gelaufen, bis der Moritz knapp 2 war. Mhm. Und dann habe ich einen Auftrag gehabt, für Familie ein Einfamilienhaus zu planen. Und die sagt zu mir, du stehst das nicht mehr lang durch. Du kannst nicht 7 Tage in der Woche funktionieren. Was aber Mütter trotzdem irgendwie immer kennen, weil das treibt uns irgendwie weiter. Hat gesagt, ich habe eine Hammer-Tagesmutter für meinen Sohn gehabt, da gehen wir jetzt hin, da schauen wir, dass du einen Platz kriegst. Und mit knapp 2 Jahren ist der Moritz dann zu der Martina gekommen, die sein Leben sehr geprägt hat, was auch das Glück war, dadurch, dass Moritz, sein Papa, in der Zeit nicht so präsent war für ihn. Die männliche Bezugsperson für Moritz war dann mein Papa. Hatte ich auch einen Tagespapa dort. Mhm. Und das war cool. Also wir haben das zu zweit gemacht. Die zwei, die Martina und der Josie. Und das war eigentlich ein riesengroßer ein Glück eigentlich auch wieder. Das ist so gehabt. So eine tolle Tageseltern gehabt im Grunde genommen. Wir waren nur 3 Tage in der Woche dort. Mhm. Ja. Und die hat gesagt, dort bringen wir ihn hin, das machen wir. Und das haben wir dann wirklich auch geschafft. Also das war schon eine tolle Zeit. Ja.
0: Klingt sehr herausfordernd.
2: Mhm. Ja, es war trotzdem spannend. Und wo ich stolz bin, dass ich eigentlich nie mit Homepage gearbeitet habe, weil das ist damals so aufgekommen, die Werbung über Internet zu machen im World Wide Web, habe ich gesagt, nein, ich mag mich mit der Homepage nicht beschäftigen. Und ich habe immer wieder Aufträge gehabt. Also es ist auch Tür zugegangen, wenn ein Auftrag fertig war und ist eine andere Tür aufgegangen. Und es waren wirklich nur Menschen auf meiner Schwelle, die zu mir passt haben in der Planung. Mhm. Weil jemand anderer erzählt hat, du, war cool und das hat passt und das hat funktioniert. Und deswegen war das einfach eine Geschichte, die schon klasse war und ich habe die Homepage und Werbung habe ich eigentlich nie gemacht in der Zeit, wo ich selbst
0: war. Du hast das immer alles allein gemacht oder hast dir wen dazugeholt?
2: Ich habe es einmal versucht, aber im Endeffekt ist dann von der Zeitaufwand ist es nicht viel weniger, weil du musst denen ja auch alles sagen, was er zum Tun hat. Dann habe ich es gleich selber gemacht.
1: Und wenn du jetzt zurückdenkst an diese Zeit, glaubst du, dass es jugendliche Unbeschwertheit ist, dass man sich selbstständig macht und darauf vertraut, dass wenn die eine Tür zugeht, die nächste wieder aufgeht? Oder ist es einfach ein Grundvertrauen, das in dir drinnen ist? Oder ist, kannst du da irgendwas anderen, die vielleicht überlegen, sich selbstständig zu machen und genau vor dem Angst haben, irgendwie deine Erfahrung teilen, wie du das siehst?
2: Ich glaube, es hat sich bei mir auch ergeben aus der Tatsache heraus, dass ich auf einmal arbeitslos da gestanden bin, also nachdem ich gekündigt hat. Das war schon meine Entscheidung, ja, zu sagen, weil ich einfach gemerkt habe, ich fühle mich nicht wohl. Ja. Und ich habe in der Zeit auch einen Freund gehabt, der gesagt hat, du musst nicht immer für alle da sein, lernen, Nein zu sagen, einmal zu sagen, ich muss nicht für alle da sein, und das war so eine Geschichte für mich. Ja. Und ich habe gesagt, okay, mache ich schon für dich. Und irgendwann habe ich gesagt, kannst du irgendwann einmal Nein sagen, lebst du dein Leben oder lebst du das Leben deiner Freunde? Und dann habe ich gesagt, eigentlich hast du recht. Und da hat es so in mir zum Kram angefangen, dass ich auch gemerkt habe, durch diese Geschichte in dieser Baufirma, dass ich mehr hören muss auf mein Inneres und mir einfach mehr vertrauen muss. Weil ich habe da gemerkt, wie ich mit den Leuten das Ganze mal angefangen habe zu planen, war es dann schon so, dass ich dort gesessen bin und gedacht habe, super, für das hast du jetzt Architektur studiert, dass du nur mehr Einfamilienhäuser machst. Das war so der erste Gedanke, weil das wird da, das wurde dir, heute ist es ja schon anders, auf der Grazer TU so vermittelt, die hohe Grazer Schule, die Architektur, ihr seid für weiß nicht was alles Höheres auserkoren, und dann sitzt in einer Firma und denkst, super, das machst du nur Einfamilienhäuser. Ja. Bis ich dann draufgekommen bin, eben durch das Zwischenmenschliche, was ich ja total gern mache, auf den anderen einzulassen, wo kannst du beim Planen am meisten verbocken und verhauen? Und das ist beim Einfamilienhaus, weil das ist genau das, wo Menschen sich einen Traum erfüllen, wo Menschen ihr Leben leben, was ihr Refugium ist, wo sie heimkommen, vielleicht nach einem stressigen Arbeitstag oder was auch immer, wo es ihre Hülle ist, wo sie sich sicher fühlen und wo sie sich wohlfühlen müssen. Und eigentlich ist das Schwierigste, habe ich immer noch gedacht, im Leben, weil wenn ich in meinem Büro, wenn ich nicht wohlfühle, ist das was anderes. Sollte natürlich auch funktionieren, aber ist ganz was anderes. Habe ich auch nicht so überzeugt. Aber das Einfamilienhaus ist schon was, was man sich als Traum erfüllt, mit eigenem Geld und gearbeitet hat, meistens dafür, dass ich sage, kann man das schaffen? Mit allem Drum und Dran. Und habe dann eigentlich gemerkt, dass das schon eine Geschichte ist, die man taugt. Und in der Baufirma bist du dann natürlich auch in gewisser Weise eingeengt auch. So, nein, das kannst du nicht machen, weil das haben wir jetzt nicht im Programm oder so, weil das war eher so eine Baufirma, Bauträgerfirma. Und dann haben wir gedacht, irgendwie geht das noch anders. Und ich glaube, dass man, wenn man den Weg in die Selbstständigkeit schafft oder macht, Rückhalt braucht. Und den habe ich gehabt von meinen Eltern. Und mein Papa hat gesagt, ich weiß nicht, was Selbstständigkeit heißt. Er war immer angestellt in der Sparkasse, 40 Jahre. Meine Mama war Angestellter. Also es hat bei uns in der Familie keine Selbstständigkeit gegeben. Ich war die erste in der Familie, die studiert hat. Mein Onkel hat studiert und es war dann in unserer ganzen Familie, eigentlich waren das alle. Und mein Vater und meine Mama haben dann gesagt, hat gesagt, mach's, wenn du den Weg gehen willst. Wir stehen hinter dir, weiß nicht, was das heißt. Aber bitte, wenn du da Geld brauchst und wenn du nicht mehr zusammenkommst, melde dich, wir sind da. Und das habe ich nie gebraucht. Aber nur zu wissen, du hast ein Fangnetz. Und ich glaube, dass das ganz wichtig ist, wenn man den Weg geht. Und sie haben mich, mein Vater ist zum Beispiel der Typ, der, wenn ich einen neuen Weg gehe, haben wir ganz viel diskutiert. Und da geht er wirklich auf Herz und Nieren. Also da geht er wirklich bis auf die Knochen und fragt mich in jeglicher Hinsicht, ob ich das noch bedacht habe und das. Und da geht er wirklich. Und dann irgendwann kippt es und dann sagt er, passt, du willst es, wir stehen hinter dir. Und das ist dann immer so, das ist einfach das, wo ich sage, was Familie ist und wo du sagst, wenn du den Rückhalt hast, dann schaffst du das auch.
1: Schön. Wie ist es weitergegangen? Weil du bist ja heute nicht mehr selbstständig.
0: Darf ich noch einhaken? Mir würde interessieren, was kann man bei einem Einfamilienhaus falsch machen und was sollte man beachten?
2: Und das ist genau, glaube ich, das, was dann die Menschen zu mir gebracht hat. Ich bin an und für sich, habe ich mich mit den Menschen immer gerne getroffen, wenn Bauherrinnen und Bauherren auf der Matte gestanden sind oder angerufen haben, gesagt, wir brauchen Planung, sei es jetzt ein Familienhaus oder ein Umbau, wo man eben wohnt, dass ich mich bei ihnen getroffen habe, zu Hause in der Wohnung. Mhm. Der erste Termin hat meistens 2 Stunden locker gedauert und ich habe mir einen in der Wohnung dann sagen lassen, so, also das wollen wir gar nicht und das ist das, was wir gerne mitnehmen würden, weil das fühlen wir uns wohl. Und wir haben dann ein Gespräch geführt, auch, wo ich ein bisschen so in die Familie hineingebracht habe, wo ich mir einfach für erzählen habe lassen, wie sie so leben und so viel gemacht haben, so wie wir jetzt da ein bisschen so machen. Und was ihnen taugt und was für Wünsche haben und so. Und wenn die Leute kommen, sind die Grundrisse und gesagt, Holzen weich, tun wir nachher vergleichen oder schauen wir, was wir zusammenbringen. Und ich habe gesagt, so, ich sag, damit der Stress jetzt von euch abfällt, ja, wir sitzen halt zusammen, ich schreibe mir auf, was euch eure Wünsche sein, ich schreibe mir auf, was ihr unbedingt haben wollt in eurem Leben. Und ich mache einmal einen Grundrissentwurf für euch bis zum nächsten Mal. Das kostet euch gar nichts. Wir setzen uns das nächste Mal zusammen, schauen diesen Grundriss durch, ob der für euer Leben funktioniert. Die haben aber vorher schon erzählt, wie das Haus ungefähr von der Optik, wo sie hinwollen. Mhm. Ja. Satteldach, nicht ja. Satteldach, Flockdach, ja. Was auch immer. Das hast du ja im Hintergrund. Beim Entwerfen war ein Grundrissebene, diese Dreidimensionalität. Und dann habe ich gesagt, setzen wir uns das nächste Mal zusammen, schauen diese Grundrisse durch. Und wenn ihr sagt, das ist nicht meins, du hast mich nicht verstanden oder sie haben mich nicht verstanden, dann nehme ich meinen Grundriss wieder mit. Und es hat für euch keine Kosten verursacht. Und dann ist es schade vielleicht, aber dann müsst ihr euch jemanden anderen suchen. Oder es passt für euch, dann reden wir über die Kosten, was die Planung kostet und dann gehen wir in die weiteren Phasen. Und ich bin der Meinung, dass ein Einfamilienhaus funktionieren muss und das ist für jeden Menschen oder für etwas anderes. Nur weil es beim einen funktioniert, funktioniert es da auch noch nicht. Die Bedürfnisse der Menschen widerspiegeln muss für den Alltag. Und da ist es wirklich so, dass es funktionieren muss. Das ist ein Gebrauchsgegenstand. Vom Sinn wäre es eine Skulptur und dann funktioniert es für den Alltag nicht. Und das war so mein Zugang. Mhm. Und die Optik war für mich noch der Anspruch, die Proportionen müssen harmonisch sein. Wenn einer sagt, es gibt für mich nur Flachdach, dann habe ich es auch geplant. Aber wenn es jetzt nicht mein favorisiertes Dach gewesen wäre, vielleicht. Ja. Mhm. Aber im Grunde genommen, so wie muss der dann zugefahren. Und so einfach mein Zuhause, mein Wohnhaus. Mhm. Das ist genau das, was ich will. Und das war so mein Zugang in der Planung. Mhm. Den ich gut abgerechnet. Mhm. Aber es war schon eine spannende Zeit. Mhm. 13 Jahre, ja. 13 Jahre war ich selbstständig.
0: Und dann?
2: Dann ist ein Anruf passiert. Im November, das ist jetzt am November, gell? Mhm. Im November hat ein Architektenkollege, das war einer von den ersten, mit denen ich zusammengearbeitet habe, mit 19. Der hat mir dann Nachmittag am Freitag angerufen und hat gesagt, du, ich muss mit dir rein. Sag ich, was gibt's? Sag er, denkst ab und zu über deine Zukunft nach? Sag ich, was willst du von mir? weil mit der Frau gar nicht rechnen. Sag ich, ja, wo siehst du denn deine berufliche Zukunft? Und ich sag, keine Ahnung, wie kommst du jetzt auf die Frage? Ja, ich bin gerade zusammengesessen mit Karl Amtmann von der Baubezirksleitung in Hartberg und er ist komplett verzweifelt, weil seine Architektin, die er hat im Team, die will nach Graz wechseln und er geht in ein Jahr in Pension und jetzt hat er keinen Nachfolger mit Architektur und so, der das Ganze macht und ich habe mir gedacht, das war ein Job für dich. Und ich sage, okay, und was muss ich da tun? Sag ich, ja, kannst du auf die Homepage sein, woher ich will nie das wissen, gell? Aber ich sage, okay, dann geh ich halt einmal schauen. Ich sage, ich gebe dir aber seine Telefonnummer, ruf ihn an. Dann haben wir gedacht, okay, Karl Amtmann ist ja Fürstenfall, ja, eigentlich auch. Ja, Karl ist ja auch von Fürstenfall. Und dann habe ich ihn angerufen, am Freitagnachmittag, haben wir gedacht, okay, dann ist die Dienste, der Freitagnachmittag, geht keiner mehr ab. Hat mir aber dann um 7 Uhr morgens zurückgeworfen und dann sind wir am Sonntag schon im Kaffeehaus gesessen und haben über diesen Job gesprochen. Mhm. Und dann hat er gemeint, das war was, weil ich habe auch in meiner Zeit viel Gewerbeeinrichtungen gemacht, wie ich selbstständig war. Und war einfach, ja, hat er gemeint, ich glaube, das war was, schauen wir es uns mal an. Montag habe ich dann oder Dienstag habe ich dann ein Bewerbungsschreiben geschickt per Mail. Und am Freitag habe ich sie dann noch in Papierform in die Hand gedrückt. Und dann habe ich gedacht, jetzt bin ich gespannt, was passiert. Wir haben uns super unterhalten und Monate ist nichts passiert. Mhm. Dann habe ich gedacht, okay, hat sie wieder Probleme, eine Aufträge gehabt. Da war damals aber gerade in dieser Schwelle, dass ich gesagt habe, eigentlich will ich mein Büro kappen und will irgendwas machen, wo eben der erste Weg war mit Kindern. Mhm. Und habe schon überlegt, dass ich irgendwie in so dieses Konflikt-Risiko-Geschichten mit Kindern, schwer erziehbare Kinder und solche Sachen einige. Habe auch schon geschaut, wo ich Ausbildung machen kann. Und auf einmal ruft die Politik an. Das war damals der Landesrat Kurzmann, glaube ich, der für die Personalgeschichten beim Land zuständig ist. Und sagt, Frau Siegel, ich habe ihren Lebenslauf am Tisch, sie wollen beim Land Steiermark zum Arbeiten anfangen. Und ich so, ja, war cool. Hat er gesagt, ja, sie haben ja ein Kind und wie geht es sich mit den Einteilen aus, dass sie kommen, warum haben sie Zeit? Sag ich, ich habe ein Backup, meine Eltern sind da, also alles gut. Ja, dann werde ich einen Kollegen gleich sagen, der die Gespräche führt, und ich glaube, 5 Stunden später hat er angerufen, haben uns einen Termin ausgemacht, und am 16. Dezember, also wirklich einen Monat später, bin ich dann in Graz gesessen mit Herrn Amtmann gemeinsam und habe mein Vorstellungsgespräch oder Vorstellungsauswahlgespräch heißt es beim Land geführt, wo ich auch schon zum Schluss mit ihm nachher, mit dem, der das Gespräch geführt hat, über Möbelrenovierung und welche Bücher, dass man gut lesen, geredet habe. Es war ein ganz spannendes, und er sagt dann auch zu mir, jetzt kommen sie als Externe zum Land, kriegen aber eigentlich gleich die mittlere Führungsebene. Wie soll denn das funktionieren? Und sagt dann gleichzeitig, ah, ich habe im Lebenslauf gesehen, sie haben Kinderturnen gemacht. Ist nicht so einfach. Sag ich, Kinderturnen ist einfach, aber ich war Präsidentin vom Lions Club von 34 Frauen und hat gesagt, okay, sie schaffen das. Das war total lieb. Dann habe ich gesagt, ja, es ist schon, und dann hat er gesagt, nein, das werden wir schon hinkriegen. Und was ich dort schon gemerkt habe, ist so, der Karl ist so damals, obwohl er mich noch nicht so gut gekannt hat, extrem hinter mir gestanden, weil er Frauen war, gesagt hat, was machen sie, haben sie in der Richtung schon was gemacht? Hat er es eher sofort eingesprungen und gesagt, da habe ich Profis auf der BWL, und das wird sie mit der Zeit lernen, das werden wir schon schaffen. Also er war damals schon so, immer dieses Backup auch, und das ist auch schön, wenn du solche Menschen hast, obwohl du sie gar noch nicht so gut kennst, aber die Chemie stimmt, dann passt das eigentlich. Mhm. Ja, und dann habe ich gesagt, wie schnell geht das jetzt beim Land? Raffaella, du weißt, wie schnell beim Land das manchmal geht oder ja, wie schnell es nicht geht, weil beim Land ist das nicht immer so, dass das ja schnell passiert, aber das war der 16. Dezember, das weiß ich deswegen genau, weil mein Sohn hat am 17. Dezember Geburtstag. Und wie ich vor der Tür meiner Eltern stehe am 17. Dezember beim Mittagessen, läutet das Telefon und der Karl hat mir angerufen und gesagt, ich weiß schon, es ist fix. Also mit dieser Schnelligkeit habe ich gar nicht gerechnet und am 18. habe ich schriftlich gehabt.
1: Wow.
2: Und das ist wirklich, muss ich sagen, und am 2. Februar habe ich dann angefangen, 2015, vor 10 Jahren.
0: Ja. Und du hast dann alle deine laufenden Aufträge, hast du noch fertig gemacht oder abgeschlossen oder weitergeben? Oder nein, war da gerade alles schon am Auslaufen?
2: Also ich habe Zeit gehabt bis zu einem Jahr. Das habe ich mal ausverhandelt, dass ich gesagt habe, ich lasse mitten in der Planung meine Bauherren nicht alleinig. Planung übergibt man nicht. Mhm. Und habe dann meine Projekte fertig gemacht und habe das noch innerhalb von einem Jahr geschafft.
0: Mhm.
2: Ja. Und dann habe ich mein Büro geklappt.
1: Bevor wir da jetzt einmal ins Baugeschehen einsteigen, kommen wir ja vielleicht wieder zurück. Aber du hast vorhin gesagt, du warst Präsident vom Lions Club. Du hast mir gestern erzählt, du hast den mit aufgebaut. Was macht der Lions Club? Warum baut man sowas mit auf? Was findest du gut an dem?
2: Ich habe damals wie ein Lions-Mitglied von den Fürsten für der Lions-Herren, für denen ja geplant habe, zu mir gekommen ist und hat gesagt, ich würde die brauchen, wir wollen einen Lions Club, einen Damen-Lions Club aufbauen. Und für mich war der Lions Club früher so dieser Eliteverein für irgendwelche grauhaarigen Herren, wenn ich ganz ehrlich
1: sagen.
2: War im Grunde genommen so. Und dann habe ich gesagt, was soll ich da dabei tun? Und dann sagt er, ja, ihr könnt auch was bewegen und es wäre schön, wenn wir einen Damenclub im Grunde genommen in der Zone hätten. Und also in der Oststeiermark sozusagen. Und dann haben wir gesagt, ja, und dann haben wir eben so Kaffeehausgespräche geführt. Und ich habe gedacht, ich weiß nicht, soll ich das jetzt auch noch machen, weil habe ich nur andere Amterln oder so. Und dann war es aber wirklich so, dass ich mir gedacht habe, ich bin jetzt als Grazer wieder retour. Also ich habe in Fürstenfeld dann gewohnt. Ich habe schon meine Freunde in ganz Österreich und überall verteilt gehabt. Wirklich. Kärnten, Salzburger, Freienwald, in München, also in Bayern. Und dieses Fußfassen mit Freundinnen in Fürstenfeld war dann relativ schwierig, weil die alle irgendwo waren. Mhm. Und dann habe ich es eigentlich eine Chance, auch wieder neue Frauen kennenzulernen. Und habe mich dann entschieden, zum Lions Club zu gehen. Der Lions Club ist im Grunde genommen ein karitativer Service Club, so heißt es eigentlich. Und ich sage immer, wichtig ist, Menschen zu unterstützen, die nicht auf die Sonnenseite des Lebens gefallen sind, die einfach schwierige Zeiten durchleben. Und das ist eigentlich das Ziel des Lions Club. Das heißt, schon Gemeinschaft zu schaffen, aber grundsätzlich auch und mit diesem Tun zu helfen. Wir haben Veranstaltungen, aus denen wir Geld kriegen und mit denen helfen wir Menschen, denen es nicht gut geht. Und es war damals eigentlich so, dass der bekannte Freund, auch immer, der gesagt hat, du, ich hätte dich da gern dabei, der uns als Pate zur Seite gestanden ist, gesagt hat, du warst eigentlich eine coole Vizepräsidentin, eine Präsidentin habe ich schon. Das war eine 27-jährige Wirbelwind, die dort ist damals, das war super. Also die ist aus dem Marketing gekommen, die hat auch Energie gehabt und das ist gigantisch. Und mit der als Vizepräsidentin zu arbeiten, also ihr Freund hat dann schon gesagt, bist du eigentlich mit der Sabine zusammen oder bist du mit mir zusammen, weil ihr verbringt mehr Zeit miteinander. Aber es war natürlich auch für uns beide was Neues und einen Club aufzubauen, was wir vorher haben wir nicht wirklich in der Materie drinnen war, ist noch nicht so wenig Arbeit gewesen. Und ich habe dann 2,5 Jahre wirklich intensiv daran gearbeitet. Zuerst 1,5 Jahre als Vizepräsidentin und dann ein Jahr als Präsidentin. Und dadurch kenne ich auch ziemlich gut den Club. Und das ist schon nachher eigentlich eine Zeit gewesen, wo ich gesagt habe, ich bin allein der ersten Zeit schon so viele tolle Frauen kennengelernt, wo einfach jede mit beiden Beinen im Leben gestanden ist. Und da geht es jetzt nicht um Frauen, die jetzt ein Studium gemacht haben oder eine Firma haben, sondern durch die Bank alles. Das ist ein ganz bunter Haufen.
1: Also das heißt, ich muss nicht vermögend sein.
2: Es war früher schon so, sage ich ganz ehrlich, in der Männerdomäne war das früher schon so. Mhm. Aber hat sich Gott sei Dank in der jetzigen Zeit geändert. Und wir haben eigentlich alles im Club. Von A bis Z, egal was, ich sage einfach, der Wille, Gutes zu tun und zu helfen, ist eigentlich das Wichtigste. Und da geht es nicht darum, was habe ich für Ausbildung.
0: Und wie wird man Mitglied? Wird man geworben oder kann man sich bewerben?
2: Beides. Mhm. Grundsätzlich beides. Und das ist einfach so, du musst da dazu passen. Das heißt, man entscheidet einmal, so bitte die Frau zu uns dazu passen, zu unserer Gemeinschaft, was will sie machen. Falls ihr bei uns dabei zu sein, ist ein wenig lang, wir sie ja ein, wenn wir eine neue haben, Anfrage, dass wir sagen, seid einfach mal dabei bei einer Sitzung und schau das an, ob es dir gefällt. Mhm. Ja, ob es dir taugt, was wir machen, oder ob es mit den Leuten ist. Meistens kennst du jemanden im Club. Und so passiert das dann. Ja. Mhm.
1: Und war das der Grund oder ein Baustein von deinem Weg zur Vizebürgermeisterin oder hat das eine miteinander nichts zu tun?
2: Also mit dem Lions Club glaube ich direkt nicht. Nein.
1: Also mit diesem Netzwerk, wenn man so
2: ja. Nein, eigentlich überhaupt nicht.
1: Okay. Ja. Wie kam es dann dazu, dass du Vizebürgermeisterin wurde?
2: Wie komme ich dazu? Grundsätzlich war es so, dass die Politik für mich immer eine Geschichte war, so, das ist das Letzte, was ich in meinem Leben mache. Nie im Leben würde ich mich machen. Bin aber auch der Mensch, der neugierig ist und gern Sachen neu ausprobiert. Und ich bin aber ein Mensch, der mit Veränderungen gut umgehen kann. Das heißt, die Veränderung ist da, das müssen wir so nehmen und ich brauche nicht, ich weiß nicht, wie lange, dass ich da reinkomme. Ist einfach so. Und da war es an für sich so, dass der jetzige Bürgermeister unserer Stadt auf mich zugekommen ist und gefragt hat. Und ich so, sicher nicht. So die erste, das war wirklich so dieses aus dem Bauch aus, sicher nicht. Und Dann bin ich heimgegangen und habe mit Moritz auch drüber geredet mit meinem Sohn, weil wenn du alleinerziehend bist, redest du dafür mit deinem Kind. Mit meinen Eltern habe ich gar nicht geredet, weil im August das Letzte, was ich wollte, ist, dass das Letzte von mir in die Politik geht.
1: Wann war das ungefähr?
2: Und wann? Das war 2020. Ja. Ich habe schon vorher des Öfteren Anfragen gehabt und habe immer von Haus aus nein gesagt und sie brauchen mich gar nicht mehr froh. Und dann war es aber so, durch meine Arbeit dann auf der Baubezirksleitung und vom Land, habe ich ja relativ viel mit Bürgermeistern zu tun gehabt. Habe auch geschaut, dass in Gemeinden sich ein bisschen was bewegt und so. Und dann habe ich gedacht, wieso eigentlich nicht in der eigenen Gemeinde? Und das war dann so der Punkt, dass ich gesagt habe, okay, ich wage den Schritt. Habe dann mit Moritz eben drüber geredet und wie es dann eben die Entscheidung war, antreten, habe ich noch mit meinen Eltern geredet. Und da war wieder das Herz wirklich auf Knochen, das Gespräch mit meinem Papa. wobei ich schon gemerkt habe, sie sind über die Situation nicht unbedingt das Glücklichste, aber sie sind hinter mir gestanden. Und dann habe ich gesagt, okay, wir machen es. Ich war dann 3 Jahre in der Politik, um herauszufinden, dass ich keine Politikerin bin. Mhm. Sage ich ganz ehrlich, also zu Sachen Ja zu sagen, Thema Bauchweh verursachen, schon viel nicht. Mhm. Dieser Parteizwang mitzugehen, ich finde, mit allen die gleiche Meinung zu tragen, ja, das war dann schon eine Herausforderung für mich. Und ich habe eigentlich gemerkt, dass ich im eigenen, wie heißt es immer, damit, im eigenen Dorf ist nichts wert. Mhm. Ich habe irgendwie das Gefühl gehabt, dadurch, dass ich nicht frei bin in meinen Gedanken oder in meinen Entscheidungen, dass ich mich immer unterordnen muss, verlierst eigentlich die Kraft und kämpfst gegen den Problem. Mhm. Dann habe ich gedacht, das will ich nicht. Habe dann auch relativ schnell die Entscheidung, also relativ schnell, habe dann schon so zum Kochen und zum Brodeln angefangen, bis zum Kochen angefangen, sagen wir mal so. Dann habe ich gesagt, jetzt ist der Zeitpunkt da, es geht nicht mehr. Und dann habe ich entschieden, wenn, dann mache ich es gleich, ich mache die Periode nicht fertig. Habe dann nach 3 Jahren entschieden, ich gebe meine Stelle, ich trete zurück. Und dann hat aber der Gemeinderat mit dem Bürgermeister noch 2 Jahre Zeit, jemanden neuen aufzubauen für die nächste Wahl. Mhm. Und habe gesagt, oh, und bin dann nach 3 Jahren, habe ich gesagt, okay, dann hast du mir gesagt, behältst du dein Mandat, weil das ist ja auch noch möglich, man kann ja auch nur das Amt zurück, und so genau. Bin dann aus allen politischen Ämtern, VP-Frauen, alles Mögliche, sofort ausgetreten. Habe dann sehr viele Vereine verlassen, wo ich war, weil ich gesagt habe, ich würde den Fokus jetzt auf 2 Vereine setzen, die mir wichtig sind. Das ist der Turnverein, weil da bin ich seit 2016 Obfrau und seit 1987 mache ich als Kinderturner, und der Lions Club, weil da kannst du einfach Soziales machen. Mhm. Und somit war das noch, also wirklich dieses Verschlanken und dort, wo du was tust, auch was zu tun. Mhm. Also wo du dabei bist. Und nicht auf 100.000 Kirchtagen zu sitzen und überall nur ein Tröpfchen fallen zu lassen. Mhm. Und das war eigentlich dann so diese Entscheidung, die 2023 ganz wichtig war. Mhm. Aber auch für mich die Entscheidung, muss ich ganz ehrlich sagen, als Frau, weil ich gesagt habe, ich habe es nicht mehr geschafft. Mhm. Also ich habe zu Hause in meiner Wohnung nicht mehr geschlafen. Mhm. Da habe ich einfach gemerkt, 40, 45, 50 Stunden im Job in der Baubezirksleitung, was mir ja irrsinnig gefreut gemacht hat, ich ein tolles Team gehabt. Dann noch zusätzlich in der Politik zu sein, das hat damals in Fürstenfeld 8.000 Einwohner, das war schon eine Herausforderung von Montag bis Sonntag unterwegs. Ich habe mich selber nicht mehr kennt, ich habe keine Zeit mehr gehabt für meine Hobbys, ich habe keine Zeit mehr gehabt für mich. Der Moritz hat in der Schule auf einmal nichts mehr weitergebracht. Und wie das dann kommen ist, soll ich sagen, jetzt ist die Entscheidung definitiv gefallen. Mhm. Hab fast 2 Jahre, was haben wir jetzt, 2025, habe jetzt wirklich fast 2 Jahre gebraucht, bis ich wieder auf Ist-Stand war von vorher. Mhm. Also man braucht dann schon aus diesem Tief der Rastlosigkeit, sagst du, ich traue ich nicht mehr, warum nicht mehr funktioniert, herauszukommen. Wo ich jetzt wieder heimkomme und so wie früher auf bis um 10 Uhr in der Küche stehe, weil es mir halt einfach taugt, oder bei mir im Garten arbeite noch und nach dem Arbeiten, das hätte ich früher gar nicht geschafft. Ich bin heimgekommen, habe mich aufs Sofa gelegt, habe vielleicht noch einen Fernseher eingeschaltet und habe geschlafen, habe nicht einmal gewusst, was ich geschaut habe, weil ich nichts geschaut. Das war einfach nur diese Bespielung und das Wegdenken. Mhm. Und so war das die Entscheidung gut. Ich möchte aber die Erfahrung nicht wissen, weil in meiner jetzigen Tätigkeit zu wissen, wie dick die Politik, wie voll es sein, gewisse Entscheidungen rumkommen, die so zustande, ist schon eine gute Geschichte gewesen.
1: Und auf diesem Rücktritt von allen Ämtern und aus der Politik hat das Umfeld, von dem du dich zurückgezogen hast, verständnisvoll reagiert oder war das irgendwie quasi doppelt negativ für dich?
2: Eigentlich gar nicht. Okay. Das ist rausgegangen bei Facebook, dass ich Rücktritt aus meinem
0: Amt. Von dir selber oder?
2: Schon von der Stadtgemeinde. Mhm. Wir haben eben in der Stadtgemeinde einen für Öffentlichkeitsarbeit gehabt, mit dem ich mich sehr gut verstanden habe. Der hat das geschrieben und hat mir das geschickt und ihm angerufen und hat gesagt, passt nicht. Also ich, nein, bin nicht bist du. Bist in 5 Minuten noch im Büro, sag ich, sicher bin ich da, sogar komm, schreib mir so. Und ich bin dann in die Gemeinde gefahren und wir haben es in meinen Worten geschrieben. Mhm. Und dann ist es rausgegangen in Facebook und dann war eigentlich ein Feedback, das jetzt bei mir gelandet ist, das mehr als positiv war. Mhm. Moritz, seine Ansage war dann, ja, mir jetzt hochnäsig. habe ich gesagt, nein, ich war einfach auch geflasht von diesen Nachrichten, die ich gekriegt habe, mit so viel Positiven von Menschen, mit denen ich gar nicht damit gerechnet habe, wo ich nicht mehr das Gefühl gehabt habe, dass die mit Worten überhaupt, dass ich eigentlich gedacht habe, das ist ein Wahnsinn jetzt eigentlich. Also es war wirklich irre für mich. Und was ich aber nachgemacht habe an dem Donnerstag, das war Donnerstag, wo es rausgegangen ist, ich war den ganzen Tag in der Stadt unterwegs, bewusst im größten Teil, mit Menschen zu reden. War am Freitag dann auch unterwegs, war am Samstag dann aber Forschungsgaude, wo auch Kolleginnen aus den anderen Parteien mir noch alles gefallen sind und gesagt haben, sie wünschen alles Gute und hin und her. Und das war echt eine coole Zeit. Was aber auch wieder spannend war, ist, von anderen Bürgermeistern, mit denen ich so zum Tun gehabt habe, nachher in den nächsten Tagen in meinem Job, ist da eine gekommen, der schon langjähriger Bürgermeister war und sagt, du hast das Handtuch geworfen. Und ich sage, ich habe eine Entscheidung getroffen. Und die Entscheidung habe ich für mich getroffen. Und man muss die Sachen dann ausprobieren, um zu wissen, ob es für einen was ist. Und da habe ich gesehen, das Gefühl, das ich vorher gehabt habe, dass ich Katholikerin bin, das hat sich eigentlich bestätigt, aber ich bin froh, dass ich das gemacht habe. Und das nicht im Weg stand, also, okay, das redet man ja gesagt. Also, das war einfach so eine typische, ob jetzt die Männer, aber auch männliche Ansage. Ja. Und das war echt spannend. Nein, es war eine Zeit, die mir sehr viel Kraft gegeben hat, wo ich natürlich, wo ich auch gebraucht habe zu dem Zeitpunkt, aber es war noch, weil man weiß nicht, wie die Reaktion ist. Sondern waren Männer gegeben, die im Gemeinderat gewesen sind, damals gekommen sind und gesagt haben, Hut ab, ich hätte mir diese Entscheidung nicht treffen können, ich hätte die 5 Jahre durchgezogen.
1: Mhm. Und worum, glaubst du, liegt das, dass die Reaktionen so positiv waren? Weil sie in deinen Worten kamen oder was war da vielleicht der Auslöser?
2: Von ja, die 3 Jahre. Also mir war immer wichtig, weil ich sage immer, Politik gehört für Menschen gemacht. Politik gehört für Menschen gemacht und Menschen sind eigentlich das Wichtigste in der Geschichte. Und da geht es nicht um die Befindlichkeiten der Politikerin oder des Politikers, sondern es geht für Menschen gemacht. Mhm. Und so bin ich den Menschen auch begegnet. Und wenn einer was braucht hat, habe ich ihnen ehrlich gesagt, was möglich ist in der rechtlichen Variante, wo man eingeschränkt ist und was möglich ist und vielleicht auch noch Lösungen. Also ich war eigentlich, ich glaube schon, dass ich durch diese ehrliche Ebene im Grunde genommen die Leute abgeholt habe. Und das war bei der Kasse, bei irgendeinem Supermarkt, das war eigentlich überall, was mir angekleidet haben. Und waren sich ehrlich den ganzen Weg. Mhm. Und das war mein Zugang immer und das ist wichtig zu essen. Weil ich bin auch durch die Stockgang und ständig Leute kriegst, die ich nicht kennt habe, weil wieder so viel wissen soll, okay, die kennen es vielleicht, aber ich kenne es nicht. Und das habe ich aber immer schon gemacht. Mhm. Und wenn es wieder lachen durch die Stadt gehst, dann kriegst du ja Leute, die nicht kennen.
0: Mit welchen Themen haben sie dir dann angeredet, wenn du durch die Stadt gegangen bist?
2: Alles Mögliche. Also durch die Bank alles Mögliche. Das war wichtig. eine Offizierbüro, darf ich Sie das fragen? Das ist dann eine ältere Dame an einer Kasse, muss sich hier jederzeit. Und das war total lieb, gell? Ja, wo sie nicht in ihrer Freizeit stören, sie kann auch nicht stören. Das ist gut. Also es war einfach eine schöne Begegnung mit Menschen. Und Menschen, die ich auch von früher gekannt habe, wo ich auf einmal wieder gratulieren dort war, was einfach macht, die schon, darf ich mir doch sagen, sage ich ja natürlich, dass die die kennt und das klar war. Und das ist schon eine schöne. Einfach das waren einfach so diese schönen Momente, diese Begegnungen mit Menschen wieder, die vielleicht Jahre nicht oder Jahrzehnte nicht auf meinem Tablett waren, die ich eigentlich als Kind gekannt habe. Die noch halt diese Jubilare sind mit 80 Jahren oder 50 Jahre goldene Hochzeit, wo du wieder hinkommst, gratulieren und dann siehst du, dann kommst du selber, kommst du dann wirklich mit dir vor, wenn du dann hinkommst. Das war total lieb, ja.
1: Und wie hast du jetzt in den letzten 2 Jahren die Kraft wieder gesammelt? Was macht dieser Bilder, damit sie in ihrer Mitte bleibt? Warum machst du seit Ewigkeiten Kinderturnen? Weil das muss dir auch wirklich Kraft geben. Also so.
2: Schon, ja. Nein, die Kids sind einfach ehrlich. Mhm. Das ist das Schöne. Sie werden zwar immer schwieriger, oder nicht die Kinder werden schwieriger, die Eltern werden alles schwieriger. Es hat sich verändert, weil seit 1987 hat sich der Mensch verändert. Und die Eltern haben sich verändert, die Kinder haben sich verändert. Und ich glaube, dass es halt sogar viel mehr noch bedarf, das weiterzuführen, weil die Kinder einfach viel weniger Bewegung haben, aufgrund dieser ganzen Medien, die es jetzt gibt. Man sitzt beim Handy, man sitzt beim Tablet überall und man merkt einfach, die Kinder waren früher. Ein Purzelbaum hat zum Alltag dazugehört, jetzt kommen Leute und sagen, bitte schon kein Purzelbaum, der ist leicht, ehrlich. Ich sage, nein, wenn der Purzelbaum wichtig macht, wird es ja nicht lebensgefährlich und wir werden es machen. Also, das ist schon schwierig. Also, ich habe jetzt auch, und ich glaube, dass das Kinderturnen noch wichtiger geworden ist in den letzten Jahren. Ich arbeite einfach gerne mit Kindern. Kinder gehen da betroffen, auch wenn sie sehr herausfordernd oft ist. Aber, die Kraft, die ich immer hole, ist es nicht das Kinderturnen, die Strecke in der Woche, sondern ich sage es ganz ehrlich, ich habe einen Garten mit Fußbodenfläche. Das Erden ist das, wo ich sage, da sperre ich mich dann auch oft ein, da ist es noch voller, wenn es dort so ist, wie ich in der Ruhe wo ich einfach nur in der Erde habe und dort nur arbeiten. Ich nehme mir jetzt mal vor, ich nehme mir gut mit aus, ich lege mich unter meinen Winter, der mein beschützendes Dach ist, den ich liebe. Ich bin meistens keine 5 Minuten, weil dann ist wieder durch der Pflanzen und da und dann zupfst du wieder durch und dann machst du wieder da. Und das ist einfach schön und entspannend. Also der Garten ist schon ein Kraftspender für mich, der eigentlich auch für die wichtigsten Sachen in meinem Leben ist. Es ist nicht in meiner Wohnung dabei, ist ein paar Kilometer entfernt. Und diese Gartenarbeit ist schon was ist, was mir viel Kraft gibt und was sicher auch noch ist die Zeit, die ich wieder habe, die ich in der Politik nicht gehabt habe, für meine Freundinnen. Mhm. Und die auf mich warten. Das sage ich ganz ehrlich. Also, weil das hast du ja auch nicht immer. Es gibt natürlich Einzelne, die sich verflüchtigt haben, aber die echten Freundinnen, die sind auch da, die haben das auch verstanden, dass ich da die Zeit gehabt habe. Mhm. Und die sind auch da und jetzt wieder. Das sind viele Kleinigkeiten, die da dann wieder die Kraft geben. Mhm. Aber auch in dieser Zeit an mich selbst zu denken. Zu sagen, ich muss jetzt was für mich tun. Mhm. Und es ist auch okay, einmal am Samstagnachmittag oder am Sonntagnachmittag am Sofa zu liegen und nichts zu tun. Das habe ich auch zulassen müssen. Oft ein schlechtes Gewissen gehabt, aber eigentlich, ja, das darf auch sein. Mhm. Man kann nicht den ganzen Tag laufen.
1: Ja. Ja. Bevor wir zum Finish kommen, vielleicht nur ein abschließendes Anschneidethema. Du hast einen neuen Job. Was ist deine Aufgabe? Was tust du da?
2: Ja, nach 10 Jahren in der Baubezirksleitung, wo ich eben auch Baukulturbeauftragte war, bei meinem Team, das war ein kleiner Teil meiner Arbeit, hat sich eben die Chance ergeben, die Baukulturkoordinatorenstelle der Steiermark zu übernehmen.
1: Was ist Baukultur?
2: Das ist immer die große Frage. Für die meisten ist es historische Baukultur. Das habe ich jetzt gemerkt in den letzten Monaten. Ich sage, Baukultur machen wir Menschen. Mhm. Und alles, was eigentlich draußen gebaut wird, gestaltet wird, gehört dazu. Also der Weg dorthin, aber auch das, was noch im Endeffekt dort steht. Mhm. Und da glaube ich, dass es ganz wichtig ist, dass wir unsere Identität bewahren, mhm, in der Baukultur. dass man einfach, dass uns bewusst wird, wir leben in der Steiermark. Ich lebe in der Steiermark.
3: Ja. Ich auch.
2: Aber wir leben in Österreich im Grunde genommen. Und wir müssen einfach zu uns stehen, weil unsere Wurzeln sind wichtig, wo wir herkommen. Und deswegen glaube ich, dass es dieses Bewusstsein, dass wir in eine Richtung das Ganze treiben in der Baukultur, dass ich sage, das ist landschaftsverträglich, das ist nachhaltig, dass das einfach gemacht wird.

0: hat man manchmal das Gefühl, aber trotzdem ist es in der Basis gleich. Ich sage, ich bin viel mit Netzwerken unterwegs, in verschiedenen Ebenen. Das heißt, wirklich österreichweit, das ist spannend. Unterstützend für Kolleginnen in den Baubezirksleitungen da, wenn sie was brauchen, weil ich ja 10 Jahre das Ganze selber gemacht habe. Den Baukulturverein Steiermark zu leiten als Geschäftsführerin, wo einfach auch bewusstseinsbildende Maßnahmen gesetzt werden. Ich glaube einfach, ein wichtiger Weg ist und das sehe ich so eher Raffaella auch bei dir, dass man einfach der Politik klar macht, dass gute Baukultur nicht teuer sein muss. Mhm. Dass man einfach versucht, die Politik ins Boot zu holen und zu sagen, ich stehe dahinter, was ihr ganz gut geschafft habt und das finde ich voll super, weil das ist bei uns noch ein Weg. Aber denen klar zu machen, man kann Baukultur machen und es muss nicht teuer sein. Und gerade in den jetzigen Zeiten, wo wir sein in der ja, wenig Geldphase, so wie wir kennen, kreative Ideen entstehen, die eben nicht entstehen, wenn man viel Geld hat. Mhm. Und deswegen ist sicher eigentlich eine Chance, dass man eventuell jetzt die Baukultur und unsere gebaute Umwelt gemeinsam mit Nachhaltigkeit für die nächsten Generationen in die richtige Richtung treiben kann, wenn man will. Ich darf nur ein bisschen mehr nachdenken.
1: Mhm. Wenn das interessiert, wir werden die Website vom Baukulturverein natürlich eben bei uns reingeben, gerne, wenn dich da kontaktieren kann. Ich glaube, wir müssen ins Finish, oder?
2: Wir müssen leider ins Finish. Wir können ja später noch weiterreden. Und wir treffen uns ja jetzt dann wieder öfter. Unser Ende schaut immer so aus, dass es einen Wordrap gibt.
1: Okay.
2: Ich stelle dir kurze Fragen oder beginne einen Satz und bitte dich, diesen dann zu vervollständigen.
0: Okay, ich werde mich bemühen.
2: Frauen müssen.
0: Grundsätzlich müssen wir gar nichts, kein Mensch muss irgendwas, aber sie müssen mutiger sein und mehr Selbstvertrauen haben.
2: Bei diesem Lied beginne ich zu tanzen.
0: Ich tanze sehr gerne, ich tanze bei sehr vielen Liedern. Was aber noch aus meiner Jugend hängen bin, ist Happy Nation von Acid Space.
1: Wir haben eine Musikliste.
0: Ah, okay.
1: Ja, da kommt das Lied dazu.
0: Das ist noch nicht. Okay. Ja, das ist irgendwie so aus einer schönen Zeit und das ist Bicken geblieben und das höre ich noch immer gerne im Radio, im Auto. Mhm. Ganz laut, wenn ich irgendwas.
2: Ja. Das war eine meiner ersten CDs von Acid Space.
1: Cool.
2: Und dein Lebensmotto lautet?
0: Das ist mein Lebensmotto. Dass jeder Tag eigentlich eine Chance ist. Und dass die Welt mehr Frauen braucht mit Mut und Selbstvertrauen, die ihren Weg gehen.
1: Sehr schön.
2: Sehr schön. Danke dir.
3: Ich sage vielen Dank für die Einladung.
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Sie hörten eben die Serenade von Joseph Haydn, dargeboten vom Salzburger Saitenklang. Und damit herzlich willkommen zu einer neuen Sendung von Unisounds, dem Radiomagazin der Anton Bruckner Privatuniversität. Es begrüßt Sie wie immer an dieser Stelle Christian Lutz. Heute wollen wir die musikalische Reise mit dem Salzburger Saitenklang im dritten Teil fortführen. Wir hören heute romantische Melodien mit Harfe, Hackbrett, Zither und Gitarre. Es geht nun weiter mit dem Allegro aus dem Hafenkonzert B-Dur von Händel. Anschließend der Winter, zweiter Satz aus den vier Jahreszeiten von Vivaldi.

Der Salzburger Seitenklang besteht aus Silvia Höfer, Sabine Kraus, Roswitha Steindl und Wilfried Schaaf. Silvia Höfer spielt Gitarre, Hackbrett und Zither. Ihr erster Zitherunterricht fand im Salzburger Musikschulwerk bei Elfi Jischer-Brandlhofer statt. 1994 Abschluss mit sehr gutem Erfolg. Anschließend Studium des Hauptfaches Zither am Bruckner Konservatorium Linz bei Professor Wilfried Schaaf und die Fächer Gitarre und Hackbrett im Rahmen des Studiums Volksmusik, das sie 1999 abschloss. Unterrichtet Zither an mehreren Musikschulen seit 1999, Studium an der Hochschule Nürnberg Augsburg, Referentin bei verschiedenen Seminaren und Fachseminaren für Zither, am 01.01.2000 Konzert mit dem Bruckner Orchester in Linz. 1999 gründete sie das Duo Silvia und Monika Höfer mit Zither und Gitarre. Erland Maria Freudenthaler komponierte für sie die Toccata Repetitiva, die 1999 bei Zither 3 in München uraufgeführt wurde. Wir hören nun den Salzburger Seitenklang mit einer kleinen Nachtmusik von Wolfgang Amadeus Mozart. Anschließend Chardas von Vittorio Monti.

Sabine Kraus an der Havel studierte am Mozarteum in Salzburg, wo sie 2001 mit dem Magister Art und einem Konzertdiplom mit Auszeichnung abschloss. Solistische und kammermusikalische Auftritte in mehreren Ländern Europas. Für sie komponierte César Bresgen das Concertino Sabina, das beim Internationalen Hafenkongress in Wien 1987 uraufgeführt wurde. Auch Wolfgang Hain hat ihr 1994 ein eigenes Hafenkonzert gewidmet. Seit 1998 leitet sie die Hafenklasse an der Pädagogischen Akademie der Diözese Linz. Wir hören nun vom Salzburger Seitenklang Ludwig van Beethoven Ständchen, Serenade Melancholik von A. Hasselmann, Stille Betrachtung aus der Suite Nummer 1 von Wilfried Schaaf und eine kleine Nachtmusik Menuett Wolfgang Amadeus Mozart.

Roswitha Steindl an der Zither und der Gitarre studierte das Hauptfach Zither am Bruckner Konservatorium Linz bei Professor Wilfried Schaaf und Gitarre bei Professor Marianne Weidhofer. 1998 erfolgreicher Abschluss mit der staatlichen Lehrbefähigungsprüfung. Neben kammermusikalischer Tätigkeit ist sie auch Leiterin eines Jugendchors und unterrichtet das Fach Zither und Hausmusik an verschiedenen Musikschulen. Bei uns geht es nun weiter mit Reigen der seligen Geister von Christoph Willibald Gluck, Malagina von Wilfried Schaaf, Mondnacht von Robert Schumann und Ungarischer Tanz von Johannes Brahms.

Der Begründer des Ensembles Salzburger Saitenklang ist Wilfried Schaaf. Wilfried Schaaf begann nach 4 Jahren Unterrichtspraxis als Hauptschullehrer das Zitherstudium am Konservatorium Innsbruck bei Peter Suitner. 1985 Abschluss mit ausgezeichnetem Erfolg. 1986 wurde er Gildenmeister bei der Innviertler Künstlergilde. Er gastierte in Seoul, Manila und trat bei internationalen Folkfestivals auf. 1987 Konzert beim Musikfestival Altmühltal und 2 mehrwöchigen Tourneen durch die ehemalige DDR. 1991 spielte er beim Arkadenhofkonzert mit dem niederösterreichischen Tonkünstlerorchester das Zither-Solo bei den Geschichten aus dem Wienerwald. Ebenso spielte er einmal beim Neujahrskonzert. Professor Wilfried Schaaf war lange Jahre Leiter der Zither-Klasse an der Bruckner-Universität in Linz. Wir hören nun Andante aus der Sonate C-Dur von Antonio Vivaldi und aus der Feder von Wilfried Schaaf Viva la Noche.

sechsten Werk dargeboten vom Salzburger Saitenklang, nämlich dem Rondeau aus der Sonate C-Dur von Wolfgang Amadeus Mozart, darf ich mich von Ihnen, meine sehr geehrten Damen und Herren, für diese Woche verabschieden. Es bedankt sich fürs Zuhören Christian Lutz von Unisounds. Ich wünsche Ihnen eine schöne Woche, alles Gute, bleiben Sie gesund und bis zum nächsten Mal.

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3: Einen schönen guten Abend. Bin mittelschwer angetan bis begeistert, dass einerseits der Saal so voll ist und andererseits dieses Einschlichten auf die leeren Sitze jetzt so gut funktioniert hat. Also von daher nur einmal herzlichen Dank fürs Kommen. Ich stehe da und sollte eigentlich zu zweit da stehen. Harald Wildfellner vom Institut für angewandte Entwicklungspolitik ist leider krank geworden. Darum muss diese Begrüßung, die sehr kurz sein wird, von mir allein durchgeführt werden. Ich werde auch keine großen Grußworte sprechen, sondern ich werde versuchen, den Ablauf des heutigen Abends ein bisschen zu beschreiben. Mein Name ist Bernd Dobisberger, ich bin Vorsitzender der SPÖ-Bildungsorganisation, die im Prinzip für die politische Bildungsarbeit innerhalb und rund um die SPÖ verantwortlich ist in Oberösterreich. Und wir sind einer der Mitveranstalter des heutigen Abends. Zum heutigen Abend. Es geht um Medien, es geht um Demokratie, es geht um Journalismus. Und wir haben dazu einen, das zeigt der Besuch, tatsächlich berufenen Referenten eingeladen, Armin Thurnherr, bekannt aus Funk, ist ein bisschen übertrieben, aus Fernsehen ist auch ein bisschen übertrieben, aber zumindest aus dem Druckbereich, lange Jahre einer der Redakteure des Falter, dann fast genauso lange Chefredakteur des Falter bis ziemlich genau vor einem Jahr, habe ich jetzt nachgelesen, und jetzt nach wie vor Herausgeber des Falter. Und der Falter ist vielleicht auch deshalb eine Ausnahme, weil er der allgemeinen Krise der Printmedien oder der klassischen Medien scheinbar ohne Probleme trotzt und eine treue Leserschaft hat, die das Erscheinen dieser Wochenzeitung möglich macht. Der Armin Thurnherr ist nicht nur Journalist, der sich immer wieder mit den Fragen der Medien und der Medienpolitik beschäftigt hat, sondern auch Buchautor und veröffentlicht, wenn ich das richtig verfolge, im Jahresrhythmus Bücher. Das letzte steht da hinten und gibt es draußen am Bücherstand, Unsternstunden der Menschheit. Die Unsternstunden der Menschheit schließen oder sind der Gegenpol zu den Sternstunden nach Stefan Zweig. Und beginnen im Prinzip mit der Ausrufung des Neoliberalismus oder dem Überlebensruf des Liberalismus 1947 in der Nähe von Genf, setzt sich fort mit der Geburt von Elon Musk und bis hin zur Wahl von Sebastian Kurz. Also von daher gibt es eine dichte Abfolge derartiger Unsternstunden, die für den Zustand der Gesellschaft verantwortlich sind. Armin Thurnherr wird jetzt im Anschluss seinen Vortrag halten. In diesem Sinne wünsche ich uns einen spannenden Abend und übergebe die Bühne.

0: nyt dem Amenduen her. Entschuldigung, es ist das eingetreten, was immer eintritt, wenn ich sowas mache. Der Armin Thurnherr wird am Schluss dann oder nach dem Schluss Bücher signieren beim Büchertisch. Das wollte ich nur sagen. Also es ist eine gute Gelegenheit oder eine zusätzliche gute Gelegenheit, ein Buch zu erwerben dort. Danke sehr.
1: Ja, vielen Dank für die freundliche Begrüßung. Schönen guten Abend. Danke auch für den zahlreichen Besuch. Meine sehr geehrten Damen und Herren, ich habe aufgehört zu zählen, wie oft ich zu diesem oder einem ähnlichen Vortrag gebeten worden bin oder gar dieses Thema als Kommentator behandelt habe. Österreichs Medien und die Demokratie. Aber ich werde nicht müde, es zu tun, zumindest vorläufig. Dabei habe ich stets das Wort Walter Benjamins im Ohr. Nur um der hoffnungslosen Willen ist uns die Hoffnung gegeben. Als österreichischer Medienmensch prangere ich österreichische Medienzustände seit Jahrzehnten öffentlich an, genau gesagt seit 5 Jahrzehnten. Im Mai 1977 erschien die erste Ausgabe der Zeitschrift Falter, die ich, wie Sie wissen, mitbegründet habe. Und in dieser Zeitschrift habe ich damals behauptet, in der ersten Ausgabe der Falter liege auf der anderen Waagschale. Auch darin lag, wie in dem scheinbar hoffnungslosen Benjamin-Zitat, Hoffnung. Hoffnung ist ja nicht Zuversicht. Nur aus der scharfen, unerbittlichen Kritik der bestehenden Zustände kann Besserung entstehen. Ohne solche Kritik, das möchte ich zumindest weiterhin glauben, ist diese unmöglich. Ich bin wegen der Aussichtslosigkeit dieser Aufgabe schon mit Sisyphus verglichen worden. Und ich weiß nicht, ob man sich Sisyphus wirklich als glücklichen Menschen vorstellen muss. Ich verzichte auch darauf, Ihnen alle die von mir gehaltenen Vorträge zumindest dem Titel nach aufzuzählen. Das würde Stunden dauern. Aber weil wir schon einmal in Linz sind, erinnere ich mich daran, dass ich hier in Linz einst das Brucknerfest eröffnen durfte und eine Rede hielt, die ich heute fast noch genauso halten könnte. Und wenn ich sie nicht genauso halten könnte, so nur, weil sich die Umstände weiter verfinstert haben. Die Katastrophen der Öffentlichkeit, warum wir einen geistigen New Deal brauchen, lautete damals der Titel. Es war 2012. Bundespräsident Heinz Fischer sah bekümmert aus und Nationalratspräsidentin Barbara Brammer tat anschließend, was Politiker seit Jahrzehnten tun. Sie gab mir beim Essen seufzend recht. Sie fragte, was man tun könne und sie wies darauf hin, wenn sie als Politikerin etwas dagegen tue, werde sie nicht mehr lange Politikerin sein. Die Idee eines geistigen New Deal interessierte hingegen kaum jemanden. Österreich hat kein Interesse an Ideen. Öffentliche Reden dienen äußerstenfalls dazu, politisches Personal auf seine Medientauglichkeit zu testen. Wie sie es sagen, ist interessant, nicht was sie sagen. Schon vor bald 50 Jahren, als ich den Satz mit der Waagschale schrieb, war klar, Medien waren nicht das, was sie zu sein versprachen. Inzwischen hatte die Digitalisierung zwar die Lage verschärft, aber im Jahr 2012 war Facebook gerade einmal 6 Jahre lang weltweit verfügbar. Die österreichischen Medien machten, wie alle, fleißig Werbung dafür. Und mit Social Media Skepsis wurde man, wie ich damals, ein Abt der Holzklasse oder ähnliches geheißen. Jedenfalls als hoffnungslos fortschrittsfeindlicher Reaktionär diffamiert. Die Rede von den Systemmedien wurde übrigens einst von den Linken geführt, wie auch Political Correctness einst ein ironischer Begriff der Linken war, den sie sich von der Rechten entwenden ließ. Aber es gab Kritiker wie Hans Magnus Enzensberger, dessen vernichtende Analyse des Spiegeljargons schon aus den 50er Jahren heute zutrifft wie damals. Es gab die fundamentale, zu wenig beachtete, aber heute mehr denn je schlagend aktuelle Kritik des österreichischen Philosophen Günther Anders, die Antiquiertheit des Menschen heißt das Buch. Und es gab die maßgebliche Analyse von Jürgen Habermas, der die Bedeutung von Öffentlichkeit neu fasste. Die Öffentlichkeit, unser Thema, Das ist ja jener Ort, an der sich die Frage von Medien und Demokratie entscheidet. Aus diesem Pathos der Öffentlichkeit beziehen Medien in der Regel ihre Daseinsberechtigung. Das heißt, jene Medien, die sich nicht gänzlich als Unterhaltungsbetriebe verstehen. Unterhaltungsbetriebe haben durchaus ihre Daseinsberechtigung, nur sind das eben nicht Medien in dem Sinn, wie ich sie verstehe, im Sinne unseres Vortragstitels. Wenn wir uns kurz erinnern, wie Habermas die Sache darstellt, dann brach sich im beginnenden 18. Jahrhundert in England der berühmte Strukturwandel der Öffentlichkeit, so heißt sein Buch, Bahn. Gemeint ist die Ablösung der repräsentativen Öffentlichkeit. Repräsentative Öffentlichkeit heißt der Monarch, der Adelige zeigt sich vor dem Volk, entscheidet aber hinter dem Volk, im Geheimen, in der Kammer. Die Ablösung dieser Art von Öffentlichkeit durch eine resonierende Öffentlichkeit, die die Entscheidungen ans helle Licht zieht, die Öffentlichkeit eines argumentierenden Publikums. Dieses kritische Resonieren war eine mittelbare Folge der englischen Religionskriege, in denen das Königtum geschwächt und die Zensur gelockert wurde. Immanuel Kant notierte dazu, es gibt schwerlich eine Nation, bei der sich der Verstand so allgemein und bis auf die niedrigsten Volksklassen erstreckte, als dies bei der englischen der Fall ist. Ursache davon sind die Zeitungen. Massenmedien, Flugschriften, Zeitschriften, Zeitungen, Plakate dienten damals dazu, die Öffentlichkeit des antiken Forums, der antiken Agora, des Marktplatzes zu ersetzen. Die direkte Mensch-zu-Mensch-Kommunikation reichte den Massengesellschaften nicht mehr hin, um zu kommunizieren. Nun müssen Massenmedien das Geschäft der Kommunikation übernehmen und nun beginnen die Probleme. Meine Damen und Herren, Sie verzeihen, wenn ich Sie am Anfang mit grundsätzlichen Bemerkungen langweile, aber ohne diese Bemerkungen ist das Problem der österreichischen Provinzialität und das Medienproblem insgesamt nicht ganz verständlich. Ich bitte um etwas Geduld, ich komme noch zu unseren Medienzwergen. Das Überschreiten der Mensch-zu-Mensch-Grenze, dort waren wir, ist in der Kommunikation problematisch. Es war damals problematisch, als von der Agora auf die Massengesellschaft übergegangen wurde. Und jetzt stehen wir in einem neuen Übergang. Wir werden in einer Grenze von der digitalisierten Gesellschaft überwältigt. Es ist eine Grenze, die scheinbar wieder von Mensch zu Mensch zurückführt, in einer angeblich direkten Kommunikation, aber nur scheinbar, denn in Wahrheit liefert diese Kommunikation die Einzelnen dem System aus. Erinnern wir uns kurz daran, was das Faszinierende der antiken Agora war, jenes zündende politische Feuer, das uns auch heute noch begeistern kann. Was heißt in diesem Zusammenhang überhaupt das Politische? Der athenische Mann, und es war nur der Mann, der freie, ortsansässige Mann, nicht der Sklave, nicht die Frau, nicht der Fremde, war ein Doppelwesen. Als Privatmann konnte er vermögend sein oder arm, tapfer oder feige, klug oder dumm. Das war seine Privatsache. Betrat er aber die Sphäre der gemeinsamen Beratung und Entscheidung, also die Agora, dann spielten diese privaten Eigenschaften keine Rolle mehr. Das war die Idee des Politischen. In Sachen, in denen es um die Polis ging, deshalb das Politische, blieb der Privatmann draußen. Jede Stimme war bei diesen Beratungen gleich viel wert. Der Privatmann, das war der Idiotes. Der politische Mensch war der Polites. Das ist die Idee der Demokratie. Die Gleichheit der Einzelnen vor dem Gesetz und die Gleichwertigkeit jeder einzelnen Stimme. Und natürlich war und ist es nur eine Idee, von Anfang an abstrakt und immer von vielen Umständen bedroht. Nicht alle Männer waren gleich artikulationsfähig zum Beispiel. Schnell bildete sich ein System von Fürsprechern heraus, auch von gemieteten oder bezahlten Fürsprechern, von Verleumdern, was wiederum auf Umwegen doch wieder den Privatmann und sein Vermögen ins Spiel brachte, konnte sich nicht jeder kaufen. Menschen mit rhetorischen Fähigkeiten waren in der Agora im Vorteil. Aus der Rhetorik als berufliche Disziplin entwickelt sich dann übrigens nach und nach alle Wissenschaften. Denn die ersten Rhetoriker, die Sophisten, waren stolz darauf, für alles und genauso gegen alles argumentieren zu können. Auch Verleumdung, üble Nachrede und Schmeichelei fehlten nicht in der Agora. Wir sollten also trotz rhetorischer Höhepunkte wieder Reden eines Perikles sie nicht idealisieren. Interessant war aber doch die direkte Konfrontation dieser Öffentlichkeit und auch die direkte Konsequenz von Beschlüssen. Denn wer dort für Krieg stimmte, wusste, er würde selbst in den Krieg ziehen müssen. Ein Unterschied zu jenen amerikanischen Präsidenten, die Bomben werfen lassen und selbst dem Wehrdienst mit Schiebung entgingen. Es war aber vollkommen klar, dass mit Demokratie auch Demagogie verbunden war. Das kann man schon in Theodor Mommsens römischer Geschichte nachlesen. Die Aristokratie richtet sich intern, die Demokraten müssen den Demos verführen. Man muss die Massen dazu bringen, dass sie einem folgen, und die Kraft des besseren Arguments besitzt nicht immer die Kraft der Überzeugung. Die Geschichte der Öffentlichkeit ist zugleich die Geschichte zweier widersetzlicher Kräfte, der Überzeugung und der Überredung. Es geht immer darum, jemandem eine Stimme zu geben oder jemandem eine Stimme zu nehmen. Wir Demokraten möchten uns ja gern einreden, das Argument habe die alleinige Kraft, in der Öffentlichkeit zu siegen. Und in der Tat besteht Demokratie zumindest im Anschein, es verhalte sich so. Aber es ist eine Illusion zu glauben, dass Medien diesem Prinzip folgen. Medien haben zwar zur Entstehung der Öffentlichkeit entscheidend beigetragen, Öffentlichkeit und Aufklärung konnte man zeitweise sogar als deckungsgleich verstehen. Der Ruf nach Pressefreiheit war identisch mit dem Ruf nach Freiheit. Die Öffentlichkeit der Feudalherrscher, vor dem Volk nur repräsentieren, die Entscheidung aber geheim zu treffen, wurde von aufbegehrenden Bürgern mit der Forderung attackiert, man habe das Recht, nach dem zu fragen, was man nicht weiß, und das zu sagen, was man weiß. Nebenbemerkung, wir in Österreich hatten an diesem Kampf um die Pressefreiheit wenig Anteil. Unsere bürgerliche Revolution wurde schnell und blutig niedergeschlagen. Zensur existierte hier so lange wie das Habsburgerreich. Aber auch sonst so blieb die Pressefreiheit nur eine von vielen erkämpften Freiheiten. Und sie geriet rasch in Konflikt mit einer anderen bürgerlichen Freiheit, mit der Erwerbsfreiheit. Medien wurden nicht mehr nur ein Mittel politischer Auseinandersetzung von Demagogie und Information, sondern sie wurden kommerzielle, also profitorientierte Unternehmen. Und das Maß, in dem sie das wurden, überlagerte bald ihre anderen Funktionen. Werbung, ab der Mitte des 19. Jahrhunderts nicht mehr nur adeliges Privileg, transformierte die Presse in unerhörtem Maß. Ich möchte darauf aufmerksam machen, dass das Spannungsfeld von wirtschaftlichen und demokratischen Interessen innerhalb der Medien nach wie vor das entscheidende Thema ist. Und diese Sache wird vertragt, weil eben in den Medien zwei Freiheiten zugleich da sind. Die Freiheit der Rede, die Informationsfreiheit, aktiv und passiv zu verstehen, also die Freiheit, sich zu informieren und die Freiheit, andere zu informieren. Und da Medien Unternehmen sind, gilt in ihnen aber auch die Erwerbsfreiheit, eine zweifellos demokratisch ebenfalls wichtige Freiheit, das will ich gar nicht kleinreden. Wir wollen nicht vergessen, dass Erwerbsfreiheit auch Unabhängigkeit von staatlichen und institutionellen Finanziers schaffen kann. Aber wir wollen auch nicht vergessen, dass diese beiden Freiheiten in Medien oft miteinander in Konflikt geraten. Wir müssen uns fragen, inwiefern die wirtschaftlichen Interessen den demokratischen Interessen in die Quere kommen, inwiefern sie sie fördern, auch das ist möglich, kurz, wie sie sich zueinander verhalten. Sie sehen, das Medienthema ist vertrackt. Medien müssen wirken, denn Wirkung ist ja ihr Zweck. In gewisser Weise liegt in der Wirkung das Heil, die Aufklärung, die Überzeugung zum Guten, die Überzeugung, die Verbreitung von Information beschlossen. Aber, meine Damen und Herren, ich behaupte, das Prinzip Wirkung ist in gewisser Weise zugleich das Unheilsprinzip der Medien. Und dieses Unheilsprinzip heißt Werbung. Werbung hat eine ganz bestimmte Absicht, nämlich ein Produkt bekannt zu machen, um es zu verkaufen. Wie diese Wirkung erreicht wird und was für Mittel man sich zu diesem Zweck bedient, ist der Werbung egal. Man kann bereits die Geschichte der analogen Medien als eine Geschichte der üblen Wirkungen von Werbung erzählen und davon, wie Medien versuchen, sich dieser Wirkung gegenüber, die sie mit ihrem Raum und ihrer Zeit möglich machen, neutral zu verhalten oder sich ihr sogar zu entziehen. Aber als Mitte des 19. Jahrhunderts, wie gesagt, dieses Adelsprivileg fiel und die Werbung allgemein zugänglich wurde und sich kommerzialisierte und industrialisierte, das sagte der Sozialist Ferdinand Lassalle im Jahr 1863, Zitat, von Stunde an wurden also die Zeitungen nicht nur zu einem ganz gemeinen, ordinären Geldgeschäfte, wie jedes andere auch, sondern zu einem viel schlimmeren, zu einem durch und durch heuchlerischen Geschäfte, welches unter dem Scheine des Kampfs für große Ideen und für das Wohl des Volkes betrieben wird. Zitat Ende. Die Werbung lieferte nach der Wende zum 20. Jahrhundert korrupten Medien die Form für Erpressungen und Börsenschwindel. Zeitungsherausgeber schraken nicht einmal davor zurück, Kriegstreiberei als Werbung für ihre Produkte einzusetzen. Die Erpressung mit Hilfe von Inseraten wurde in Wien vom scheinbar progressiven Herausgeber der Wochenzeitung Die Stunde, Emmerich Bekeschi, so perfekt praktiziert, dass man dieses Vorbild für unsere heutigen Boulevardherrscher mit Händen greifen kann. Trotz zeitweiliger Unterstützung Bekeschis durch das Rote Wien gelang es Karl Kraus schließlich, ihn doch aus Wien zu vertreiben. In neuerer Zeit wurde Werbung immer gestaltungsmächtiger, sodass sich Zeitschriften, Zeitungen, audiovisuelle Medien geradezu nur mehr nach dem Ziel und den sogenannten Zielgruppen definierten, die sie der Werbung boten. Das zeigte einen Paradigmenwechsel der Medien. Das Mittel Medium war zum Zweck geworden, zum Zweck der Aufmerksamkeitsbeschaffung. Weg ist der politische Zweck. Und nun, heute, findet Werbung unter digitalen Bedingungen statt. Alles ändert sich in dem Augenblick, als die digitale Aufmerksamkeitsindustrie, also die Tech-Giganten von Silicon Valley, darauf setzten, sich nicht durch Mitgliedsbeiträge, sondern durch Werbung zu finanzieren. Google traf im Jahr 2002 diese Entscheidung. Die Gründer von Google, Sergey Brin und Larry Page, hatten in ihrem ersten Papier an der Stanford University noch erklärt, Werbung mache Suchmaschinen schlechter und sie würden deswegen Werbung ablehnen. Aber das Startup Google war damals nicht profitabel. Die Investoren drängten auf Änderungen, also erfanden die beiden AdWorks. Mit AdWorks bezahlte man zuerst noch pro Anzeige, dann aber durch ein Auktionsmodell nach den Klicks, die diese Anzeige hervorrief. Die sogenannten Social-Media-Plattformen wurden ab diesem Moment zu riesigen Werbemaschinen, die ihre gewaltigen Datensammlungen dazu nützen, sogenannte User, deren Präferenzen sie ja genau kannten, direkt und persönlich anzusprechen und zu steuern und dieses Wissen der Werbeindustrie zu verkaufen. Das Prinzip Werbung hatte damit gesiegt. Niemand bezahlte mehr für Nachrichten, man bekam scheinbar alles geschenkt. Dass man dafür mit Daten bezahlt, mit seiner Person, mit seiner Freiheit, ist den meisten mittlerweile klar, aber egal. Die analogen Medien konnten da nicht mithalten. Sie verloren Werbegelder in dramatischem Ausmaß, ihre Finanzierungsbasis brach weg. Der Effekt war mehrfach fatal. Die erste und entscheidende Wirkung war, das Publikum war weg. Es gab keine Öffentlichkeit mehr, also keine Menschen, die sich zusammenfanden, um Argumente abzuwägen, auszutauschen und dann zu entscheiden. Es gab nur noch eine umso größere Masse einzelner Individuen, die gezielt als Einzelne angesprochen wurden. Das Politische war damit weg, also der gemeinsame Moment. Das Idiotische hatte gesiegt. Jeder Einzelne war interessant, aber nicht als politische Stimme, sondern als fragmentierter Konsument mit erforschbaren und manipulierbaren Vorlieben. Als Idiot im klassisch-antiken Sinn. Das traf die traditionellen Medien, die sich mit ihren Inhalten auf ein homogenes Publikum beziehen. Und dieses Publikum weiß, dass alle seine Mitglieder die gleichen Inhalte bekommen. Zum Unterschied von den digitalen Scheinöffentlichkeiten, wo sich das Angebot von Person zu Person ändert, von Augenblick zu Augenblick, wie eine Aussage von Trump zum Krieg. Die traditionellen Medien wurden mit der digitalen Herausforderung schlechtfertig. Sie sparten wie üblich am falschen Platz, zuerst bei den Menschen, beim redaktionellen Personal. Die Folgen waren weiterer Qualitätsverlust, weiterer Abstieg. Öffentliche Gelder wurden bei der Finanzierung dieser Medien proportional immer wichtiger. Eine moralisch ungefestigte, wenn nicht Schlimmeres, wir kommen darauf noch zurück, Politik nützte den Hebel, um das Schutzgelderpressergeschäft für sich zu nutzen. Wer zahlt, schafft an, lautet ein legendärer Chatsatz. Demgegenüber steht noch immer zumindest von Seiten der Politik halluzinierte Macht der Medien, jemanden hinauf- oder hinunterzuschreiben. Damit, meine Damen und Herren, sind wir endlich in Österreich. Das Stichwort ist gefallen. Aber ehe ich mit der von mir erwarteten Nestbeschmutzung ernst mache, ist noch eine weitere Eingangsbemerkung fällig. Man kann die internationale Entwicklung nicht wegkürzen, denn was wir sehen, ist eine von den USA ausgehende weltanschauliche Offensive. Sie will die westliche Demokratie ihrer Basis berauben und in einem nie gesehenen Feldzug aus hegemonialer Strategie, mafiösem Crony-Kapitalismus und bigotter Anmaßung diese Demokratie und ihre mediale Basis erledigen. Ich habe Quellen und Exponenten dieses Denkens in meinem schon erwähnten Buch Unsternstunden der Menschheit beschrieben, das ich anschließend draußen gern mit meiner Signatur entwerte. Der amerikanische Staat zeigt in der Ära Trump sein Gesicht. Es ist ein Gesicht, das wir lange nicht sehen konnten, weil wir es nicht sehen wollten. Weil der amerikanische Hegemon bei uns so viel Kredit im Buch stehen hat. Weil wir selbst Produkte, mediale Produkte der Amerikanisierung sind. Wir sind bei Medien wie bei der Rüstung nichts als Vasallen der USA, eine Kolonie, vollkommen abhängig vom Wohlwollen des Hegemons. Das Einzige, was uns nebenbei bemerkt, im Unterschied zu Deutschland hier gefehlt hat, war eine Re-Education. Wir waren nach 1945 nicht wichtig genug. Unsere Öffentlichkeit wurde nicht von BBC-Leuten und vertriebenen jüdischen Journalisten geprägt, wie jene der Bundesrepublik Deutschland. Bei uns hatten die Nazi-Eliten gleich wieder weitgehend freies Spiel. Doppelt dumm, wir hatten keine bürgerliche Revolution, wir hatten keine nachholende Aufklärung in Form der Re-Education und wir waren froh, unser jüdisches Bürgertum los zu sein. Dennoch prägten die USA, make no mistake, unser Mediensystem und sie prägen es weiterhin. Zeitungen und Zeitschriften der Gründerjahre unserer Republik wurden von Besatzungsmächten herausgegeben. Die Institutionen und die Protagonisten der Zweiten Republik Österreichs handeln oft genug nach US-Mustern, seien es journalistische Verfahren des angesehenen Journalismus, wie von Hugo Portisch etabliert, sei es der Boulevard mit seinen Marketingmethoden, die Kurt Falk in den USA lernte, der Partner von Hans Dichand, und mit der Idee der Massenlenkung, die der ehemalige Innenminister Franz Ohler und Hans Dichand von dort importierten. Oder auch der neuere Qualitätsjournalismus mit seinen Mustern Time Magazine, Profil, New York Times, Standard oder sogar Village Voice, der Falter. Aber auch Regionalmedien, selbst Aufdeckerjournalisten agieren nach dem Muster amerikanischer Muckraker, die ebenfalls eine amerikanische Erfindung sind. US-amerikanisch geprägt sind auch Radio- und TV-Sender des öffentlich-rechtlichen Fernsehens mit der Idee des Formatradios, mit Talkshows, mit Serien und Spielformen von den privaten Anbietern ganz zu schweigen. Der zweiten Amerikanisierung, jener durch Digitalisierung, folgten unsere Verleger ohne Maß und Ziel mit exzessiver vorauseilender Selbstabschaffung. Followers und Facebook riefen sie begeistert und schenkten ihre Inhalte den Betreibern jener Plattformen, die ihnen damit ihr Geschäftsmodell zerstörten. Mittlerweile herrscht hier Ernüchterung. Die Zeitungen haben es auch bei uns nicht geschafft, ihr Modell ins digitale Zeitalter hinüber zu retten. Der österreichische Medienmarkt hat zwar noch immer ein relativ traditionelles Aussehen, das ist der Altersstruktur der Bevölkerung geschuldet. Trotzdem zeichnen sich die Konturen einer neuen Medienwelt mehr als deutlich ab. Die digitalen Konzerne höhlen das traditionelle Finanzierungsmodell der österreichischen Medien und nicht nur dieser aus, Sie nehmen ihnen Anzeigen weg und sie untergraben auch die Möglichkeit, dies durch Verkäufe zu kompensieren, also durch Abos oder Mitgliedsbeiträge. Mit Ausnahme des ORF, der hat immerhin seine Haushaltsabgabe, die ihm 80% finanziert, zu seinen 20% Anzeigeneinnahmen. Das war ja schon einmal fast die Hälfte. Bei gestiegenen Kosten, und diese Kosten der Medien steigen durch die Notwendigkeiten der Digitalisierung massiv, haben die österreichischen Medien kaum Möglichkeiten, ihre Erträge zu steigern. Das bringt allen Medienunternehmen in ökonomische Schwierigkeiten. Wir haben deshalb in den letzten Monaten eine der frechsten Kampagnen erlebt, welche die Boulevardmedien, vor allem die Kronenzeitung, je gestartet haben. Die Kronenzeitung hat in dieser systematischen Kampagne versucht, den SPÖ-Vorsitzenden Andreas Babler aus dem Parteivorsitz zu jagen. Die Motive der Krone sind bekannt. Das Blatt will die von Medienminister Babler anvisierte Reform der Medienförderung verhindern. Es will verhindern, dass Babler mit der Praxis der informellen Medienförderung in Österreich Schluss macht. Diese Medienförderung, die hauptsächlich über Boulevardinserate läuft und nicht über die Presseförderung, dient vor allem den großen drei des österreichischen Boulevards, der Krone, Heute und OE24 oder Österreich, also den Medien der Familien Dichand und Fellner. Die öffentlichen Inserate tragen zu mindestens 10% zu deren Einnahmen bei. 25 Millionen Förderungen und Inserate bisher pro Jahr für die Krone. Dafür lohnt es sich schon zu kämpfen. Der Chefredakteur der Kronenzeitung hat einen beneidenswert einfachen Job. Er verwaltet den Abstieg seines Blattes, den man, wie gesagt, nicht nur ihm anlasten kann, sondern der Weltgeschichte. Der Nosedive des einst auflagenstärksten Blattes der Welt im Verhältnis zur Bevölkerung, des Schreckens aller Bundeskanzler und Mächtigen im Lande, der Quelle steten unvorstellbaren Reichtums, Gewinne in dreistelliger Millionenhöhe waren die Regel, geht vor allem auf das Konto der Digitalisierung, die, wie beschrieben, das Geschäftsmodell der Zeitungen erledigt und durch ein anderes ersetzt hat. Wie gesagt, etwa ein Fünftel aller Printanzeigenerlöse kommt von staatlicher oder von Länder- oder Gemeindeseite. Der Kampf um dieses Geld treibt die unsinnigsten Blüten. Zum Beispiel ruinierten die österreichischen Printverleger die sogenannten blauen Seiten des ORF, also ORF.at, weil sie meinten, die dorthin fließenden Werbeerlöse lukrieren zu können, wären die blauen Seiten nur erst uninteressant genug. Das ist ihnen gelungen, aber die Erlöse fließen trotzdem nicht. Das Argument der Verleger war unvergleichlich doof. Die blauen Seiten seien nämlich zu zeitungsähnlich. Damit sagten sie, sie waren zu gut. Und das Gute ist des schlechteren Feind, also versuchen nicht wir besser zu sein, sondern versuchen wir, dieses Gute wegzubekommen. Dass dieser Versuch, die Öffentlichkeit aus Profitegoismus zu zerstören, keinen Skandal machte, gehört zur Bilanz der Ära Weismann. Der geradezu manische Ehrgeiz, mit dem die Kronenzeitung auf Andreas Babler einprügelt, ist nicht ihrem Interesse am Fortkommen der SPÖ geschuldet. Diese Partei war und ist für die Krone nur insofern interessant, als deren Politiker in Positionen sind, ihr Werbegeld zukommen zu lassen. Das gilt naturgemäß für jede Partei. Werner Faymann und vor allem Sebastian Kurz waren die Champions dieses Gewerbes und deshalb die natürlichen Stars der Kronenzeitung. Den Wiener Bürgermeister Michael Ludwig kann man vielleicht ebenfalls dazu zählen. Die derzeit bestehende Medienförderung war ein Geschenk der Regierung Faymann und von deren Medienminister Josef Ostermeier an den Boulevard. Sie legte damals fest, dass das Kriterium der Medienförderung der Preis der Anzeigen sein sollte, also der 1000-Kontakte-Preis, was naturgemäß die reichweitenstärksten Boulevardmedien bevorzugte. Ein sorgfältiger Kaufmann musste nach diesem Preis Anzeigen vergeben. Als Kriterium der Medienförderung war das ein Skandal. Eine kluge Medienpolitik sollte nicht Marktverhältnisse festschreiben, sondern vielmehr den Markt korrigieren. Aber das vermeintliche Geschenk war auch keine Medienförderung, es war schlichte Bestechung, gesetzlich geregelte Bestechung. Sebastian Kurz hat dieses Konzept dann noch radikalisiert. Die schwarz-grüne Reform war dann nur mehr Kosmetik. Mit welchem Recht Boulevardmedien überhaupt Förderungen beanspruchen, konnte mir noch niemand erklären. Gut, sie haben mit den Anzeigen und Förderungen, in Summe müssen es seit 2000 mehrere Milliarden Euro sein, Arbeitsplätze und Privatvermögen der Verlegerfamilien Dichand und Fellner geschaffen, immerhin. Sicher auch Vermögensteuern. Sie haben aber ihre Macht missbraucht, um woanders Arbeitsplätze zu verhindern, bei der Konkurrenz, der sie mit ihrem Druck auf die Politik, zum Beispiel Frequenzgenehmigungen, für Privatradios wegschnappten. Privatradio betrachtete man bis vor kurzem als Lizenz zum Gelddrucken. Das ist nicht mehr so. Profitabel sind aber die Radios der Dichand-Gruppe und der Styria-Gruppe. Auch die Fellners haben natürlich ihre Radios, wobei man bei denen nie genaues weiß. Aber auch kaum ein Provinzgigant unter den Verlegern ließ die Gelegenheit aus, zu einer Radiolizenz zu kommen. All das käme in einem fair geregelten Medienmarkt nicht vor. Der österreichische Medienmarkt, meine Damen und Herren, ist nicht fair geregelt. Der hohe Marktanteil der Boulevardmedien ist ein Ergebnis dieser Unfairness. Eine vernünftige Medienpolitik hätte nach skandinavischem Muster darauf geachtet, Konkurrenz auch in kleineren Märkten zu fördern. Das Übergewicht einzelner Regionalzeitungen, das in Österreich mit geradezu atemberaubender Unsinnigkeit gefördert wurde, könnte so nicht bestehen. Vielmehr würde Gewicht darauf gelegt, den einzelnen Marktdominatoren ein Gegenstück zu bieten. Unter digitalen Bedingungen wäre das vielleicht noch leichter als bei hohen Druck- und Distributionskosten. Wie ist die Dominanz der Boulevardmedien überhaupt entstanden? Vermutlich wurde die Herrschaft von Parteimedien im Nachkriegsösterreich als Symbol schwer erträglicher Parteibuchwirtschaft und Postenschieberei wahrgenommen. Als Hans Dichand 1959 die Kronenzeitung wiederbelebte, empfand man das als Befreiung davon. Antiparteiliche und antistaatliche Reflexe wurden von diesem Blatt auch deswegen gefördert, weil die von ihm betriebene Gegenaufklärung so aussah wie Kampf gegen die Parteienwillkür. Teufel wurde durch Belzebub ausgetrieben. Anstelle der Parteiendiktatur trat die Boulevarddiktatur, anstelle der Sozialpartnerschaft die Medialpartnerschaft. Man kann nicht sagen, dass wir an deren Ende angekommen sind. Es kommt mir auch nicht in den Sinn, die österreichische Boulevardherrschaft gegen die Gegenaufklärung der Social Media zu verteidigen. Auch hier weiß man nicht, was schlimmer ist. Propaganda für die extreme Rechte in halbmoderner Form, wie sie die Krone betreibt, oder in nachmoderner Form nach Art der Social Media der Tech-Konzerne. Mehr als 30 Kommentare und Morgenbriefe hat Klaus Herrmann allein in den ersten 3 Monaten dieses Jahres auf Babler abgefeuert. Von hört die Signale über schlechtestes Ergebnis bis Babler rennt um sein Level und was bleibt der SPÖ noch außer Andreas Babler bis zur Atempause für Babler, wohl das höchste der Gefühle. Diese Angstblüten der Herrmannschen Kampagne gegen Andreas Babler zeigen, dass rund 25 Millionen Euro im Jahr ein Preis sind, für den man einen roten Parteichef durch Sonne und Mond zu schießen bereit ist. Nur eines sollte man nicht tun, diese Söldnerpflicht eines fantasie- und stilmäßig herausgeforderten Chefredakteurs für Journalismus halten. Bisher erwies sich die Politik stets als durch solches Handeln erpressbar. Das Exempel Babler soll zeigen, das muss unbedingt so bleiben aus Sicht der Medien. Aber nicht aus Sicht der Demokratie. Meine Damen und Herren, die Exzesse der österreichischen Medienförderung sieht man auch auf lokalen Märkten. Sie haben allesamt einen einzigen lokalen regionalen Dominator, Sie kennen das in Oberösterreich auch, der sich mit der lokalen Ausgabe der Kronenzeitung auseinandersetzen muss. Nur in Vorarlberg hat der Platzhirsch 2 Zeitungen. Die Vorarlberger Nachrichten und die Neue Vorarlberger Tageszeitung. Die Bilanzgewinne der zweiten entsprachen jahrelang genau der Höhe der Presseförderung, die dieses Blatt erhielt. Der Verteilungskampf der österreichischen Verleger bedient sich skrupellos der eigenen Medien für die eigenen Interessen. Dagegen fühlt sich Politik oft wehrlos. Man weiß es, aber man resigniert. Damit opfert man das öffentliche Wohl privaten Interessen einiger weniger Familien und Clans. Meine Damen und Herren, es gibt ja Fälle, wo sich die Interessen von Verlegern mit denen einer Gesellschaft decken können. Wenn sich Legacy Media zum Beispiel an die eigenen Vorgaben halten, wie weitgehend die New York Times das macht, wenn nicht gerade ein Krieg oder ein nationaler Notstand dieses Blatt zu falschen Loyalitäten nötigt, dann kann man sagen, solche Blätter agieren auch und vor allem im öffentlichen Interesse. Sie tragen etwas zum Funktionieren von Öffentlichkeit und damit von Demokratie bei. Solche Medien gibt es auch in Europa und ansatzweise gleichsam als Miniaturausgaben auch in Österreich. Die hiesige Politik akzeptiert aber nur den Boulevard als sogenannten Partner und sie bedient sich des ORF so gut sie kann. Dort kontrolliert sie weniger, beim ORF kontrolliert sie weniger die Redaktionen, die sich bemühen, korrekte Arbeit zu leisten und sich eine gewisse Unabhängigkeit erarbeitet haben. Aber sie prägt dafür den Stiftungsrat, das Top-Management und damit die langfristige Perspektive des Unternehmens. Das ist das österreichische politische Medienmissverständnis. Auf regionaler oder lokaler Ebene erwartet man sich Dienstleistung oder wie man das gern nennt, Kooperation. Ein österreichisches Dialektwort für Korruption. Wenn ein Medium groß ist, kuscht man. Ein faires, geschäftsmäßiges Miteinander und Gegeneinander unter festen Regeln auf Augenhöhe gibt es nicht. Kurzfristige, also kurzsichtige politische Interessen stehen den Interessen des Gemeinwesens meist entgegen. Der öffentlich-rechtliche Rundfunk wurde einst geschaffen, um den Verirrungen einer rohen Massenkultur entgegenzutreten und eine Gesellschaft zu kultivieren. So war es zumindest die einigermaßen snobistische Idee der BBC in den 1920er Jahren. Nach 1945 verordneten die Alliierten dieses Konzept der Bundesrepublik Deutschland, um ein demokratisches Medienwesen zu garantieren, das totalitäre Verirrungen wie jene des Nationalsozialismus verhindern sollte. Wir Österreicher haben dieses Konzept dann im Rahmen eines Volksbegehrens geerbt, das die Parteiendominanz abschaffen sollte und nach 1964 zum neuen ORF unter Gerd Bacher führte. Der öffentlich-rechtliche Rundfunk hat zum Unterschied von fast allen öffentlichen Medien den Vorteil, kein gewinnorientiertes Unternehmen sein zu müssen. Das gibt ihm in einem historischen Augenblick eine ganz besondere Rolle, da alle und anderen Unternehmen das Prinzip Profit so sehr radikalisiert haben, dass sie dabei sind, das Prinzip Medium zu zerstören. Sie erinnern sich, vorher haben wir das Prinzip Profit als Prinzip Werbung besprochen. Seriöse Medien erkennt man daran, dass sie das Prinzip Profit dem Prinzip Medium unterordnen. Sie tun nicht alles, was dem Geschäft dient. Sie legen sich bestimmte Beschränkungen auf. Sie achten auf die Integrität von Personen, über die sie berichten. Sie halten sich an Verfahren, welche die Zuverlässigkeit von Informationen garantieren sollen, etc. Boulevardmedien befinden sich meist am anderen Ende der Skala. Die ordnen ihre Berichterstattung dem Prinzip Profit unter. Seriosität, Wahrhaftigkeit, Verlässlichkeit treten zurück gegenüber Sensationsgier, Desinformation, Manipulation und nackter Gier der Verleger. Der öffentlich-rechtliche Rundfunk ist seiner Idee nach und seiner Eigentumsstruktur nach das ideale Medium der Aufklärung. Er wäre es. Wir leben jedoch im Zeitalter der Gegenaufklärung. Finsteres, reaktionäres Denken hat sich mit einer technischen Entwicklung verbündet, mit der Digitalisierung und diese wiederum mit einem Raubtierkapitalismus, der alle Ideen von ausgleichendem Sozialstaat und überhaupt von Gesellschaft zugunsten einer Oligarchie von Superreichen ausradieren möchte. There is no such thing as society, sagte berühmterweise Margaret Thatcher. Der Rest der Bevölkerung soll in einer Art Wischtrance gehalten werden und mit ausreichend Geld versehen werden, um die Instrumente der digitalen Selbstausschaltung erwerben und bedienen zu können. Im Übrigen wird sie ausspioniert, überwacht und zu adäquatem Benehmen angeleitet. Es gibt in der Europäischen Union aufgewecktere Elemente. Sie wollen die EU als Sozialstaat verstehen, als aufgeklärte Gesellschaft, die ihren Kapitalismus einigermaßen zu zähmen weiß. Sie sind sich dessen bewusst, dass dieses Modell sturmreif geschossen werden soll. Sie wehren sich mit EU-Regulativen wie mit dem Digital Services Act oder der Datenschutzgrundverordnung. Allerdings geht es hier nicht um inhaltliche Verbote oder gar um Zensur, wie die Gegner behaupten, die Tech-Barone, sondern die Bewahrung, es geht um die Bewahrung des Rechtsstaats in digitaler Form. In dieser Lage würde der ORF eine Führung brauchen, die erkennt, was es geschlagen hat und alle möglichen Mittel ergreift, um gegen diese reaktionäre Offensive vorzugehen, die es auf europäische Kultur und demokratische Zivilisation und auf den Sozialstaat insgesamt abgesehen hat. Der wahre Skandal ist nicht Herrn Weißmanns MeToo-Affäre, so verachtenswert und kläglich diese auch sein mag. Der wahre Skandal ist, dass Leute wie er einen politischen Auftrag in Unternehmen führen und weiterführen, das für die Demokratie von fundamentaler Bedeutung ist und nicht erkennen, was die Stunde schlägt. Geschweige denn, dass sie es in ihrer Person und in ihrer Rede der Gesellschaft klar machen könnten, was aber zu ihrer Funktion als öffentliche Akteure gehören würde. Sie faseln von Public-Private Partnership und sind stolz darauf, bei Fußballübertragungen die Partner von Oligarchen, also von Servus TV, zu sein. Sie denken nicht daran, die Öffentlichkeit über die tatsächliche Gefahr für die Demokratie adäquat zu informieren. Sie stellen sich nicht dem Problem, dass die extreme Rechte, die lautstark Free Speech fordert, genau jene Meinungsfreiheit abschaffen will, die nur eine demokratische Öffentlichkeit garantiert. Sie kämpfen nicht darum, wie man mit dieser Gefahr umgeht. Sie behandeln sie journalistisch wie alles andere und denken, das reicht. Sie reden davon, man müsse in allen Kanälen präsent sein, statt zu überlegen, wie eine europäische Initiative zu ergreifen wäre, eine Gegenindustrie zum Silicon Valley-Komplex zu errichten zum Beispiel. Ob Corona-Zeitung oder FPÖ, ob Fellner oder Identitäre, die handelnden Personen machen aus ihren Ambitionen kein Hehl. Sie wollen den öffentlich-rechtlichen Rundfunk ruinieren, um der Desinformation und einer neuen autoritären Herrschaft freie Bahn zu schaffen. In diesem Sinn schrieb der heute hier schon ausreichend dargestellte Oberschlammwerfer Klaus Herrmann in seiner Krone-Kolumne von einer Schlammschlacht im ORF und endete so, Zitat, der ORF muss endlich sauber werden, jetzt, bevor es zu spät ist. Zitat Ende. Bessere Witze, meine Damen und Herren, als die österreichische Medienrealität kann man nicht erfinden. Dankeschön.

0: Damit sind wir am Ende des heutigen Frohsinns angekommen. Am Mikrofon war Melanie Schiller. Ich bedanke mich herzlich fürs Zuhören. Alle Informationen und die Sendung zum Nachhören finden Sie auf unserer Website unter www.fro.at oder im Audioarchiv der Freien Radios in Österreich unter cba.media. Bis zum nächsten Mal.
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0: En een wunderschönen guten Abend. Es ist kurz nach 19 Uhr, ihr habt Radio Froh aufgedreht. Ihr hört die 179. Ausgabe von DSBB, der Sendung mit besonderen Bedürfnissen. Mit mir im Studio hinter mich spult der intelligenteste Hut von ganz Linz und Umgebung, Professor Archibald Sack.
1: Geil, bei deinen Anmoderationen werde ich immer ganz rot im Gesicht. Ahoi da draußen, liebe Zuhörer und Zuhörerinnen. Ja, an der Moderation begrüßen wir auch Jan-Hannes Schwabecker.
2: Grüß dich.
1: Und das Gehirn dieser Sendung, Alexander Pagel himself.
0: Grüß dich. Hannes.
2: Unser heutiger Studiogast ist die Elisabeth Pagfreder-Zunk. Sie wird uns heute über die persönliche Assistenz und persönliche Assistenz am Arbeitsplatz erzählen.
0: Hallo Elisabeth.
3: Hallo.
0: Als erstes, jetzt sind wir weiter mit der ersten Musiknummer, und zwar von Maximum Neues. Sag mal, wie redest du?

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0: Herzlich willkommen zurück im Studio. Nochmal danke, Elisabeth, dass du da bist.
1: Gerne.
0: Für die, die uns die nicht kennen, stell dir mich bitte ganz kurz vor.
1: Ich bin die Elisabeth Parkfrieder Zunk, bin am 12.08.1980 in Wels geboren und wohne seit 2002 in einer Genossenschaftswohnung in Linz gemeinsam mit meinem Mann und habe eine spastische Tetraparese.
0: Elisabeth, wie war denn der Werdegang?
1: Aufgrund meiner spastischen Tetraparese, die zwar beinbetont ist, hat mich damals die Volksschule, wo ich eigentlich hingehört hätte, nicht genommen. Bin dann 1986 in der Sonderschule gelandet, habe dort Gott sei Dank eine Lehrerin gehabt, die meine Fähigkeiten erkannt hat und daraufhin ist in Isidor dann die Volksschule und Hauptschule gegründet worden und nach der Hauptschule bin ich in die Ungergassen nach Wien gegangen und habe dort meine berufliche Ausbildung gemacht.
2: Elisabeth, wie bist du zur persönlichen Assistenz gekommen?
1: Ich bin in das System der persönlichen Assistenz deswegen reingekommen, weil ich von Wien aus die Assistenz schon kennt habe, weil es dort schon aufgebaut worden ist und habe dann über die SLI Oberösterreich das System der persönlichen Assistenz in Linz kennengelernt und weil der Hans Petter 2005 in der persönlichen Assistenz zum Arbeiten angefangen hat, haben wir dann sozusagen, damit wir wissen, von was wir reden oder er auch weiß, von was er redet, im Jahr 2005 die persönliche Assistenz mit wenigen Stunden gekriegt.
0: Dann darf ich mal sagen, mit der nächsten Musiknummer, nämlich von Bob Marley, Buffalo Soldier.

0: Herzlich willkommen zurück. Elisabeth, wie unterstützt du die persönliche Resonanz in deinem Alltag?
1: Also da muss man jetzt unterscheiden. Ich nutze sowohl die persönliche Assistenz für den Privatbereich als auch für den beruflichen Bereich. Die private Assistenz kommt an zu 4 verschiedenen Tageszeitpunkten. Das heißt, in der Früh, gegen Mittag, am Nachmittag einmal und am Abend. Und die berufliche, die zwicke ich sozusagen dazwischen rein. Das System der persönlichen Assistenz hat sich für uns sehr verändert, weil aufgrund von Krankheiten einfach der Assistenzbedarf massiv gestiegen ist. Und trotzdem bin ich froh, dass ich beide Systeme nutzen kann.
0: Also in der Früh kann ich mir das so vorstellen, Grundversorgung, Aufstehen und so weiter und so weiter.
1: Aufstehen, Grundversorgung, genau, Frühstück herrichten, helfen, mich fertig machen für die Arbeit, weil für den Arbeitsbereich dann wer anderer kommt.
0: Und dann, wie ist das dann zum Mittag?
1: Zum Mittag kommt es darauf an, ob ich heimkomme oder nicht. Und dann kommt einfach die Assistentin und hilft mir einfach, den Mittagsbereich abzudecken.
0: Also, sie hilft da?
1: Kochen, Essen, was auch immer.
0: Und dann am Abend halt dann noch?
1: Haushaltstätigkeiten und auch dann später noch mal fertig machen fürs Zu-Bett-Gehen. Und übernimmt halt alles, was irgendwie ich aus meinen Konten nicht kann.
2: Elisabeth, wo siehst du gerade die größten Herausforderungen der persönlichen Assistenz in Oberösterreich? Sowohl als Auftraggeber als auch für persönliche Assistentinnen.
1: Also die größten Herausforderungen sehe ich darin, dass ich gefühlsmäßig das Gefühl habe, dass viele Leute diese Dienstleistung brauchen könnten, aber nichts davon wissen. Und andererseits das Land keine Stunden hergeben will, kann. Genau, das ist immer die prinzipielle Herausforderung. Und was dann auch noch die Herausforderung ist für Assistenten, ist, dass ich finde, dass man einfach denen die Möglichkeit geben, sie zu unterscheiden, wie in einem Angestelltenverhältnis sei oder in einem freien Dienstvertrag und das nicht immer so ein Streitereipunkt sein sollte. Nur die im freien Dienstvertrag sind die Tollen und die anderen sind ein Schaß.
3: Jetzt hätte ich auch noch kurz eine Frage zum Einwerfen. Arbeitest du durchgängig mit dieselben Leuten? Oder ist es, hast du erhöhte Angestelltenfluktuation?
1: Nein, ich habe in der persönlichen Assistenz für den Freizeitbereich Assistenten im freien Dienstvertrag. Die kommen nach einem gewissen Radl, was wir uns monatlich ausmachen. Wenn halt jetzt Urlaubs- oder Krankenstandsgeschichten daherkommen oder auch Mutterschutz ist immer wieder ein Thema, da muss man immer wieder nach speziellen Lösungen suchen. Und in der persönlichen Assistenz am Arbeitsplatz ist es so, dass die Assistentinnen angestellt sind. Da ist es immer dann kritisch, wenn Urlaubszeit ist oder Weihnachten oder so spezielle Zeiten hat.
0: Ja klar, diese ich nenne es einmal so Salopp-Familienzeiten, die ich
1: meine. Ja, und das Problem ist vor allem die Leute, was von der Miteinander zum Teil geschickt werden. Also da muss ich mich fragen, wie die überhaupt denken, dass persönliche Assistenz funktioniert. Ich habe zum Beispiel mal eine Schwangere gehabt, die hat gemeint, sie kann Yoga machen während der Arbeitszeit.
3: Das hätte mich eigentlich zur nächsten Frage geführt, wie betrifft wie das Thema eigentlich, also Fachkräftemangel, wie schwer ist es? Oder merkst du, dass es schwieriger wird, Leute zu finden? Oder,
1: nein, oder ist das bei dir das konstant? Gefühl, dass die miteinander aufgrund von Personalmangel alles nimmt, was ihnen zur Verfügung gestellt wird und da viele Leute dabei sind, die nicht geeignet sind. oder die halt glauben, Assistenz ist, ich sitze mich hin und brauche nichts tun.
2: Miteinander ist Assistenz im Alltag oder am Arbeitsplatz.
3: Brauchst du dann auch jetzt die, also gerade in Richtung der Arbeit, irgendwie spezielle Vorkenntnisse haben? Oder ist nein, es
1: aber ich brauche, wenn der mit meinem Auto fährt und ich brauche, wenn der mal halt Sachen aus Regale oben nimmt oder Sachen ins Laminiergerät gerade einlegt oder druckt, also vom Drucker große Mengen rausnimmt oder kopiert oder scannt. Das sind so die Hauptaufgaben. Ja. Aber wenn ich natürlich sehe, ich habe eine Vertretung und die gefreut es nicht, dann zahlt ich das selber auch weg. Vor allem, wenn das über einen längeren Zeitraum ist, weil du einen hast, der schon 3 Monate im Krankenstand ist und die jeden Tag, wenn ich da sitzen habe.
0: Sag mal, wie gehst du damit um? Aber nicht jeder zuhört und sagt, er hat jetzt das Problem, er kommt mit seiner Assistentin nicht zusammen, traut sich mit ihnen anreden, weil es kann ja sein, dass sie dann sagt, sie kommt nicht mehr oder sie geht. Aber wie bist du dann mit dem, also mit der Schwangeren umgegangen? Hast du dann gesagt,
1: Da habe ich klar und deutlich der Miteinander rückgemeldet, dass sie bitte diese Dame nicht mehr einsetzen.
0: Weil ich habe gedacht, sobald man schwanger ist, ist was so sozial, wenn ich sowieso so draußen bin. Sobald man schwanger ist, mit Körperflüssigkeiten.
1: Vielleicht war sie nur. In den Anfängen der Schwangerschaft, auf alle Fälle hat die miteinander so da, wie man es nichts gewusst hätte davon.
0: Okay. Das ist ein interessanter Zugang. Professor, die nächste Musiknummer bitte.
3: Hast du einen bestimmten Wunsch oder darf ich aus der Liste auswählen?
0: Nein. Du darfst ja gerne aus der Liste auswählen.
3: Dann tue ich das hiermit. Sportfreunde Stiller auf der guten Seite.

0: Also Elisabeth, wo siehst du derzeit die größten Herausforderungen für persönliche Assistenz in Oberösterreich, sowohl für Auftraggeber als auch für persönliche Assistenten?
1: Also ich sehe auch die größten Herausforderungen in der persönlichen Assistenz darin, dass die derzeit gebotene Finanzierung von persönlichen Assistenzstunden mehr als unzureichend ist. Es würden viele Auftraggeber weithergehende Stundenausmaße benötigen, aber die Politik sieht die Notwendigkeit nicht und setzt eher auf Ausbau von vollbetreuten Wohnen. Und ich finde, es ist ganz schwer, die Politik davon zu überzeugen, dass der Ausbau der persönlichen Assistenz mindestens so wichtig ist. Und von den Assistentinnen her finde ich es eher schwierig, dass man einfach jetzt im Moment sagt, nur der Freidienstvertrag ist super und ist auch gar nicht offen für andere Modelle. Speziell in Oberösterreich.
0: Ja, will ich was fragen.
1: Ja.
0: Was hältst du von dem Modell der bundeseinheitlichen persönlichen Assistenz?
1: Ich muss ganz ehrlich sagen, ich habe bis jetzt noch nicht weiß gut, wie viel Gutes davon gehört. Würde aber Oberösterreich bitten, dass es offener ist für neue Ideen, was persönliche Assistenz so geht.
0: Also nicht so, wie es geplant ist, sondern dass es offen ist für neue Ideen.
1: Genau.
0: Ja.
2: Okay. Wo ist da der Unterschied zwischen den zwei Systemen?
1: Oberösterreich beharrt auf einen Freidienstvertrag. In Wien zum Beispiel sind die Assistenten angestellt, was natürlich von den Ruhezeiten her sicher schwierig ist. Aber es hat, ich finde persönlich, es hat jedes seiner Systeme seine Vor- und Nachteile. Und ich glaube, wenn man offen ist für neue Entwicklungen, ist es besser wäre.
3: Also ich schätze das so, irgendwann einmal wird wieder ein neuer Versuch gemacht, dass eine einheitliche bundeseinheitliches Modell kommt. Oder zwei Modelle kommen, weil das Auftraggebermodell ja dann abgerufen ist.
0: Ja, sicher. Hey Elisabeth, welche Verbesserungen wären deiner Meinung nach notwendig, dass persönliche Assistenz in Oberösterreich besser funktioniert?
1: Ich glaube, dass ganz wichtig war, dass die Träger und auch die Interessensvertretungen mehr zusammenarbeiten müssten. Ja, und nicht jeder so in seiner eigenen Suppen kocht. Und genau, und dass man einfach auch in einer Art Vernetzungstreffen vielleicht einmal so ein Brainstorming schafft, wo man sagt, auch die Interessensvertretungen sollen dort einen fixen Job haben, um die ganzen Probleme und Themen, die auftreten, wirklich konstruktiv zu bearbeiten zu können. Weil jetzt im Ehrenamt ist das einfach nicht möglich, weil wir nur abgekürzt werden.
3: Und jetzt kommen wir dann zum Bereich Arbeit, oder?
0: Frage 7.
1: Ja.
3: Frage 7 ist aber schon... Dann ziehen wir vorher noch Musik Nummer 1 von YouTube an.

0: Das war sie jetzt. U2 mit One, und jetzt kommen wir zu dem Bereich persönliche Assistenz am Arbeitsmarkt.
1: Elisabeth, was kommen Sie unter persönliche Assistenz am Arbeits- und Ausbildungsplatz für Menschen mit Beeinträchtigungen vorstellen?
2: Die persönliche Assistenz am Arbeits- und Ausbildungsplatz ist spezialisiert auf den Arbeits- und Ausbildungsbereich. Ich habe selber die persönliche Assistenz am Arbeitsplatz erst genutzt seit 2009, um nach einem längeren Krankenstand wieder in den Arbeitsprozess reinzukommen, und bin jetzt seit 2019 selbstständig und nutze jetzt Vollzeit, um meiner Selbstständigkeit nachgehen zu können. Ich finde es gut, dass das Projekt gibt. Was ich schade finde, ist, dass wenige davon wissen.
0: Elisabeth, wo siehst du die größte Herausforderung der persönlichen Assistenz am Arbeits- und Ausbildungsplatz in Österreich?
2: Ich finde die größten Herausforderungen im Bereich der Personalsuche und einfach auch mal der Öffentlichkeit klar zu machen, für was ist persönliche Assistenz am Arbeitsplatz überhaupt gedacht, was sind die Aufgaben von den Assistenten und was sind nicht die Aufgaben von Assistenten, weil ich einfach weiß, dass in Firmen, wenn man eingesetzt ist, oft gemeint wird, die Assistenz am Arbeitsplatz ist die Ersatzsekretärin.
0: Ja, wie kann Vorurteile jetzt aufzugreifen, wie kann ich mir das vorstellen? Also angenommen, ich würde jetzt in einem Betrieb als Sekretär arbeiten und als persönliche Assistenz am Arbeits- und Ausbildungsplatz. Auf was müsst ihr achten?
2: Dann würde es wahrscheinlich so sein, wenn man das nicht bald durchbricht, dass man jetzt Kundschaft oder eine Firma reingeht, eher mit der persönlichen Assistentin am Arbeitsplatz redet, bevor sie mit dir selber redet. Oder wenn jetzt da, ich sage jetzt mal, ein Serienbrief zum Einkubertieren ist, dass einfach dann geglaubt wird, das macht eh alles die Assistentin am Arbeitsplatz. Und deine Position komplett verschwimmt.
0: Also das heißt,
2: das wird einfach falsch verstanden.
0: Die persönliche Assistentin am Arbeitsplatz hilft dir bei Sachen, die du nicht selber machen kannst, aber das hilft nicht die Arbeit selber.
2: Die Assistentin hilft mir zum Beispiel, den Serienbrief einzukubertieren, aber sie hilft mir nicht, den Serienbrief richtig zu erstellen.
1: Und gibt es da mehrere Firmen oder nur eine, die das anbietet?
2: Ich weiß, dass für Oberösterreich die Miteinander GmbH die Firmen die persönliche Assistenz am Arbeitsplatz anbietet. Ja.
0: War das vielleicht alles schlecht, wenn es Konkurrenz geben würde?
2: Das würde nichts ändern, weil es an der Personalsuche scheitert. Und es gehört weit mehr aufgeklärt, was persönliche Assistenz am Arbeitsplatz ist. Wenn man das der Miteinander GmbH sagt und vorschlägt, dann heißt sofort, das geht aus Personalmangelgründen nicht. Seitens vom Büro.
0: Professor, schau mal bitte in Klaus-André Eickhoff ein mit X für ein U.

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0: Elisabeth, was macht eigentlich eine persönliche Assistenz am Arbeitsplatz? Was sind die Aufgaben?
1: Meine persönliche Assistentin am Arbeitsplatz kommt prinzipiell Montag bis Freitag um 8 in der Früh. Dann packt man mal die Sachen zusammen, damit man sozusagen zu einem Kunden fahren können, in meinem Fall, oder an meinem Büroarbeitsplatz. Das heißt, sie hilft mir beim Zusammenpacken der Sachen, die ich für die Arbeit brauche. Dann gehen wir ab in die Tiefgarage, dann hilft sie mir beim Auto einsteigen, verloren den Rollstuhl im Auto. Dann fahren wir entweder zum Termin, zu einem Kundentermin oder ins Büro. Wenn wir jetzt beim Kunden sind, hilft sie mir dort Hürden zu überwinden. Ja. Fahren wir ins Büro, dann hilft sie mir zum Beispiel beim WC-Gang oder zum Beispiel einen Kaffee herrichten, weil der Kaffeeautomat nicht auf meiner Höhe ist, oder was zum Trinken herrichten. Und dann macht sie einfach so typische Hilfsarbeiten, was ich jetzt nicht kann, wie was zusammenklammern, locken, verrammen, holen, einmal eine Post, also ein Paket auf der Post aufzugeben, je nachdem, was anfällt. Oder macht auch Mitschriften bei längeren Telefonaten und ich verschriftliche das dann in ein Word-Dokument.
2: Aber prinzipiell schaffst in dem Fall du oder da, wie nennt man das, Auftraggeber?
0: Assistenznehmer.
2: Assistenznehmer auch, was du tust.
1: Genau, also ich bitte sie darum, ja. Gewisse Dinge sind dann Normalität, wie zum Beispiel Kaffee herrichten, was zum Trinken herrichten, mir beim WC-Gang helfen, aber wenn jetzt zum Beispiel ein neuer Kunde angelegt werden muss in Papierformat, dann muss ich das natürlich sagen und sagen, bitte leg mir XY in der Mappe an.
2: Ja, und du gibst dann auch, wie der neue Kunde angelegt werden
0: genau.
2: Muss, also in was für einer Form.
1: Genau.
0: Und was muss passieren, dass persönliche Assistenz am Arbeitsplatz in Oberösterreich besser funktioniert? Deiner Meinung nach?
1: Die Miteinander GmbH müsste weit mehr Öffentlichkeitsarbeit machen. Es müssten auch die Assistenten untereinander weit mehr reden und Werbung machen dafür. Und auch die Assistenz nehmen natürlich und sagen, ey, ich kann aufgrund von der PAA endlich an Arbeit nachgehen.
0: Und warum glaubst du, dass Öffentlichkeitsarbeit nicht passiert?
1: Wie gesagt, ich befürchte Zeitmangel und auch finanzielle Ressourcen, die fehlen.
2: Professor, ich darf sagen, wir dann vor der letzten Frage, glaube ich, haben wir schon, oder?
1: Nein, zwei.
2: Okay, vor der letzten Frage schieben wir noch eine Musiknummer ein, nämlich von Wolfgang Ambros mit einem Mensch möchte bleiben.

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0: Herzlich willkommen zurück im Studio. Oder wie man unter Radio Froland sagt, oder unter die Radiowoche sagt, wir kommen zurück in der Sauna. Also, ich möchte mal kurz zurückblenden machen auf die letzte Sendung, nämlich da ist es im Hauptteil dann gegangen um eine Petition. Weg mit den Einkommensgrenzen im Chancengleichheitsgesetz. Das wird gerade nominiert oder überarbeitet. Und da gibt es eine Petition, die findet ihr unter meinaufstimmen.at.
1: Jawohl.
0: Und wir haben gerade nachgeschaut, also wirklich so ungefähr eine halbe Stunde vor der Sendung online haben wir da erst 279 Unterschriften. Also bitte, wer die Sendung gehört.
1: Unterschreibt.
0: Unterschreibt bitte. Ganz wichtig.
1: Das ist ganz wichtig.
0: Und wenn sie das Ich glaube, wir haben den Text sogar in der Beschreibung von der letzten Sendung oder Professor kann. Kann es sein? Einfach den Text nehmen und kopieren und weiter schicken, bitte.
1: Bitte, bitte, bitte.
0: So, aber jetzt kommen wir wieder zu der Elisabeth. Alles versprochen. Weiter bitte.
1: Elisabeth, was muss sich deiner Meinung nach ändern, damit Menschen mit Beeinträchtigung gleichberechtigt arbeiten und eine Ausbildung machen können?
2: Also es müssen einerseits einmal die baulichen Barrieren abgebaut werden, aber es müssen vor allem die Barrieren in den Köpfen abgebaut werden. Das bezieht sich jetzt nicht nur auf die Unternehmen, sondern auch generell in der Gesellschaft, wo es einfach immer nur die Thematik ist, ja, die beeinträchtigten Menschen kriegen ja alles und für was brauchen die was. Und es muss einfach einmal damit aufhören, dass man nur interessant sind für Unternehmen, wenn es Fördermöglichkeiten gibt. Für eine Anstellung, für eine Weiterbeschäftigung oder für bauliche Maßnahmen, die gesetzt werden müssen, damit der Arbeitsplatz barrierefrei wird.
0: Alles jetzt kommt was wir nicht besprochen haben, aber vielleicht können wir nicht ganz gut zuhören. Solange man die Ausgleichstaxe nicht drastisch erhöht. Also eigentlich müsste ja jeder Betrieb ab
1: 25 Leute
0: ein Mensch mit Behinderung einstellen.
1: Ja.
0: Aber es gibt viele Betriebe, die zahlen dann so. Ich glaube, momentan sind es 400 Euro. Im Monat aus, oder?
2: Ja. Pro Monat, also 400 Euro pro denjenigen, den es beschäftigen sollen, pro Monat.
1: Pro Person, pro Monat.
2: Genau.
0: Und das ist lachhaft. Das ist, glaube ich, so knapp an der untersten Grenze, was du wieder zuverdient.
2: Na, sogar die Geringfügigkeitsgrenze ist größer.
0: Die liegt bei, was du zufällig, oder Professor, vielleicht weißt du das du?
1: 551 Euro 10.
0: Ja, also die Ausgleichstaxe gerade auf jeden Fall erhöht und es gerade das Gesellschaftsbild von Menschen mit Behinderung, charakteristisch geändert. dass nicht nur die Superkrüppel was wert sind, sondern auch die normalen Beeinträchtigten. Elisabeth, wir kommen jetzt zur letzten Frage. Wo siehst du dich in fünf Jahren?
2: Also in 5 Jahren hoffe ich mal, dass ich meine Selbstständigkeit weiterhin noch durchführen kann, dass es mir gesundheitlich so weit geht, dass ich meinen Beitrag zum Arbeitsleben leisten kann. Und ich weiterhin mit persönlicher Assistenz für den Privatbereich in der Wohnung wohnen bleiben kann und nicht auf andere Angebote zurückgreifen muss, die mir eigentlich sehr, wo ich eigentlich sehr dagegen bin.
0: Elisabeth, dann sagen wir danke.
2: Gerne.
0: Dass du da warst, dass du unsere Fragen gestellt hast. Und wir kommen garantiert Anfang nächstes Jahr auf die Retour. Wir machen da noch eine extra Sendung über persönliche Assistenz am Arbeitsplatz.
2: Dankeschön.
0: Diese Sendung wird wiederholt und zwar morgen vor
1: 14 bis 15 Uhr.
3: Und kann nachgehört werden.
0: Genau.
3: Unter cba.media. Genau. cba.media.
1: Oder einfach DSBB eingeben.
3: Oder die Sendung mit besonderen Bedürfnissen.
1: Genau.
0: Alles, was du bis dato von unserer nächsten Sendung.
3: So, da kann ich jetzt aushelfen, und zwar, das ist der 17. September. So, Donnerstag.
0: Da findet die nächste Sendung statt, die letzte Sendung. Da ist aber dann gerade noch 14. Also die Radiosendung der Professor, da alles und ich sind wesentlich weniger wie 14.
3: Ja, nicht recht viel. Gerade so volljährig.
0: Ja. Passt. Dann wünsche ich euch noch einen.
3: Wir haben noch was. Entschuldige, Alex, dass ich nicht unterbreche. Wir haben noch was vergessen. Elisabeth, bei uns hat jeder Gast, jede Gästin die Möglichkeit, letzten Worte oder für die letzte Wortspende. Möchtest du vielleicht noch wen grüßen oder kannst du wen beleidigen, wenn du willst?
2: Nein, beleidigen will ich nicht. Ich wünsche mir einfach, dass die Sendung beiträgt, dass die Leute offener werden zu dem Thema Beeinträchtigung und auch zu den ganzen Themen, die wir jetzt besprochen haben. Und ich hoffe, dass die Politiker endlich wach werden, dass persönliche Assistenz aus Bord gehört.
0: Naja, war ja gerade ein guter Zeitpunkt, weil nächstes Jahr habe ich so einen Landtagswahl. Und da hat es kurzfristig mal das. Die Werkstatt vom Weihnachtsmann offen. Genau, und man kriegt Sachen versprochen, die sich dann hoffentlich erfüllen. In diesem Sinne.
1: Macht's gut.
0: Wünsche ich euch noch einen schönen Abend und. Wie ich auch noch auf bin, dann muss ich sie Nummer 2 von Elvis freier Fall. Tschüss. Bitte ja. Bis nächste Woche. Bitte euch.
2: Tschüss.
3: Baba.
1: Ciao.

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